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1: Mit Michael Schäder. Ab heute gelten in Österreich strengere Gesetze, was Nikotinprodukte angeht. Einerseits darf man Nikotinbeutel erst ab 18 Jahren kaufen, andererseits ist es ab sofort verboten, auf Spielplätzen Zigarettenstummel wegzuwerfen. Wer erwischt wird, zahlt 500 Euro Strafe. Das Gesetz soll vor allem Kinder schützen. Ende des Jahres werden dann Einweg-E-Zigaretten verboten. Das Innenministerium wird uns heute konkrete Maßnahmen gegen Extremismus und Kriminalität bei Jugendlichen vorstellen. Der zuständige Staatssekretär Jörg Leichtfried von der SPÖ hat angekündigt, dass er den Nachrichtendienst Telegram stärker in die Verantwortung nehmen möchte. Die Plattform sei ein Hotspot für Falschinformationen und helfe Extremisten, sich zu vernetzen. Wie der Verfassungsschutzbericht 2025 zeigt, wird das Internet immer mehr auch zum Ort der Radikalisierung. Für die österreichischen Hotels, Pensionen und Lokale ist die Sommersaison soweit gut gelaufen. Das zeigt eine Umfrage der WKO unter 600 Betrieben. 4 von 5 sagen, dass es gegenüber dem letzten Jahr einen positiven Trend gibt. Zu kämpfen haben die Betriebe mit den hohen Kosten, vor allem was das Personal angeht. Viele hätten deswegen kein Geld zum Investieren. Nichts zu holen war gestern für den LASK in der Champions League Quali gegen den schottischen Meister Celtic Glasgow. Die Linzer haben auswärts 0:3 verloren. 2 Tore haben sie geschossen, beide allerdings aus dem Abseits. Da braucht es nächste Woche also eine Gala-Vorstellung, wenn es mit dem ersten Einzug in die Champions League Ligaphase klappen soll.
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1: Mit Helene Fechtenhofer. Schönen guten Morgen. Ab heute gelten in Österreich strengere Tabak- und Nichtraucherschutzgesetze. Nikotinbeutel darf man erst mit 18 Jahren kaufen. Außerdem darf man auf Spielplätzen keine Zigarettenstummel mehr wegwerfen. Wer es trotzdem tut und erwischt wird, zahlt 500 Euro Strafe. Lungenfacharzt Ulrich Rader hält die Maßnahmen für sinnvoll.
2: Dieses Verbot soll natürlich auch auf der einen Seite zu einer gewissen Stigmatisierung führen und den Kindern zeigen, dass Rauchen etwas Gesundheitsschädigendes, etwas Negatives ist. Und auf der anderen Seite sind ja die Abfälle von Zigaretten und anderen Nikotinprodukten natürlich auch gefährlich und schädlich.
1: Mit Jahresende werden dann auch Einweg-E-Zigaretten verboten. Justizministerin Anna Sporer macht sich Sorgen über den Rechtsstaat, sieht ihn immer mehr in Gefahr. Hintergrund ist der nun bekannt gewordene Versuch, die BUWOG-Richterin Hohenegger mit gefälschten Beweisen zu verleumden. Grassers Anwälte hatten die Richterin im BUWOG-Prozess angezeigt wegen Amtsmissbrauchs und Bestechlichkeit, aber auch ihren Informanten, der ihnen die angeblichen Beweise geliefert hat, weil sie den Verdacht hatten, dass die Beweise gefälscht sein könnten. Für die österreichischen Hotels, Pensionen und Lokale ist die Sommersaison soweit ganz gut gelaufen. Das zeigt eine Umfrage der Wirtschaftskammer unter 600 Betrieben. 4 von 5 sagen, dass gegenüber dem letzten Jahr der Trend in die richtige Richtung geht. Zu kämpfen haben die Betriebe mit den hohen Kosten, vor allem was das Personal angeht. Viele hätten deswegen kein Geld zum Investieren. Fußball für den LASK setzt es im Playoff-Quali-Hinspiel für die Champions League gegen Celtic Glasgow in Schottland gestern eine herbe Niederlage. Der LASK verliert mit 0:3. Das Rückspiel gibt's kommenden Dienstag in der Oberösterreicher Arena in Linz.
3: Und wir sind damit bei Ihnen auf den Tiroler Straßen. 6:02 jetzt zum U1-Verkehrsservice und das haben wir schnell. Es schaut nämlich noch gut aus. Wir wünschen sichere Fahrt. Zum Wetter. Jetzt in der Früh ist es meistens trocken bei uns in Tirol, aber wenn Sie gerade überlegen, ja, Regenschirm sollten Sie trotzdem einpacken. Vor allem am Nachmittag regnet es und gewittert es heute. Es bleibt warm bei 22 bis 29 Grad. Jetzt zum Rausgehen messen wir 15 Grad jeweils in Alpbach und Haiming, 14 Grad hat es in Ehrwald und 18 Grad in Jenbach. Morgen am Freitag geht es dann ähnlich unbeständig wie heute weiter. Am Vormittag gibt es zumindest zeitweise noch eine Sonne, aber auch schon die ersten Gewitter und Regenschauer sind da mit dabei. Am Nachmittag fallen die dann zum Teil wieder heftiger aus. Es kühlt außerdem ab auf morgen Nummer 17 bis 24 Grad.
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3: Und dann schaut mal rein in diesen Donnerstag, 20. August 2026. Schön, dass ihr mit dabei seid. Ich hoffe, der Kaffee steht schon bereit und wir müssen noch mal kurz über gestern auf jeden Fall quatschen, beziehungsweise die Nacht. Bei uns im Unterinntal hat's gewittert. Das war echt ziemlich heftig zum Teil. Wir sprechen gleich genauer nochmal drüber. Jetzt aber dann erstmal zum Bergwetter und vor allem zur Musik. Viele perfekte Titel für euch zum Aufstehen. Zwirn, die Bellamy Brothers und jetzt starten wir rein in diesen neuen Tag mit Die Festis. Schönen guten Morgen.

0: Klarinette müssen wir bis zum Schluss auskosten. Na, was können die eigentlich nicht, die Jungs? Brandneue Musik von Die Feschbänkler, die gibt's zum Aufstehen heute am Donnerstag hier bei uns auf O1 um 6:06. An diesem eher verregneten Donnerstag, wer da trotzdem wandern, rauf auf die Berge gehen will, wenn dann jetzt in der Früh.
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0: Na, im Norden und rund um die Kitzbüheler Alpen ist es am Vormittag nämlich noch relativ passabel, sagen wir so, bevor von Westen her dann immer mehr Wolken aufziehen und die Sicht auch im Laufe des Tages immer schlechter wird. Am Nachmittag steigt dann generell die Gewittergefahr. Am Hauptkamm und in Osttirol ist es schon jetzt in der Früh wolkiger. Hier können sich tagsüber kräftige Quellwolken und anschließend zum Teil heftige Gewitter entwickeln. Noch zu den Temperaturen: auf 2000 Metern hat es bis zu 15 Grad, auf 3000 Metern um die 8 Grad. Also lieber nicht zu lange warten, wenn es heute auf den Berg raufgehen soll.
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0: So, dann wissen wir Bescheid, wie es heute ausschaut. 7 Minuten nach 6 Uhr haben wir es jetzt. Einen schönen guten Morgen auf O1, die Bellamy Brothers.

0: Spuk in der Nacht trifft es eigentlich ganz gut. Schönen guten Morgen. Bei wem hat es denn heute in der Nacht auch so gewittert? Also bei uns im Unterinntal, da war es um 2 in der Früh ein absoluter Wahnsinn. Es hat gefühlt durchgehend gedonnert und alle paar Sekunden geblitzt. Also ich persönlich habe sowas noch nie gesehen. Schon allein, dass ich davon aufgewacht bin und zwar in der Früh, kommt wirklich sehr, sehr selten vor. Also ich hoffe mal, dass da niemand draußen sein hat müssen, der eventuell Angst vor Gewittern hat. Haben wir so jemanden denn unter uns?
1: Eher nicht, nein. Wir können es eh nicht aufhalten.
2: Eigentlich jetzt nicht, weil wir eine Wohnung haben im 3. Stock. Aber ich verstehe es, wenn Häuser nicht mehr die Bäche sind, dass die Eigentümer schon zittern.
3: Nein, überhaupt nicht.
4: Ja, Angst, wenn ich unterwegs bin mit dem Auto schon.
5: Nein, gar nicht. Nein, endlich. Eigentlich nicht.
0: Na gut, also die meisten haben doch keine Angst vor Gewittern, ist aber auch gut so, weil am Wochenende, da erreichen uns doch einige Gewitter bei uns in Tirol. Los geht's eben schon heute am Nachmittag mit teils kräftigen Regengüssen und Gewittern in der Nacht und morgen am Freitag geht's dann weiter. Samstag ist mal eine kurze bisschen Pause drin, da schaut's ein bisschen freundlich aus, aber am Sonntag geht's dann weiter mit Schauern und Gewittern. Also das Wetter sorgt einmal dafür, dass uns nicht langweilig wird, aber... Mein Gott, so ist es halt. Da haben wir ja was gemeinsam. Auf jeden Fall jetzt mit Musik von Zwirn wird uns definitiv nicht langweilig. Da geht's nämlich jetzt zum Saugerfahren. Guten Morgen, hier vor 1.

0: Warum auch nicht? Und damit schönen guten Morgen mit Zwirn. Heute am Donnerstag, 18 Minuten nach 6 haben wir's. Wir begleiten Sie mit haufenweise Musik. Und die Tirol-Nachrichten gibt's gleich von David Hotter. Unter anderem geht's um die Tiroler Weinbauern. Die starten nämlich heuer früher mit der Weinlese. Warum und wieso? Gleich mehr dazu hier bei unser Freunds.
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0: Ja, der Weg zum Eissalon wird es heute bei vielen wohl eher nicht. Warum, das besprechen wir gleich. Und es geht für uns wohin, Mario und Christoph? Genau, dahin starten wir gleich musikalisch. Jetzt zuvor aber noch zu den Tirol-Nachrichten. Und die gibt es jetzt um 6.30 Uhr von David Hotter.
1: Einen feinen Donnerstagmorgen.
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1: Tirols Weinbauern starten heuer früher mit der Weinlese. Aufgrund des heißen, trockenen Wetters in diesem Sommer wird die Ernte um rund 14 Tage vorverlegt und beginnt damit bereits Ende August. Auch auf die Qualität der Trauben hat sich die Witterung positiv ausgewirkt. Robert Zangerl, Obmann des Tiroler Weinbauverbands dazu.
3: Viele Sonnenstunden hast du natürlich viel Zuckereinlagerung. Mit der Zuckereinlagerung haben wir in Tirol eigentlich nie ein Problem und heuer erst recht nicht. Aber aufgrund dessen, dass wir jetzt gerade die letzten paar Tage oder Wochen wieder angenehme Nachttemperaturen haben, findet da die Teuerung statt. Also der Wein braucht ja ähnlich wie beim Apfel Sonnenstunden für den Zuckeraufbau und kühlere Nachtstunden für den Säureaufbau. Und das haben wir jetzt die letzten Tage auch wieder gekriegt. Und in Folge spricht nichts dagegen, gegen wirklich eine tolle Ernte heuer.
1: Der Weinbau liegt in Nordtirol wieder im Trend. Aktuell zählt der Verband 84 Winzer. Diese bauen auf einer Fläche von rund 34 Hektare Trauben an. Allerdings betreiben nur 12 Mitglieder den Weinbau gewerblich. Ein verdächtiger Duft hat Beamte in Osttirol zu einer illegalen Drogenplantage geführt. Im Zuge eines Behördenauftrages sind die Polizisten Dienstagvormittag in Lienz unterwegs gewesen. An der Wohnungstür eines 33-Jährigen haben die Beamten schließlich einen intensiven Cannabisgeruch wahrgenommen. Bei der anschließenden Hausdurchsuchung hat die Polizei eine Indoor-Anlage und mehrere 100 Gramm konsumfertiges Cannabiskraut und Harz entdeckt. Weil gegen den Mann ein Waffenverbot vorliegt, hat die Polizei auch eine Luftdruckpistole, ein Kampfmesser sowie ein Butterfly-Messer sichergestellt. Der 33-Jährige hat sich geständig gezeigt und das Motiv für den Drogenanbau Eigenbedarf genannt. Er wird auf freiem Fuß angezeigt. Sommerzeit ist Baustellenzeit. Von jetzt, also von Mitte August bis September, stehen wichtige Arbeiten an Landesstraßen im östlichen Mittelgebirge an. In den kommenden Wochen kommt es immer wieder zu Sperren, wie Rosi Agner-Gertl berichtet.
4: An der Aldranzer Straße nimmt der Radweg weiter Gestalt an. Bis heute in einer Woche sowie von Montag, 7. September bis Samstag, 12. September ist eine Vollsperre der Straße zwischen dem Kreisverkehr Innsbruck-Mitte und dem Schloss Ambras notwendig. Der Verkehr wird über Ampass bzw. Vill umgeleitet. Zudem wird ein Teil der L38 Elbögener Straße zwischen dem Tennisplatz Aldranz und der Ortsmitte von Lanz General saniert. Aufgrund der Engstelle muss die Straße zwischen dem Autohaus Nagila und dem M-Preis in Lanz von Montag, 31. August bis Freitag, 4. September für den gesamten Verkehr gesperrt werden. Für beide Sperren werden Umleitungen eingerichtet. Auch der öffentliche Nahverkehr wird umgeleitet.
1: Und gestern sowie am Dienstag ist die dritte Runde des Kerstorfer Tirol Fußballcups auf dem Programm gestanden. Einen klaren Sieg über den SVI hat es etwa von Schwarz gegeben. Eine Überraschung hat voll das geschafft. Sie haben den Regionalligisten SV Fügen aus dem Bewerb geschossen. Mehr dazu dann im Frühsport. Und soweit die ersten News des Tages. Jetzt schauen wir auf die Straßen, Christine.
0: Machen wir 3 Minuten nach 6:30 zum U1 Verkehrsservice. Und da haben wir gute Nachrichten für Sie. Es gibt keine Staus. Die Straßen sind frei. Wir wünschen also gute Fahrt. Warm ist es schon jetzt zum Aufstehen, verhältnismäßig 15 Grad messen wir aktuell in Landeck, 16 Grad sind es in Hochfilzen, 12 Grad in Seefeld und 13 Grad in Lengenfeld. Bis zu 29 Grad gehen sich heute bei den Höchstwerten noch maximal aus. Dazu ist es am Vormittag oft noch trocken und sonnig, am Nachmittag werden die Wolken aber mehr und es regnet und gewittert bei uns in Tirol, genauso wie in der Nacht und auch morgen am Freitag.
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0: 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So, dann geht's für uns wie versprochen zum siebten Himmel und zurück, gemeinsam mit Mario und Christoph. Und vielleicht schauen Sie von 10 bis 12 Uhr beim Wildpark Assling in Osttirol vorbei. 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

0: der Donnerstagmorgen hier bei uns auf Radio U1 Tirol, 20. August. Wir schauen um 20 vor 7 jetzt in die Sterne.
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0: 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Und da starten wir mit dem ersten Teil bei mir im Studio. David Hotter.
2: Morgen.
0: Witter bis Jungfrau.
2: Ganz genau, die Witter, die starten heute mit ordentlich Energie in den Tag. Einfach loslegen und nicht jede Kleinigkeit zerdenken, dann läuft's.
0: Bei den Stieren darf es heute ruhig ein bisschen gemütlicher sein. Ein nettes Gespräch oder auch eine kleine Überraschung versüßt euch den Tag.
2: Die Zwillinge, die sind heute besonders gesprächig und kommen damit richtig gut an. Nur aus ganz kurz sollte keine einstündige Geschichte werden.
0: Bei den Krebsen, da geht's heute um die kleinen Dinge, die gut tun. Ein entspannter Morgen und so ein bisschen Zeit für sich selbst. Mehr braucht's gar nicht.
2: Bei den Löwen, da kommt heute ordentlich Schwung rein. Zeigt ruhig, was ihr könnt. Heute dürft ihr ruhig ein bisschen im Mittelpunkt stehen.
0: Sehr schön. Und bei den Jungfrauen, da zahlt sich heute aus, dass ihr immer so gut organisiert seid. Und wenn es ein Kompliment gibt, einfach annehmen und nicht gleich abwinken. Also, das war Teil 1. Und den zweiten Teil vom Horoskop gibt's gleich nach dem hier.

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1: Liebe Wagenbissfische, wir haben euch natürlich nicht vergessen. Teil 2 gibt's David jetzt.
2: Ja, die Wagen, die dürfen heute ruhiger mal sagen, was sie wirklich denken. Ihr müsst es schließlich nicht immer allen recht machen.
1: Genau, so ist es. Die Skorpione, die wissen heute ziemlich genau, was sie wollen. Vertraut auf euer Bauchgefühl, es liegt heute ziemlich gut.
2: Bei den Schützen, da kommt heute Lust auf Abwechslung auf. Eine spontane Idee, die könnte genau das Richtige für euren Tag sein.
1: Bei den Steinböckchen läuft's heute leichter, wenn nicht alles selbst gemacht werden muss. Einfach mal abgeben, das darf auch sein.
2: Die Wassermänner. Männer, die haben heute jede Menge Ideen im Kopf. Eine davon könnte richtig gut sein, also nicht gleich wieder vergessen.
1: Und die Fische, die starten vielleicht ein bisschen verträumt in diesen Tag hinein, aber keine Sorge, ihr findet schon euren Rhythmus und hoffentlich auch was zu lachen.
2: Mhm.
1: Also ich darf heute was abgeben, lieber David. Du übernimmst bitte Verkehr und Wetter.
2: Das ist mal zu viel Arbeit.
1: Nein, gibt's nicht. Okay, ein Versuch auswärts.
2: Ja.
1: Aber was ich jetzt auf jeden Fall habe für Sie da draußen, Hungry Eyes, absoluter Klassiker. Und mit dem starten wir ohnehin gut rein in diesen Donnerstag.
2: Auf alle Fälle. Cooler Titel.
1: Jetzt zu Ihnen.
2: Morgen.

0: Der ist grandios zum Aufstehen. Die perfekte Motivation, vom Frühstückstisch zu wechseln ins Bad. Wobei, der Marco Spiegel ist eigentlich auch ganz gut drauf hat mit der Motivation.
1: Avanti, avanti.
0: Avanti, avanti. Schicken wir gleich zu Ihnen und damit schönen guten Morgen hier bei uns auf O1.
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1: Mit Helene Feichtenhofer. Schönen guten Morgen. Heftige Unwetter gestern in Deutschland, in Brandenburg oder auch in Hessen haben schwere Stürme teilweise Häuser abgedeckt. Einige Häuser sind aufgrund der Schäden nun auch unbewohnbar. Es gibt den Verdacht, dass es Tornados waren, die da durchgezogen sind. In Oberösterreich in Eferding hat es am Montagabend einen Tornado gegeben, der schwere Schäden angerichtet hat. Er wurde von 3 Gewitterzellen ausgelöst, die zusammengetroffen sind. Ab heute gilt ein Chic-Verbot am Spielplatz. Konkret ist es ab heute verboten, Zigaretten, Stummel oder andere Nikotinprodukte auf Kinderspielplätzen wegzuwerfen. Wer sich nicht daran hält und es trotzdem tut, dem drohen bis zu 500 Euro Strafe. Wer es öfter macht, dem drohen sogar bis zu 2000 Euro Strafe. Lungenfacharzt Ulrich Rader findet das Verbot gut, schon alleine wegen der Vorbildwirkung Erwachsener.
2: Kinder aus Raucherhaushalten probieren oft schon im frühen Alter, also 10, 11 Jahren, ihre erste Zigarette. Da geht es um die Vorbildfunktion. Das heißt, Eltern, die rauchen, normalisieren den Konsum ja im Alltag. Das heißt, kommt es eben nicht zu dieser Stigmatisierung. Und das Rauchen wird quasi mit einem positiven Image behaftet.
1: Außerdem neu ab heute, Nikotinbeutel dürfen nur mehr an Menschen ab 18 verkauft werden. Weil in den Iran-Verhandlungen nichts weitergeht, droht US-Präsident Trump dem Land nun wieder mit einem, wie er sagt, beispiellosen Wirtschaftskrieg. Hintergrund: Trump steht innenpolitisch stark unter Druck, weil er im Iran-Krieg seit Wochen keine Erfolge verbuchen kann. Und in den USA gibt es in 2,5 Monaten wichtige Zwischenwahlen. Aufregung in Großbritannien. Prinz Harry und seine Frau Meghan sollen mit den gemeinsamen Kindern wieder zurück ins Vereinigte Königreich ziehen wollen. Die Kinder der beiden sollen schon im September in Großbritannien in die Schule gehen, berichten britische Medien. Harry war mit seiner Familie 2020 in die USA gezogen, nachdem er sich mit den restlichen Royals zerstritten hatte.
3: Und damit guten Morgen und 7:02. Jetzt zum U1 Verkehrsservice und das haben wir schnell. Schaut noch sehr gut aus. Es gibt keine nennenswerten Wartezeiten. Ihr kommt also pünktlich ans Ziel.
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3: Heute darf es beides sein, Sonnenbrille und Regenschirm. Wir starten rein bei 14 Grad in Kappel, 15 Grad messen wir in Wengle, 13 Grad in Hinterriss und 17 Grad hat es schon in Jenbach. Bis zu 29 Grad gehen sich heute insgesamt noch aus. Dazu gibt es jetzt in der Früh und am Vormittag eine Mischung aus Sonne und Wolken. Am Nachmittag werden die Wolken aber mehr und es beginnt zu regnen und zu gewittern. Morgen am Freitag geht es dann ähnlich unbeständig weiter. Am ehesten Sonne gibt es am Vormittag noch, am Nachmittag wieder kräftig. Regen und Gewitter. Die Höchstwerte erreichen morgen nur mehr maximal 24 Grad.
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3: Ja, einen schönen guten Morgen. Aber bitte, was für ein Wetterglück haben eigentlich die Schürzenjäger-Fans schon wieder? Fast jeden Tag gibt es Regen und Gewitter. Und am Samstag beim Finkenberg Open Air, da ist es laut aktueller Prognose strahlend sonnig und die Nacht bleibt trocken. Bei uns geht's heute weiter mit dem großen Countdown hier vor 1. Kollege Max Osweiler hat sich mit dem Schürzenjäger-Keyboarder Christoph von Aniel getroffen und wieder einen Blick hinter die Kulissen bekommen. Gibt's gleich hier bei uns. Und ja, auch wir haben ein Wetterglück. Heute am Vormittag ist es meist noch trocken und sonnig und wir sind wieder unterwegs. Alle Infos dazu gleich nach Musik von Juhe aus Tirol, Claudia Jung und Xanadu. Und damit starten wir jetzt rein in diesen Donnerstag. Schönen guten Morgen hier bei uns auf Radio U1

0: Einen wunderschönen guten Morgen hier bei uns auf Radio 1 Tirol. 10 Minuten nach 7 haben wir es und es ist heute wieder soweit. Es heißt wieder raus aus dem Studio und rein ins Tiroler Sommerleben.
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0: Na, unser U1 unterwegs Team ist heute auf Tour wieder und macht Halt heute in Osttirol. Und zwar dort, wo es ordentlich was zu sehen gibt. Im Wildpark Assling. Ab 10 Uhr sind wir da live vor Ort. Und natürlich haben wir auch wieder so einiges mit für euch dabei, lieber David.
3: Ganz genau. Aus eigener Erfahrung kann ich sagen, ganz coole Sachen sind da mit dabei. Unter anderem natürlich einmal unser Glücksrad, bei dem man ganz tolle Preise gewinnen kann. Wir haben diverse Spiele mit dabei und die U1-Fotobox für Ihre ganz persönlichen Erinnerungen. Und das ist eben mit das Wichtigste eigentlich, freier Eintritt für alle, die unser heutiges Losungswort kennen. Die Frage ist, wie heißt denn das?
0: Lieber David, du darfst.
3: Okay, dann jetzt am besten irgendwas zum Schreiben rausholen, dann Kugelschreiber, ja. Einen Zettel. Achtung, Alpensteinbock, das ist unser Losungswort für alle, also gut merken, aufschreiben, wie gesagt, am besten, und den freien Eintritt von 10 bis 12 einfach genießen.
0: Ja, und ich würde sagen, Wildpark Assling, wir kommen!
3: Ja.
0: Unser Kollege Florian Birnbacher, der dürfte schon auf dem Weg sein, der ist schon unterwegs mit dem gesamten Team und sie freuen sich auf ganz, ganz viele Besucher zwischen den ganzen Hirschen, Steinböcken und was es da sonst noch gibt. Also unbedingt vorbeischauen und merken unser Losungswort.
3: Alpensteinbock.
0: Aufschreiben, anwenden. Jawohl. Und wir freuen uns, wenn ihr alle mit dabei seid. Heute bei uns, bei U1 unterwegs in Osttirol.
3: Ganz genau.
0: Im Wildpark Assling.

0: Sender Duo um 14 Minuten nach 7 hier bei uns auf U1 und es ist Schürzenjägerzeit diese Woche hier auf Radio U1 Tirol, weil wir präsentieren ganz exklusiv das Finkenberg Open Air am kommenden Samstag. Da werden wieder tausende Fans aus allen Himmelsrichtungen ins Zillertal fahren und Sierra Madre und die anderen Hits anstimmen gemeinsam. Und bis dahin verkürzen wir Ihnen die Zeit mit exklusiven Interviews. Unser Reporter Max Osweiler, der hat ein paar Schürzenjäger getroffen und nicht alle kommen ja aus dem Zillertal. Keyboarder Christoph von Haniel zum Beispiel, der lebt in München und war schon von 1998 bis 2007 Mitglied bei der alten Formation mit dem Peter Steinlichner.
1: Christoph, erzähl mal ein bisschen, wie bist denn du damals 1998 zu den Schürzenjägern gekommen?
2: Ja, folgendermaßen, die brauchten einen neuen Keyboarder und der Patrick hat sich auch umgehört und der hat ja früher in München gelebt, der Schlagzeuger seinerzeit, und hat dort rumtelefoniert in den Studios und gefragt, ob die ihm irgendwen empfehlen könnten, und die waren so nett und haben mich empfohlen und dann wurde ich zu einem Casting eingeladen und dieses Casting ist wohl ganz gut ausgegangen für mich.
1: Warst du vorher schon mit der Musik in Berührung gekommen oder waren die Schürzenjäger für dich sozusagen absolutes Neuland?
2: Ganz Neuland nicht. Ich habe natürlich einige Sachen von ihnen gekannt, aber jetzt nicht wirklich viel. Und ich habe auch in dem Gespräch mit Patrick, als er gefragt hat, ob ich zum Casting kommen will, habe ich gesagt, du, um ganz ehrlich zu sein, ich weiß nicht, was ihr im Moment gerade macht. Ich fahre jetzt schnell in die Stadt, hol mir eure letzte CD und ruf dich in 2 Stunden zurück. Und so ist es gelaufen, habe ich mir das angehört und festgestellt, wow, verdammt schöne Sachen, habe ich Spaß dran. Und dann bin ich aber erst richtig in Berührung mit der Musik gekommen und ich bin heute sehr froh drum.
0: Mehr über den Christoph von Haniel und wie er dann 2016 zu den Schürzenjägern wieder dazugestoßen ist, erfahren wir heute am Nachmittag gegen 15 Uhr in der Tiroler Zeit. Und dazu passt jetzt ein Lied aus der neuen Schürzenjägerzeit mit einem richtig tollen Keyboard-Solo vom Christoph von Haniel. Und zwar der Titel, und jetzt genießen wir ihn alle bitte, Ich bin für die da. Exklusiv für alle Schürzenjäger-Fans. Schönen guten Morgen auf 1.

0: Grandioser Titel von die Schürzenjäger aus der neuen Schürzenjägerzeit. In großer Vorfreude aufs Finkenberg Open Air am kommenden Samstag. U1 ist exklusiv mit dabei. Wir freuen uns drauf.
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0: die Nacht.
1: Mit Lecho für Aufstehen hier bei uns auf Radio U1 Tirol. Gleich geht's weiter mit die Meierin und Chris Montes. Jetzt um 7.30 Uhr bringen wir sie aber zuerst mal auf den neuesten Stand. Übernimmt David Hotter in den Tirol Nachrichten.
2: Schönen guten Morgen.
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2: Die Wirtschaft im Bezirk Schwarz sei in der ersten Jahreshälfte solide und sicher auf dem Weg gewesen. Das behauptet die Tiroler Wirtschaftskammer. Trotzdem machen internationale Unsicherheiten allen Branchen im Land zu schaffen. Besonders bei größeren Anschaffungen und finanziellen Verpflichtungen zögern die Betriebe angesichts der Unsicherheiten. Martina Entner von der Tiroler Wirtschaftskammer findet, dass die sinkende Investitionsbereitschaft besonders auf die massiv gestiegene Kosten zurückzuführen sei.
4: Gewisse Ressourcen, Materialien, auch für Produktionstätigkeiten werden zugekauft und die Beschaffungskosten steigen aufgrund von unterschiedlichen Faktoren, Energiekosten, Transportkosten, Ausfall von Transporten, Zeitverzögerungen, all das verteuert. Insgesamt führt es sogar dazu, dass sich die Beschaffungskosten verdoppelt haben.
2: Davon sei besonders der Handel betroffen. Menschen bestellen weiterhin vermehrt online. Gleichzeitig werde der Leerstand in vielen Orten immer spürbarer. Es brauche zukünftig bessere Anreize, zum Beispiel eine bessere Anbindung mit öffentlichen Verkehrsmitteln zu den Nahversorgern im Ort, wie etwa Metzgern, Bäckern oder Lebensmittelgeschäften. Verletzungen hat sich ein Radfahrer gestern Abend im Unterland zugezogen. Der 35-jährige Rennradfahrer war von Rettenbach kommend in Richtung Ortszentrum von Westendorf unterwegs. Ein 73-jähriger Österreicher hat den Mann dann überholt und es ist zur Kollision gekommen zwischen dem Fahrrad und dem seitlichen Heck des BKW. Dabei ist der Radfahrer gestürzt und hat sich Kopfverletzungen unbestimmten Grades zugezogen. Der BKW-Lenker hat erste Hilfe geleistet und einen Notruf abgesetzt. Der Notarzthubschrauber hat den Mann ins Krankenhaus nach St. Johann gebracht. Zum Zeitpunkt des Unfalles hat der Sportler keinen Fahrradhelm getragen. Und in Tirol entstehen insgesamt 6 neue Primärversorgungseinheiten. Aktuell werden von Seiten der österreichischen Gesundheitskasse multiprofessionelle Teams für die Standorte Innsbruck-Amras, Wilden und Dreiheiligen sowie St. Johann, Kufstein und Landeck gesucht. Interessierte Bewerberteams können sich bis zum 2. Oktober auf der Webseite der ÖGK bewerben. Aktuell sind im Land 3 Primärversorgungseinheiten in Betrieb. Diese bestehen aus Allgemeinmedizinern und oder Kinderärzten und weiteren Gesundheitsberufen. Und wir schauen jetzt weiter auf die Tiroler Straßen. Wie schaut's im Frühverkehr aus, Christine?
1: 3 Minuten nach 7:30 und lieber David, es schaut sehr gut aus. Auf den Straßen, da haben Sie freie Fahrt, es gibt keine Staus oder Wartezeiten. Vorsicht, nur auf der A12 der Interlautobahn zwischen Zams und Schönwies in Fahrtrichtung Unterland. Da steht ein defekter LKW am Pannenstreifen. Es liegen Reifenteile direkt auf der Fahrbahn. Fahren Sie also bitte vorsichtig. Sichere Fahrt wünschen wir. Recht warm ist es schon zum Start in diesen neuen Tag. 16 Grad messen wir in Elmen und in Obernberg am Brenner. 15 Grad sind es jeweils in Bertisau und Aurach in Kitzbühel. Mit der Sonne gehen sich bis zu 29 Grad aber heute noch aus. Die Sonnenbrille, die darf also mit, besser aber auch der Regenschirm, weil am frühen Nachmittag werden die Wolken dann schon dichter und von Westen her beginnt es zu regnen und zu gewittern. Und da wird es in ganz Tirol heute zumindest einmal nass.
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0: Chris Montes mit Let's Dance und die Möglichkeit dazu gibt's haufenweise am Wochenende.
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0: Wir starten in Udans. Diesen Samstag findet das Gießenfest des SVG Udans in der EV-Halle am Sportplatz Udans statt. Beginn ist um 19 Uhr. Ab 21 Uhr sorgt Brennholz die Band für Stimmung. Diesen Sonntag Sport und Spiele Familienfest zugunsten des Sozialfonds Terfens. Beginn ist um 9.30 Uhr beim Fußballplatz in Terfens-Weißlahn. Alle Infos finden Sie unter www.ekids-terfens.at. Diesen Sonntag lädt die Musikkapelle Hippach zum Musik- und Krapfenfest ein. Beginn ist um 11 Uhr beim Musikpavillon Hippach bei jeder Witterung. Für Unterhaltung sorgen ein Kinderprogramm sowie Musik vom Jugendorchester der BMK Hippach, der Zillertaler Tanzelmusik und Soundreif. Nächsten Freitag am 28.08. 40-Jahr-Jubiläum der Innkreisburm im Pfandler Bierzelt Bad Ischl. Oberkrainer Legendentreffen findet da statt. Es spielen die Mooskirchner, die vier Tiroler Burm, Allstars und viele mehr. Alle näheren Infos unter www.innkreisburm.at. Und dann schauen wir noch nach Finkenberg. Am Samstag ab 12 Uhr findet endlich das Finkenberg Open Air der Schürzenjäger statt. Mit dabei sind die Alpenrebellen, Bergsignal, Jason Nussbaumer und Band, Marco Schober und Band, Lucky Lou und Matti Valentino. Special Guests Alfred Eberharter Senior und Freddy Pfister. Alle Infos finden Sie auf www.schürzenjäger.com.
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0: Einiges los. Genauso wie auch im Sport. Was genau, schauen wir uns nach der Hanna an.

0: mit der Hanna starten wir in diesen Donnerstag. Dreiviertel acht haben wir's.
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0: Unser Sportüberblick. Schönen guten Morgen, David.
2: Guten Morgen.
0: Wir starten mit Fußball.
2: Ganz genau, da ist gestern und vorgestern die dritte Runde des Kerstorfer Tirol Cups angestanden. Einige interessante Ergebnisse hat es da gegeben. Den Klassensieg durfte der SC Eglo Schwarz feiern. Sie haben mit 7:0 gegen den Sportverein Innsbruck gewonnen. Und auch die aktuellen Top-Teams aus der Tiroler Liga, die haben den Einzug in die nächste Runde geschafft. Tabellenzweiter Haiming etwa gewinnt mit 4:1 gegen den SV Wörgl. Der SC Kundl mit 1:0 gegen den SK St. Johann. Und damit haben die Kundler einen Regionalligisten aus dem Bewerb geschmissen. Und das ist auch dem FC Volders gelungen. Der Regionalliga Westclub SV Fügen hat sich den Folderern damit 2:0 geschlagen geben müssen. Die anderen Tirolligisten, die haben aber dann gegen die Spielklassenstärkerin keine Chance gehabt. Der FC Kufstein, der gewinnt gegen Epps. Und auch die Imster schaffen ein 3:0 gegen Telfs. Die gestrige Abendpartie zwischen den WSG Tirol Juniors und Ruhm, die haben dann ebenfalls auch die Wattener für sich entscheiden können.
0: Und dann gibt es bei uns noch den Blick in die zweite Bundesliga.
2: Da steht der vierte Spieltag in der zweiten Fußball-Bundesliga an. Der startet morgen und dann wird auch wieder der FC Wacker Innsbruck mit dabei sein. Der aktuelle Tabellendritte muss dann nach einem 1:0-Erfolg in Kapfenberg letzte Woche gegen den SKN St. Pölten ran. Keine einfache Aufgabe. Immerhin haben die Niederösterreicher in den vergangenen Jahren immer weit vorne mitgespielt und in der letzten Saison den Aufstieg in die Bundesliga nur um einen Punkt verpasst. Gespielt wird im Tivoli-Stadion und es wird die Unterstützung aller Fans brauchen, um erfolgreich zu sein. Am Pfiff ist dann morgen um 18.30 Uhr.
0: Und zum Abschluss jetzt noch zum Minigolf.
2: Ja, das ist zumindest auf professioneller Ebene eine absolute Randsportart in Tirol. Das zeigen auch die Zahlen. Weniger als 100 Spieler gibt es im professionellen Minigolf im Land. Es gibt jetzt aber auch ein bisschen Nachwuchshoffnung. Der 13-jährige Luca Fritz aus Rietz, der ist bei den österreichischen Meisterschaften Jugendvizemeister geworden. Bei den Tiroler Meisterschaften hat er sogar einen Zeilbewerb in der allgemeinen Klasse gewonnen. Da können wir nur gratulieren.
0: Ja, Luca Fritz, ja. Müssen wir uns merken.
2: Hoffentlich geht es so weiter.
0: Ja, ich glaube, Minigolf wäre so mein Sport.
2: Ich schalte immer schon an der ersten Bahn, wenn ich ehrlich bin.
0: Wirklich?
2: Ja. Nein. Hole in One noch nie geschafft bei der ersten.
0: Ja, das probieren wir mal.
2: Okay.
0: Das machen wir.
2: Machen wir
0: Turnier. Ja, genau. Soweit also die Nachrichten.

0: Schon allein ihr Name sorgt für gute Laune und ein richtig sommerliches Gefühl. Die Hollerstauden. Und vor allem mit diesem Titel hier. Und du fühlst dich frei, spür die Musik in dir. Also wenn das denn nach Sommer klingt. Sommergefühl, die aktuelle Single von den Hollerstauden. Mit rotem Dirndl und rotem Hut auf dem Kopf, so schauen sie aus. Liefern sie uns den Titel gleich, ausgespielt, gemeinsam mit Eric Clapton und Laydown Sally. Gleich hier bei uns auf 1.
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1: Mit Helene Feichtenhofer. Schönen guten Morgen. Wie den Bauern in der aktuellen Dürre helfen, darüber streitet die Regierung nach wie vor. Mittlerweile drohen diese Verhandlungen sogar zu scheitern. Michael Schäder, was ist das Problem?
2: Es spießt sich da vor allem am Klimagesetz. SPÖ und Neos machen das längst überfällige Klimagesetz zur Bedingung für Hilfen. Auch ÖVP-Minister Totschnig sagt, wir brauchen es. Es gibt auch einen Entwurf dafür. Aber ÖVP-intern legt sich der Wirtschaftsflügel dagegen quer. Vor allem das Ziel einer Klimaneutralität bis 2040 ist da der Wirtschaft ein Dorn im Auge. Und auch Wirtschaftskammer und Industriellenvereinigung wollen von diesem Ziel nichts wissen.
1: Heute soll es auf jeden Fall noch einmal einen Versuch für Gespräche geben. Gelingt auch da nicht zumindest eine Annäherung, drohen die Bauern in der aktuellen Dürrekrise leer auszugehen. Nach Deutschland und der Schweiz hat nun auch Österreich damit begonnen, Asylsuchende nach Italien zurückzuschicken. Möglich macht das der neue EU-Asyl- und Migrationspakt. Seit der gilt, hat Österreich bislang 4 Menschen nach Italien zurückgebracht, berichten italienische Medien. Heftige Unwetter gestern in Deutschland. Mindestens eine Frau ist dabei auch ums Leben gekommen. Weitere Menschen wurden verletzt. In Brandenburg oder Hessen haben schwere Stürme teilweise Häuser abgedeckt. Einige Häuser sind aufgrund der Schäden nun auch unbewohnbar. Es gibt den Verdacht, dass es Tornados waren, die da durchgezogen sind. Österreich hat einen neuen Lotto-Millionär. Ein Spieler oder eine Spielerin hat gestern den 6-fach-Jackpot geknackt und gewinnt mehr als 7,3 Millionen Euro. Der Schein ist in Niederösterreich aufgegeben worden. Es war ein Normalschein.
3: 2 Minuten nach 8 Uhr zum U1-Verkehrsservice. Auf der A12 der Interlautobahn Fahrt Richtung Innsbruck zwischen Zams und Schönwies ist der rechte Fahrstreifen gesperrt wegen Reifenteilen auf der Fahrbahn. Hier also bitte Vorsicht. Ansonsten schaut es sehr gut aus. Wir haben keine längeren Wartezeiten oder Staus und wünschen gute Fahrt. Wir schauen weiter bei uns zum Wetter. Am Vormittag Sonne und dünne Wolken, am Nachmittag Regen und Gewitter. Genauso schaut's aus heute am Donnerstag. Die Temperaturen, die sind dazu ziemlich warm. 15 Grad messen wir in Umhausen, 18 Grad hat's jeweils schon in Mirders und Aschau im Zillertal. Bis zu 29 Grad gehen sich heute mit der Sonne sogar noch aus. Ab Mitternacht lässt dann der Regen nach und dann schauen wir noch zu morgen. Morgen geht's dann ähnlich wechselhaft weiter. Den ganzen Tag über kann's morgen regnen. Mehr Sonne gibt's aber dann doch am Vormittag, am Nachmittag fallen die Gewitter teils wieder kräftig aus.
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3: Und da gibt's genau eine Sache, die Sie sich heute merken müssen. Und zwar das Wort Alpensteinbock. Unser Losungswort für unsere U1 Unterwegstour heute in Osttirol. Mit dem kommen Sie nämlich von 10 bis 12 Uhr gratis in den Wildpark Assling. Und da ist heute so einiges geboten. Was genau, das verraten wir Ihnen gleich. Und wir kennen Sie im Urlaubsproblem mit überteuerten Kartengebühren im Ausland. Wie man das Ganze vermeiden kann, das hat sich David Hotter für uns rausgesucht. Und damit gehen wir gleich zu Ihnen. Jetzt aber erstmal Musik, Trio Melody und jetzt Nordwands. Guten Morgen! 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

0: Wenn es läuft, dann läuft's. Heißt vor allem für die, die was in den Startlöchern stehen für den Urlaub, beziehungsweise da gerade sind. Viele von uns sind nämlich momentan im Süden von Europa unterwegs und lassen sich dort so richtig gut gehen. Da werden also Sonnenstrahlen getankt und die Batterien wieder voll aufgeladen. Umso ärgerlicher ist es dann aber, wenn man sich mit finanziellen Fallen herumschlagen muss. David Hotter.
1: Ja, das braucht auf jeden Fall keinen im Urlaub. Nope. Und vielleicht ist es Ihnen auch schon einmal passiert, dass beim Bezahlen im Urlaub etwas nicht so ganz geklappt hat. Und da heißt es vor allem aufpassen außerhalb des Euroraums. Mit Karte zu bezahlen ist ja unfassbar praktisch und im Euroraum auch gar kein Problem. Aber außerhalb dieser Eurozone, da können je nach Bank- und Kartenanbieter Fremdwährungsgebühren und Mindestspesen anfallen. Davor warnt jetzt der ÖMTC. Und wenn man Gebühren und Spesen hört, dann ist der Urlaub eigentlich gleich schon einmal im Eimer.
0: Ich wollte gerade sagen, wenn die diese Wörter hören, oh.
1: Braucht keiner.
0: Wenn man aber im Euroraum unterwegs ist, dann muss man sich da sowieso weniger Gedanken machen. Nur die Karten- und Bezahllimits, die sollte man da im Auge behalten und eventuell die Geo-Control-Funktion deaktivieren. Nur so kann man nämlich die Karte auch außerhalb von Europa tatsächlich verwenden.
1: Ja, aber all das Kopfzerbrechen kann man sich natürlich sparen, wenn man das passende Bargeld mit dabei hat.
0: Ja.
1: Der ÖMTC sagt, im Urlaubsland Geld in der jeweiligen Fremdwährung abzuheben, ist auch meistens sogar günstiger als zu Hause noch zu wechseln. Und ein weiterer Tipp, weil die Gebühren oft pro Abhebung verrechnet werden, am besten gleich ein bisschen mehr abheben.
0: Bin ich ganz so schlecht hier drin. Am meisten Sicherheit hat man auf jeden Fall, wenn man alles ein bisschen durchmixt und für alle Eventualitäten sozusagen gewappnet ist. Auch das Bezahlen mit dem Handy übrigens zählt da zum Beispiel dazu. Es wird immer mehr und sollte man auf jeden Fall darauf achten, ob die jeweilige Bezahl-App auch international kompatibel ist.
1: Ja, also das Sprichwort, nur Bares ist Wahres, stimmt zumindest im Urlaub schon ein Stück weit, was aber auch noch zu sagen ist, all diese Probleme schlägt man ganz einfach K.O., wenn man Urlaub im wunderschönen Europa und in der EU und in der Eurozone macht.
0: Kleine Eigenwerbung an dieser Stelle.
1: Ja, wir haben es so schön da.
0: Verstehe schon. So ist auf jeden Fall richtig. Du warst schon Urlaub?
1: Ich war schon Urlaub. Kroatien. Da muss man sich auch keine Gedanken machen.
0: Mittlerweile nicht mehr,
1: genau.
0: Sehr gut. Also für mich geht es nächste Woche Griechenland.
1: Boah, schön.
0: Schöne Sache. Aber ich werde deine Tipps befolgen, lieber David.
1: Sehr fein.
0: Viel Spaß jetzt mit Soda Zitrone.

0: Zitronen.
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0: Fotoromanza. Gianna Nannini hier bei uns auf Radio 1 Tirol. Am Donnerstag in der Früh, 8.30 Uhr haben wir es mittlerweile. Zeit für die Tirol-Nachrichten und die gibt es jetzt von David Hotter.
1: Einen angenehmen Donnerstagmorgen.
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1: Tirols Weinbauern starten heuer früher mit der Weinlese. Aufgrund des heißen, trockenen Wetters in diesem Sommer wird die Ernte um rund 14 Tage vorverlegt und beginnt damit bereits Ende August. Auch auf die Qualität der Trauben hat sich die Witterung positiv ausgewirkt. Robert Zangerl, Obmann des Tiroler Weinbauverbands, dazu.
3: Viele Sonnenstunden hast du natürlich viel Zuckereinlagerung. Mit der Zuckereinlagerung haben wir in Tirol eigentlich nie ein Problem und heuer erst recht nicht. Aber aufgrund dessen, dass wir jetzt gerade die letzten paar Tage oder Wochen wieder angenehme Nachttemperaturen haben, findet da die Teuerung statt. Der Wein braucht ja ähnlich wie beim Apfel Sonnenstunden für den Zuckeraufbau und kühlere Nachtstunden für den Säureaufbau. Und das haben wir jetzt die letzten Tage auch wieder gekriegt. Und in Folge spricht nichts dagegen, gegen wirklich eine tolle Ernte heuer.
1: Der Weinbau liegt in Nordtirol weiter im Trend. Aktuell zählt der Verband 84 Winzer. Diese bauen auf einer Fläche von rund 34 Hektare Trauben an. Allerdings betreiben nur 12 Mitglieder den Weinbau gewerblich. Der Geschäftsleiter eines Kirchberger Unternehmens muss sich heute am Innsbrucker Landesgericht verantworten. Er soll im großen Stil in die eigene Tasche gewirtschaftet haben, wie Rosi Eigner-Gertl berichtet.
4: Im Konkreten wird dem 37-Jährigen vorgeworfen, von 2020 bis 2023 Verkaufserlöse für sich behalten zu haben. Zudem soll er Mietfahrräder seines Arbeitgebers verkauft und die Einnahmen dann selbst eingesteckt haben. Weiters hat er laut Anklage versucht, mit den Zugangsdaten seines Arbeitgebers von dessen Geschäftskonto Überweisungen an sich und andere Personen durchzuführen. Der Gesamtschaden liegt bei mehreren 100.000 Euro. Heute muss der 37-Jährige unter anderem wegen Veruntreuung, Untreue und betrügerischem Datenverarbeitungsmissbrauch Rede und Antwort stehen. Dem Angeklagten droht eine mehrjährige Freiheitsstrafe.
1: Und bei den Innsbrucker Festwochen hat es am Dienstag neue musikalische Leckerbissen zu erleben gegeben. Die Barockspezialisten Talenti Vulcanici aus Neapel und die Familienmusik Huber aus Südtirol haben im großen Haus des Landestheaters Volksmusikliebhaber aus nah und fern begeistert. Auch Tanzeinlagen sind dort zu sehen gewesen, inklusive Verschmelzungen von verschiedenen musikalischen Welten. Die Festwochen der alten Musik gibt es noch bis zum 31. August. Und mit diesen Infos schauen wir jetzt auf die Tiroler Straßen, Christine.
0: 3 Minuten nach 9 zum Morgen Verkehrsservice. Dankeschön, David. Wir schauen auf die A12 Interlautobahn bei Kramsach in Fahrtrichtung Kufstein. Da hat ein LKW Ladegut verloren. Der rechte Fahrtstreifen ist deshalb gesperrt. Also hier bitte Vorsicht. Und ein paar Minuten länger dauert es auch auf der A13 der Brennerautobahn bei Steinach vor der Baustelle Luigbrücke in Fahrtrichtung Brenner. Hier müssen Sie mit 10 Minuten Wartezeit rechnen. Gute Fahrt wünscht man. Perfektes Wetter heute für einen Ausflug in den Wildpark Asling zu U1 unterwegs. Da und auch sonst in Tirol ist es am Vormittag nämlich noch ziemlich sonnig. Nur ein paar Wolken sind am Himmel und die Temperaturen, die sind auch schon kräftig am Steigen. 29 Grad gehen sich heute aus wieder. 18 Grad messen wir jetzt schon in Kirchbichl. 15 Grad hat es in Namlos und 16 Grad eben in Asling. Am Nachmittag trübt es ein bisschen ein, da werden die Wolken dichter und es regnet und gewittert immer wieder bei uns in Tirol.
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0: Gute Stimmung von und mit Let's Fetz heute am Donnerstag in der Früh. 20 Minuten vor 9 haben wir es und jetzt gibt es wieder Wissen zu mitnehmen.
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2: 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Unsere heutige Frage lautet:
0: Wie viele Gemeinden gibt es eigentlich bei uns in Tirol? Bezirke hat Tirol ja bekanntlich 9, aber wie viele Gemeinden teilen sich auf diese 9 Bezirke auf, David?
3: Naja, eine recht schwere Schätzfrage, wenn man es nicht weiß. Ich glaube, da schätzt man schnell auch einmal zu niedrig oder zu hoch,
0: ja,
3: weil man hat keine Anhaltspunkte irgendwie. Aber ich verrate es Ihnen, es sind genau 277 politisch selbstständige Gemeinden. Das bedeutet, in jedem Bezirk gibt es durchschnittlich 31 Gemeinden, wobei das natürlich nicht ganz stimmt, weil Innsbruck-Stadt ja unterm Strich nur eine Gemeinde ist. Und was auch ganz interessant ist, laut Statista ist Tirol und Oberösterreich flächenmäßig recht ähnlich groß. Oberösterreich hat aber ganze 438 Gemeinden. Da sind wir also schon deutlich schlanker.
0: Ja, kann man so sagen. Und jetzt wollen wir sozusagen nochmal das Ganze sehen und wissen, wie viele Gemeinden es denn in Österreich gibt.
3: Ja, schon ein paar mehr. Da sprechen wir von 2092 Gemeinden. Das bedeutet, in Tirol liegen etwa 13% aller Kommunen in Österreich. Und was auch ganz lustig ist, die flächenmäßig größte Gemeinde Österreichs, die ist Sölden mit rund 467 Quadratkilometern. Und damit ist Sölden sogar noch größer als Wien. Und zwar um ganze 52 Quadratkilometer.
0: Wahnsinn
3: eigentlich, ja.
0: Kann man sich gar nicht vorstellen. Wien.
3: Ja,
0: Wien einfach.
3: So ist es.
0: Aber Sölden ist groß.
3: Sehr groß anscheinend.
0: Anscheinend sehr groß. Vielen Dank, David.
3: Bitteschön.
0: Wir schauen weiter zum Andreas Martin. Schönen guten Morgen.

0: Schönen guten Morgen hier bei uns auf U1 und es heißt auf nach Osttirol, liebe Freunde.
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0: 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Bin mir sicher, das wird einiges sein. Bis dahin gehen Sie bei uns auf Sendung noch ein paar Musiktitel aus. Jetzt schick mal diesen Klassiker zu Ihnen.
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0: Oh yes. Guten Morgen hier vor 1.

Genius von 1999. Und was der Titel ausgelöst hat, das ist Frauenpower pur. 4 Grammy Awards waren die Folge und absolut berechtigt. Richtig guter Start also in diesen Donnerstag hinein. Und so geht's auch weiter. John Fox Bands, die neue Tag und Nacht haben wir gleich für Sie. Gemeinsam mit der Francine Jodi.

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1: Mit Helene Feichtenhofer. Schönen guten Morgen. Die Regierung streitet nach wie vor über mögliche Dürrehilfen für die Bauern. Es spießt sich am Klimagesetz und hier vor allem bei der Frage, bis wann Österreich klimaneutral werden soll. Im Entwurf fürs Gesetz ist 2040 als Ziel festgelegt, da legt sich aber der ÖVP-Wirtschaftsflügel quer. Aber auch Wirtschaftskammer und Industriellenvereinigung wollen von diesem Ziel nichts wissen. Dabei wäre es höchste Zeit für das Klimagesetz, sagt Landwirtschaftskammerpräsident Josef Moosbrugger, denn die Bauern tun ohnehin schon viel für den Klimaschutz.
2: Aber das kann nicht nur ein Thema für die Landwirtschaft sein, das muss ein gesamtgesellschaftliches Thema werden. Auch letztendlich, ich bin ein Anhänger von Anreizen. Der, wo mehr tut, der, wo einen positiven Beitrag leistet, soll auch mehr haben. Und deshalb bin ich überzeugt, ja, es ist die Zeit mehr als nur reif. Es ist 11:55, damit dieses Klimaschutzgesetz auf den Weg gebracht werden kann.
1: Heute soll es auf jeden Fall noch einmal einen Versuch für Gespräche über mögliche Dürrehilfen und das Klimagesetz geben. In St. Veit im Pongau hat es letzte Nacht einen Großbrand gegeben. In einem ehemaligen Stall ist ein Feuer ausgebrochen. Im Gebäude waren eine Werkstatt, Gasflaschen und ein Holzlager untergebracht. Die Feuerwehren waren mit 135 Männern und Frauen im Einsatz und haben es geschafft, zu verhindern, dass das Feuer auf Wohnhäuser und einen Wald übergreift. Das betroffene Gebäude ist aber komplett abgebrannt. Weil in den Iran-Verhandlungen nichts weitergeht, droht US-Präsident Trump dem Land nun wieder mit einem, wie er sagt, beispiellosen Wirtschaftskrieg. Hintergrund: Trump steht innenpolitisch stark unter Druck, weil er im Iran-Krieg seit Wochen keine Erfolge verbuchen kann. Und in den USA gibt es in 2,5 Monaten wichtige Zwischenwahlen. Fußball: in der Conference League Quali sind heute die Austria und Rapid im Einsatz. Rapid trifft auswärts ab 20.15 Uhr auf die Schotten von Hearts of Midlothian. Die Austria auswärts ab 21 Uhr auf Sporting Braga aus Portugal.
3: Und wir sind damit bei Ihnen auf den Tiroler Straßen. Um 9:03 Uhr der Blick zum U1-Verkehrsservice, A13 Brenner Autobahn. Da gibt es aktuell Stau ab Steinach am Brenner in Fahrtrichtung Süden. Vor der Luegbrücke der Baustelle, da dauert es 15 Minuten länger. Sonst schaut es bei uns in Tirol aber sehr gut aus. Sie kommen einwandfrei voran. Wir wünschen gute Fahrt. Sonnig und sommerlich ist es heute am Vormittag noch. 19 Grad messen wir derzeit schon in Hippach. 17 Grad hat es jeweils in Hinterhornbach und Kappel. Und 15 Grad sind es derzeit in Leutasch. Zwischen 22 und 27 Grad gehen sich heute noch aus. Wer was unternehmen will, also heute am Vormittag, weil am Nachmittag werden die Wolken dichter und es beginnt zu regnen und zu gewittern. Bis Mitternacht, dann lockert es auf. Morgen am Freitag wird es dann ähnlich wechselhaft. Am ehesten Sonne gibt es morgen noch am Vormittag. Am Nachmittag werden die Gewitter und der Regen wieder stärker.
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3: Viel Musik haben wir da wieder am Start für Sie. Immer Musikexpress, damit es nicht langweilig wird. Von Boney M. über Blutschink bis hin zu die Lausa. Also da ist da definitiv für jeden was dabei. Ich bin Christine Treiner und wir hören uns wieder ab 10 Uhr zur Gute-Laune-Stunde. Und da meldet sich heute der Florian Birnbacher live von U1 unterwegs. Heute vom Wildpark Assling in Osttirol. Also wer da in der Nähe ist und auch sonst, gerne vorbeischauen. Mit unserem Losungswort Alpensteinbock gibt es heute wieder von 10 bis 12 Uhr gratis Eintritt. Zahlt sich also aus. Gerne vorbeischauen und wir hören uns dann ab 10 Uhr.

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1: Es ist 9.30 Uhr, im Studio ist David Hotter, schönen Vormittag. Im Krankenhaus hat eine Radtour eines 35-Jährigen gestern im Unterland geendet. Der Rennradfahrer war von Rettenbach kommend in Richtung Ortszentrum von Westendorf unterwegs. Währenddessen hat ihn ein 73-jähriger Autofahrer überholt und es ist zur Kollision gekommen. Dabei hat das Fahrrad das seitliche Heck des Pkw gestriffen. Der Radfahrer ist in weiterer Folge gestürzt und hat sich dabei Kopfverletzungen unbestimmten Grades zugezogen. Der Pkw-Lenker hat sofort erste Hilfe geleistet und die Rettungskette in Gang gesetzt. Ein Notarzt-Hubschrauber hat den Mann dann ins Krankenhaus nach St. Johann gebracht. Zum Zeitpunkt des Unfalles hat der Sportler keinen Fahrradhelm getragen. Am Rennrad sowie am Pkw ist leichter Sachschaden entstanden. Das Schloss Ambras ist auf der Suche nach einer neuen wissenschaftlichen Geschäftsführung. Nachdem sich der Museumsverband nach Unstimmigkeiten von Veronika Sandbicher getrennt hat, ist die Stelle jetzt neu ausgeschrieben worden. Rosi Eigner-Gertl mit den Einzelheiten.
2: Bis 13. September sind Bewerbungen für die Nachfolge Sandbichlers möglich. Bei dem Posten handle es sich laut Ausschreibung um eine verantwortungsvolle Position mit Gestaltungsspielraum und der Möglichkeit, das kulturelle Angebot von Schloss Ambras weiterzuentwickeln. Das Bruttojahresgehalt wird mit rund 85.000 Euro beziffert. Veröffentlicht worden ist vom Museumsverband auch die Zusammenfassung des Gutachtens der Arbeitsrechtsexpertin Siglinde Garleitner. Das Gutachten hat sich mit den Mobbingvorwürfen gegen die Geschäftsführung befasst.
1: Und ein neues Portal des Flughafens Innsbruck bietet Interessierten die Möglichkeit, Flugbewegungen und Lärmdaten anschaulich nachzuverfolgen. Auf der Plattform WebTrack werden die Flugrouten mit einer Zeitverzögerung von circa einer Stunde auf einer interaktiven Karte dargestellt, inklusive Informationen zu Flugnummer, Flugzeugtyp und mehr. Auch die Lärmdaten von 3 Lärmmessstellen des Landes sind dort zu sehen. Mit dem neuen Angebot setze man einen weiteren Schritt im Rahmen des Umwelt- und Nachbarschaftsdialogs, so Flughafen-Geschäftsführer Marco Bernetta. Und das war soweit das Neueste aus dem Land.
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1: Mit Helene Feichtenhofer. In Tirol hat die Polizei kräftig in neue Radartechnik investiert. Für 400.000 Euro wurden neue, hochmoderne mobile Radarmessgeräte angeschafft, die die alten ersetzen. Die modernen Geräte messen sehr genau und haben eine sehr geringe Messtoleranz. Eingesetzt werden sie in speziell ausgestatteten Fahrzeugen, stationär auf Stativen oder auch in flexiblen Radarboxen, um Rasern noch mehr den Kampf anzusagen. Tirol ist damit das erste Bundesland in Österreich, das diese Systeme der neuesten Generation flächendeckend im Einsatz hat. Wie den Bauern in der aktuellen Dürre helfen, darüber streitet die Regierung nach wie vor. Mittlerweile drohen diese Verhandlungen sogar zu scheitern. Es spießt sich am Klimagesetz und hier vor allem bei der Frage, bis wann Österreich klimaneutral werden soll. Im Entwurf fürs Gesetz ist 2040 als Ziel festgelegt. Da legt sich aber der ÖVP-Wirtschaftsflügel quer. Aber auch Wirtschaftskammer und Industriellenvereinigung wollen von diesem Ziel nichts wissen. Heute soll es auf jeden Fall noch einmal einen Versuch für Gespräche über mögliche Dürrehilfen und das Klimagesetz geben. Der neue Großbrand in Spanien, der schon über 2200 Hektar Wald vernichtet hat, wurde vermutlich absichtlich gelegt. Davon gehen die Behörden vor Ort aus. Das Waldbrandgebiet liegt rund 50 Kilometer westlich von Madrid. Gestern waren wieder 9 Löschflugzeuge im Einsatz, um das Feuer unter Kontrolle zu bringen. Bereits 10 Ortschaften mit insgesamt rund 700 Einwohnern mussten bislang evakuiert werden. Für die Unica-Versicherung laufen die Geschäfte heuer bislang mehr als gut. Unterm Strich steht bislang ein Gewinn von 327 Millionen Euro. Vor allem private Krankenversicherungen würden weiter boomen. Die seien nach wie vor eines der stärksten nachgefragten Produkte in der österreichischen Versicherungswirtschaft generell.
2: 2:02 Uhr, wir schauen für Sie auf die Tiroler Straßen mit dem U1-Verkehrsservice und da ist ein Unfall passiert. A12 Interlautobahn bei Mils, bei Imst in Fahrtrichtung Zams. Der Abschnitt ist komplett gesperrt. Aktuell gibt es eine Wartezeit von 50 Minuten, Tendenz steigend. Dichter Verkehr außerdem auf der A13 der Brennautobahn zwischen Matrei und Nösslach in Fahrtrichtung Brenner. Hier verlieren Sie aktuell 10 Minuten. Sonst läuft es in Tirol aber gut. Wir wünschen sichere Fahrt. Zumindest ein bisschen Sonne begleitet uns noch durch diesen Vormittag. Die Temperaturen zumindest sind sehr sommerlich. 22 bis 27 Grad gehen sich bei den Höchstwerten aus. 22 Grad messen wir da aktuell in Ramsau im Zillertal oder auch in Batsch. 19 Grad hat es in Obernberg am Brenner und 21 Grad derzeit in Schäffau. Aber die Wolken, die werden immer dichter jetzt am Vormittag. Am Nachmittag regnet es und gewittert es dann wieder verbreitet in ganz Tirol. Morgen am Freitag geht es dann ähnlich unbeständig weiter. Die Sonne scheint morgen nur selten. Wenn überhaupt. Stattdessen gibt's Regen und Gewitter, vor allem am Nachmittag dann.
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2: Und da starten wir rein in diesen Vormittag. Viel gute Musik haben wir da natürlich mit dabei in der Gute-Laune-Stunde. Und wir sind wieder unterwegs. U1 unterwegs heute im Wildpark Assling in Osttirol. Mein Kollege Florian Birnbacher ist da vor Ort mit Spiel und Spaß, allem wieder was dazugehört. Und gleich meldet er sich bei uns im Programm. Für alle, die noch vorbeischauen wollen, unseren Florian besuchen wollen, von 10 bis 12 Uhr gibt's gratis Eintritt, aber natürlich nur mit unserem Losungswort. Und das lautet Alpen. Steinbock. Also am besten gleich notieren, gut einprägen und gerne beim Florian vorbeischauen. Gleich bei uns auf Sendung hören wir das erste Mal. Jetzt schicken wir ein bisschen Musik aber zu Ihnen. Rosenherz und jetzt die aktuelle von Brennholz. Viel Spaß damit!

0: Rosenherz begleiten Sie durch diesen Donnerstagvormittag. Und wie könnte es anders sein? Wir sind wieder unterwegs.
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0: Heute in Osttirol. Florian Birnbacher ist da mit unserem Team vor Ort und da schalten wir jetzt hin. Florian, wie geht's dir denn?
2: Ja, liebe Christine, vielen Dank. Uns geht's sehr gut. Wie soll das auch anders sein? Denn wir sind heute wieder mit U1 unterwegs und zwar im wunderschönen Bezirk Lienz hier in Osttirol. Genauer gesagt im Osttiroler Pustertal und da hoch oben über Assling. Und es freut uns sehr, dass wir heute zu Gast sein dürfen im Wildpark hier in Assling. Und da habe ich jetzt neben mir die Carmen Lukasser, die da quasi die Chefin ist hier im Wildpark, oder Carmen?
3: Genau.
2: Carmen, vielen Dank, dass wir heute bei euch sein dürfen. Ja, U1 unterwegs bei euch. Auf was dürfen sich denn die Besucherinnen und Besucher und auch wir heute freuen?
3: Ja, wir haben jede Menge heimische Tiere zu bieten und einen großen Spielplatz. Und hinter dem Gasthaus drüben findet ihr auch noch unsere Sommerrodelbahn. Also für Action und einen Zeitvertreib bei uns da in Osttirol ist sicher jede Menge Spaß verfügbar.
2: Ja, das heißt, man kann da locker 2 Stunden und noch viel mehr verbringen. Nehmen wir uns ein bisschen mit in den Wildpark. Was habt ihr denn so für Tiere?
3: Ja, fangen wir bei den Kleintieren an, wo wir die Kaninchen und die Meerschweinchen haben, was natürlich bei den Kleinkindern hoch im Rennen sein mit Streicheln und Füttern. Und die Frettchen, dann, wenn wir die Wildtiere da nehmen, haben wir als Kollege vom Frettchen in Baummarder, dann Luchse, Goldschakale, Steinböcke, natürlich dürfen auch nicht fallen. Die größten bei uns zu Hause sind die Wiesent und ja, 35 verschiedene Tierarten und jede Menge Futterstationen, also unbedingt 50 Cent einpacken.
2: Nimm uns ein bisschen mit, Carmen, wie ist denn die Idee für diesen Wildpark entstanden? Also warum gibt es denn den heute überhaupt?
3: Den Wildpark gibt es mittlerweile seit 51 Jahren. Wir haben letztes Jahr unser Jubiläum gefeiert. Gegründet worden ist er damals auf Initiative von meinem Opa und damals vom Landwirtschaftskammerchef unten da in Lienz, als Privatpersonen aber damals, um die Pustertaler Höhenstraße zu beleben. Und zu der Zeit sind eigentlich überall immer in ganz Österreich so Privatwildparks entstanden und so auch da bei uns in Osttirol. Und seit 1994 in reiner Familienhand führen wir den in dritter Generation jetzt und weit immer, glaube ich, gibt es nichts Vergleichbares. Und wir sind ganz stolz auf unseren Familienbetrieb und arbeiten auch schon von groß bis klein, jung und alt, alle fleißig mit.
2: Sehr gut, ja, und dann würde ich sagen, liebe Zuhörerinnen und Zuhörer, wenn ihr selber wissen wollt, was es hier alles zu sehen gibt, wenn ihr einen tollen Tag hier in Assling verbringen wollt, dann kommt's vorbei. Von 10 bis 12 Uhr sind wir mit U1 unterwegs hier vertreten. Und ganz wichtig, es gibt ein Losungswort, mit dem heute ein gratis Eintritt hier möglich ist. Carmen, das Losungswort ist was?
3: Steinbock.
2: Genau, also mit dem Losungswort Steinbock kommt ihr von 10 bis 12 Uhr gratis hier in den Wildpark Assling. Wir freuen uns.
0: Ja, wir freuen uns auch. Steinbock, beziehungsweise Alpensteinbock. Gerne das Losungswort anwenden, vor Ort mit dabei sein oder eben bei uns auf Sendung. Und wir, lieber Florian, hören uns gleich wieder nach Eros Ramazzotti. Sehr

0: gute Musik in einer guten Launestunde für einen guten Donnerstagvormittag.
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0: Ja, heute aus Osttirol und da schalten wir gleich wieder zu Florian Birnbacher.
3: Ja, liebe Christine, ich melde mich wieder zurück aus Osttirol. Da sind wir heute im Wildpark Assling zu Gast. Aber jetzt wird es bei uns ein bisschen entschleunigt und entspannter, denn ich habe jetzt bei mir die Johanna Unterweger, die Leiterin vom Vitalpinum. Das ist nur ein paar hundert Meter von da entfernt, drunten im Tal. Ja, liebe Johanna, für alle, die das Vitalpinum jetzt vielleicht nicht kennen, um was geht's denn da?
4: Wir sind ein Wohlfühlgarten, in dem man einfach mal sich eine kurze Auszeit nehmen kann. Die Sinne spüren lassen und einfach eigentlich die alpinen Heilkräuter, wie sie bei uns in der Gegend wachsen, mit allen Sinnen erleben kann. Also wir haben verschiedene Sinnesstationen, wo wir eben die verschiedenen Kräfte und die Besonderheiten der Pflanzen versuchen, den Gästen näher zu bringen.
3: Tourismus verändert sich ja laufend, hat sich auch in den letzten Jahren stark verändert. Es geht immer mehr in Richtung Entschleunigung auch. Merkt ihr das?
4: Auf jeden Fall. Also wir sind jetzt in der 16. Saison da und dürfen eigentlich seit Anfang an gute Besucherzahlen eben feststellen und viele Besucher bei uns begrüßen. Die Leute kommen oft, wie es halt jedem so geht, sehr hektisch aus dem Alltag. Bei uns kann man sich wirklich eine Stunde Zeit nehmen. Es reicht eine Stunde, einfach fein einmal durchspazieren. Das plätschert ein bisschen im Hintergrund der Wasser. Man riecht viel, man hat viele Düfte und einfach so ein bisschen Natur, mal ein Schmetterling, vor was vorbeifliegt. Und das macht was mit an. Und das merkt man, dass die Leute es auch suchen und dass sie das bei uns finden.
3: Heimische Kräuter und Pflanzen spielen bei euch im Vitalpinum eine große Rolle. Wie wichtig ist denn dieses traditionelle Wissen auch heute noch und wie kann man das vielleicht da zeitgemäß vermitteln?
4: Oh, ist auf jeden Fall wichtig und man merkt auch, dass es wieder wichtiger wird. Also die Leute, Kunden und Kundinnen beschäftigen sich sehr viel oft daheim intensiv mit den Besonderheiten, mit den Kräften der Pflanze, kommen mit einem großen Wissen auch zu uns und unser Ziel ist es so, dass wir eigentlich die, was man oftmals so als Hausapotheke oder aus den besonderen Produkt, was die Oma vielleicht früher gehabt hat, aus dem Wissen, das versuchen wir zu modernisieren und einfach in die heutige Zeit zu bringen. Aber es hat ja damals schon super funktioniert. Also das Produkt, die Arnika-Einreibung zum Beispiel, ein klassischer Arnika-Schnaps, was man so aufgetragen hat, selber eingesetzt hat oder angesetzt hat, der war damals schon toll. Und jetzt haben wir einfach mehr, die Idee haben wir aufgegriffen und einfach nur ein bisschen optimiert und so ist das Produkt immer noch toll, vielleicht toller.
3: Ja, so viel kann man auch aus der Vergangenheit lernen und modern in die Zukunft übertragen. Wie gesagt, wir sind ja heute hier im Wildpark in Assling. Was verbindet euch denn hier mit dem Wildpark und wo kann man vielleicht auch zusammenarbeiten, um die Region noch weiter zu stärken?
4: Also wir arbeiten mit dem Wildpark schon mehrere Jahre zusammen. Also wir dürfen unsere Produkte teilweise hinaufbringen in seinen Shop. Aber wir haben auch Kooperationen für unsere Gäste. Also es gibt zum Beispiel verschiedene Kombi-Card-Varianten, wo man dann ein Ticket erwerben kann und für beide Orte, also Vitalpinum und Wildpark, dann Ermäßigungen bekommt. Und wir versuchen auch sonst immer wieder zusammenzuarbeiten, uns auszutauschen und einfach so attraktive Angebote zu schaffen.
3: Ja, liebe Johanna, vielen Dank. Ein Ausflug ins Vitalpinum ist sicher immer eine Reise wert, oder?
4: Auf jeden Fall, wir freuen uns. Dankeschön.
3: Danke dir und damit gebe ich jetzt wieder zurück nach Schwarz mit diesem entspannten Ausflug ins Vitalpinum hier in Assling.
0: Danke, Florian. Ja, ihr klingt schon ganz entspannt. Feine Sache. Also für Sie, liebe Hörer, wenn Sie auch einen entspannten Tag im Wildpark Assling verbringen wollen, dann gerne vorbeischauen. Von 10 bis 12 Uhr sind wir vor Ort und mit unserem Losungswort Alpensteinbock gibt's freien Eintritt von 10 bis 12. Also auf nach Assling. Und jetzt gibt's Tina Regen für Sie.

0: schon. Nach richtig guten Momenten in der Regen hier bei uns auf Radio U1 Tirol. Und gute Nachrichten kommen heute aus Fügen. Das dortige Freibad soll rundum erneuert werden. Mehr dazu um 10.30 Uhr in den Tirol-Nachrichten gemeinsam mit David Hotter.
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0: aktuelle Musik von die Zillertaler Spitzbuben und von die Zillertaler jetzt zum Zillertaler. Der ist bei mir jetzt im Studio. Wir begrüßen für die Tirol Nachrichten um 10.30 Uhr David Hotter.
1: Einen feinen Vormittag.
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1: Viele Gemeinden in Tirol haben Umbauarbeiten an ihren Freibädern zu verrichten oder wollen überhaupt ein neues Bad bauen und wollen dafür Geld aus dem Bädertopf. Diese Liste an Gemeinden ist jetzt um eine Kommune reicher. In Fügen soll in den kommenden Jahren ein neues Eingangsgebäude entstehen. Aber auch technische Einrichtungen müssen erneuert werden, sagt der Fügener Bürgermeister Dominik Meinusch im U1-Interview.
3: Gerade was die Badewassertechnik angeht, die durchaus veraltet ist, aber auch was die Tragwerkskonstruktion angeht, die statisch schon langsam Probleme verursacht. Und so ergibt sich nun die Möglichkeit, dass wir also ein neues Eingangsgebäude errichten, das also auch den Kassabereich, aber auch eben die Sanitäranlagen, den Kabinentrakt beinhaltet und in diesem Zuge also eine hundertprozentige Barrierefreiheit hergestellt werden kann.
1: Auch der Auslaufbereich von zwei Rutschen soll entschärft werden und der Kleinkinderbereich Verbesserungen bekommen. Laut Meinus soll das Projekt laut aktueller Schätzung rund 5 Millionen Euro kosten. Man erwartet sich dafür Mittel aus dem Bädertopf, weil man die Voraussetzungen dafür erfülle. In Tirol entstehen insgesamt 6 neue Primärversorgungseinheiten. Aktuell werden von Seiten der österreichischen Gesundheitskasse multiprofessionelle Teams für die Standorte Innsbruck am Rass, Wilden und Dreiheiligen sowie St. Johann, Kufstein und Landeck gesucht. Interessierte Bewerberteams können sich bis zum 2. Oktober auf der Webseite der ÖGK bewerben. Aktuell sind im Land 3 Primärversorgungseinheiten im Betrieb. Diese bestehen aus Allgemeinmedizinern und oder Kinderärzten und weiteren Gesundheitsberufen. Und der Tiroler Lehrling des Monats August kommt aus Wattens. Die 19-jährige Magdalena Pellin absolviert aktuell eine Lehre zur Informationstechnologin im 4. Lehrjahr. Überzeugt hat sie die Jury mit ihren schulischen und praktischen Leistungen, aber auch mit ihrem ehrenamtlichen Engagement in der Landjugend und im Theaterverein. Ende Juli sind in Tirol mehr als 1200 offene Lehrstellen gemeldet gewesen. Angesichts dieser Herausforderung am Arbeitsmarkt braucht es engagierte junge Menschen, die eine Vorbildrolle einnehmen, heißt es vom Land. Und mit diesen aktuellen Infos geht's für uns jetzt auf die Tiroler Straßen, Christine.
0: Vielen Dank, David Hotter. 3 Minuten nach 10:30 zum U1-Verkehrsservice. Wir starten auf der A12 Interlautobahn. Nach einem Unfall bei Mils bei Imst ist die Straße weiterhin in Fahrtrichtung Zams komplett gesperrt. Es ist aber eine Umleitung mittlerweile eingerichtet. B169 Zillertaler Bundesstraße, da gibt's Stau zwischen Udans und Wiesing, immer wieder in beide Richtungen stockender Verkehr. Es ist die Blockabfertigung aktiv, da dauert es also immer wieder länger. Und B171 Pastonstraße direkt bei Kitzbühel, da gibt es Stau in Fahrtrichtung St. Johann. Sie brauchen dort 10 Minuten länger. Und Achtung noch auf der A12 Interlautobahn zwischen Innsbruck West und dem Wilzener Tunnel in Fahrtrichtung Kufstein. Da sind Tiere auf der Fahrbahn. Bitte vorsichtig fahren. Wir geben Entwarnung, sobald die Tiere die Autobahn verlassen haben. Gute Fahrt wünschen wir.
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0: 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Und bevor wir jetzt dann wieder zu unserem Florian Brünbacher nach Assling schalten in den Wildpark, da ist U1 unterwegs heute, gibt's Musik von Chris Andrews, den haben wir gleich für Sie, und Alexandra Lexer ist jetzt an der Reihe. Komm schon, küss mich, ein klarer Auftrag. Schönen Vormittag auf U1.

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0: Könnt die Hintergrundkulisse machen. Von Chris Andrews, von diesem Ohrwurm. Schauen wir jetzt wieder zu unserem Florian Birnbacher.
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0: Na, seit in der Früh ist unser Florian schon unterwegs. Und zwar ist es für ihn heute von St. Ulrich am Pillersee aus nach Osttirol gegangen. Wie ist denn die Lage vor Ort, lieber Florian? Was gibt's denn bei euch?
2: Ja, Christine, bei uns ist viel Action und vor allem viel tierische Action geboten hier im Wildpark in Assling. Und da habe ich jetzt noch einmal bei mir die Carmen Lukasser, die quasi Chefin hier ist. Ja, Carmen, wir haben vorher schon kurz besprochen, wie das Ganze hier begonnen hat. Aber wie hat sich denn das in den letzten 51 Jahren entwickelt, dieser Wildpark? Ich kann mir nicht vorstellen, dass der von Anfang an so groß war, oder?
3: Na, angefangen hat es eigentlich mit ein paar Haflingern, witzigerweise. Wobei die Haflinger nicht lange da waren, weil sie halt auch durchs Füttern und alles schon eher zwider werden. Kennt man wohl die Tiroler.
2: Die sturen Viecher.
3: Genau. Und ja, weiter ist dann gegangen mit Rothirsche und Wildschweine, halt alles, was eigentlich wirklich bei uns hautnah miterlebst im Wald und da. Es ist dann immer größer geworden, also ja, einfach weiterentwickelt. Und eine von den größten Herausforderungen auf dem Ganzen ist sicher, dass wir uns nur von den Eintritten eigentlich erhalten. Also wir kriegen keine Subventionen oder öffentliche Gelder regelmäßig zugeschossen, weil wir eigentlich uns wirklich in den 7 Monaten, was wir offen haben, das, was wir da einnehmen, von dem leben wir als Familie und unser Betrieb 12 Monate ins Jahr. Und auch wenn wir zu haben, bleibt dir die Arbeit nicht aus.
2: Arbeit ist es genug, glaube ich. Nehmen wir uns ein bisschen mit. Was ist denn so, was sind denn so die größten Arbeitsbrocken, wenn man so einen Wildpark, kann sich ja keiner vorstellen, eigentlich so einen Wildpark betreibt?
3: Das Wildeste ist sicher immer, dass die Tiere 24 Stunden Dreck machen und die Leute aber 24 Stunden Sauberkeit sehen wollen. Viele vergleichen das mit sehen am Wohnzimmer, wo da nichts am Boden rumliegen darf. Und du musst eigentlich immer dahinter sein, um in die Tiere das schön zu halten und auch was zu bieten, dass sie Abwechslung haben, dass sie Spaß haben und aber auch einen Mensch mit einbeziehen, weil ein Gitterkäfig ist für einen Mensch furchtbar, aber für einen Baumarder eigentlich der größte Spielplatz. Und die beiden Seiten zu vereinen, Mensch und Tier, ist nicht immer leicht.
2: Ist nicht immer leicht, aber macht sicher auch Spaß. Was sind denn so die schönen Seiten, wenn man in so einem Wildpark arbeitet?
3: Ja, das Coolste ist sicher, dass wir eben so viele Tierarten haben, uns immer weiterentwickeln und dann eigentlich wieder immer wieder neue Neuigkeiten bringen können, neue Gehege, neue Umbauten. Ist zwar mit viel Arbeit verbunden, aber es macht dann wieder viel Freude, wenn man sieht, wie die Tiere drin glücklich sein und aber auch, wenn die Menschen schon wieder, oder die Besucher vor allem, auf einen zukommen und sagen, war schön, hab's das wieder gemacht und ist wieder was weitergegangen. Und also wir versuchen alle Jahr eigentlich mit einer Attraktion im Frühling zu starten, sei es tierische Attraktion oder auch für die Kinder ein Spielplatz, manchmal Kleinigkeiten, manchmal große Bauten. Und das ist halt, wie gesagt, mit viel Arbeit, Herzblut und schlaflosen Nächten verbunden.
2: Ja, liebe Carmen, vielen Dank soweit. Wir hören uns dann später noch einmal und dabei gibt es großartige U1-Musik und für die sorgt jetzt wieder Christine Treiner im Studio in Schwarz, liebe Christine.
0: Danke, Florian. Ja, und großartige U1-Musik, davon haben wir ganz, ganz viel im Gepäck. In eine gute Laune-Stunde und wenn wir schon so herumkommen heute, schauen wir musikalisch jetzt in die Steiermark. Einen Titel, den er heuer im April neu aufgenommen hat. Oliver Heitz mit Herz. Burnouts gibt's jetzt bei uns und wenn Sie noch nach Osttirol, nach Assling wollen, Losungswort Alpensteinbock.

0: Musik von Laura Wilde und mit einer absoluten Powerband geht's gleich bei uns weiter. Wenn ich an die schwedische Band ABBA denke, fallen mir als erstes die grandiosen Kostüme ein, die man vielleicht vom Film und vom Musical kennt, mit den Trompetenärmeln und den weiten Beinen und so weiter. Haben Sie aber gewusst, dass Sie die nur getragen haben, weil sie dann als Arbeitskleidung steuerlich abgesetzt werden haben können? Die Regel hat nämlich besagt, wenn die Kleidung damals in den 1970er Jahren so gestaltet war, dass man sie unmöglich im Alltag auf der Straße tragen konnte, dann hat man sie als Arbeitskleidung absetzen dürfen. Wahrscheinlich haben sie das nicht gewusst, aber ich glaube, die Band hätte sie auch trotzdem getragen. Hat sehr, sehr cool ausgeschaut und die Musik ABBA mit SOS, einem Hit aus den 1975er Jahren, gibt's gleich hier bei uns auf 1.
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grandiose Kostüme und noch grandiosere Musik, aber mit SOS hier bei uns auf Radio 1 Tirol. Es geht in Richtung Weltnachrichten, ob der Trend zum bargeldlosen Zahlen weitergeht. Über eine neue Umfrage berichtet Christina Adler gleich um 11 Uhr nach Zillertal.

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1: Mit Christina Adler. In Europa, aber auch in Österreich wird immer öfter mit Karte statt mit Bargeld bezahlt. Das zeigt eine Umfrage der Europäischen Zentralbank. Viele Geschäfte, aber auch Restaurants und Hotels forcieren diesen Trend. Helene Feichtenhofer mit den Details.
2: In einer Umfrage für die Notenbank sagen ein Viertel der Unternehmen, dass sie in letzter Zeit in Kassen investiert haben, die bargeldlose Zahlungen akzeptieren, beziehungsweise auch Kassen zurückfahren, an denen noch Scheine und Münzen angenommen werden. Ein großer Trend sind dann nicht zuletzt die Selbstbedienungskassen. Das sieht die Europäische Zentralbank durchaus kritisch und fordert deswegen, dass Bargeld auch in Zukunft fixer Bestandteil des Zahlungsverkehrs bleiben muss.
1: Bahnfahren liegt in Österreich weiterhin im Trend. Die Fahrgäste wünschen sich aber auch Verbesserungen. Das zeigt der aktuelle Bahntest des Verkehrsclubs Österreich. 4 von 10 Fahrgästen finden, dass das Preis-Leistungs-Verhältnis schlechter geworden ist. Außerdem ärgern sich viele vor allem dann, wenn Züge zu spät kommen oder ausfallen und Fahrpläne oft nicht aufeinander abgestimmt sind. Jetzt ist es offiziell. Die KPÖ und die Grünen setzen ihre Regierungszusammenarbeit in Graz fort. Morgen soll bekannt werden, wie die Parteien die Aufgaben verteilen werden. Die KPÖ mit der amtierenden Bürgermeisterin Elke K. hat am 28. Juni mit 35,7% der Stimmen einen haushohen Sieg vor der ÖVP eingefahren. Sowohl K. als auch Vizebürgermeisterin Judith Schwendner von den Grünen haben ja schon vorweg gesagt, dass sie gerne weiter zusammenarbeiten wollen. Und Formel 1. Max Verstappen bleibt Red Bull auch langfristig erhalten. Der vierfache Formel 1-Weltmeister hat seinen Vertrag vorzeitig verlängert, und zwar bis zur Saison 2030. Damit sind Spekulationen über einen möglichen Wechsel erst einmal vom Tisch. Verstappen fährt seit 2016 für den österreichisch-englischen Rennstall und hat bisher 71 Grand Prix-Siege eingefahren.
3: 11:02 Uhr. Wir schauen für Sie auf die Tiroler Straßen mit dem U1-Verkehrsservice, und da gibt's zuerst gute Nachrichten. Auf der A12 Interautobahn. Die Unfallstelle bei Mils bei Imst ist jetzt mittlerweile geräumt. Die Straße ist wieder freigegeben. Stau gibt's keinen mehr. Wir schauen weiter auf die B169. Da dauert's immer wieder länger zwischen Fügen und Wiesing in beide Richtungen. Am Brettfalltunnel ist die Blockabfertigung aktiv. Und dann noch nach Kitzbühel B161 Pastonstraße. Direkt bei Kitzbühel in Fahrtrichtung St. Johann. Da gibt's Stau. Sie brauchen dort 10 Minuten länger. Wir wünschen gute und vor allem sichere Fahrt. Damit weiter zum Wetter. Die Wolken übernehmen jetzt die Oberhand bei uns in Tirol. Sonne gibt's nur mehr selten. Dennoch sommerlich sind aber die Temperaturen. Zumindest bis zu 27 Grad gehen sich heute an Höchstwerten aus. Aktuell messen wir 21 Grad in Zams, 21 Grad in Rinn und 20 Grad sind es aktuell in Navis. Am Nachmittag heißt es dann generell Regenschirm mitnehmen. Es regnet und gewittert bei uns in ganz Tirol, auch in der Nacht. Und morgen am Freitag geht es dann ähnlich unbeständig weiter. Sonne gibt es morgen kaum mehr. Stattdessen wieder Regen und Gewitter, vor allem am Nachmittag. Die Temperaturen, die gehen auch etwas zurück. Morgen sind dann noch mehr bis zu 24 Grad möglich.
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3: Ja, und die gute Laune ist natürlich mit am Start. Wir sagen wunderschönen Vormittag hier auf U1. U1 ist wieder unterwegs und in dieser Stunde geht's auch weiter. Florian Brünbacher, der meldet sich wieder direkt aus Assling, aus dem dortigen Wildpark in Osttirol. Und was Sie nicht vergessen dürfen, wenn Sie vor Ort sind, ist natürlich unser Losungswort. Mit dem bekommen Sie nämlich noch bis 12 Uhr freien Eintritt. Und dieses Losungswort lautet Alpensteinbock. Also gerne noch vorbeischauen an der Kasse, unser Losungswort erwähnen und sagen oder bei uns auf Sendung eben mit am Start sein. Gleich gibt es auf jeden Fall weitere Einblicke von unserem lieben Florian, was denn da vor Ort so los ist. Und reinstarten in diese Stunde tun wir jetzt mit Musik aus Kärntner, Melanie Payer mit der aktuellen Single.

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1: 20 Grad und bewölkt, aber trocken. So ist das Wetter aktuell in Assling in Osttirol. Also eigentlich perfektes Wetter für einen Besuch im Wildpark.
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1: Florian Birnbacher, mein lieber Kollege, der ist da gerade vor Ort, heute noch bis 12 Uhr und er ist nicht alleine. Er hat sich wieder die Chefin geschnappt.
3: Ja, ich habe sie jetzt noch einmal bei mir, die Hausherrin hier, die Carmen Lukasser. Und ja, Carmen, mich würde noch interessieren, ihr habt 35 verschiedene Tierarten, aber was ist denn jetzt deine Lieblingstierart? Gibt es sowas überhaupt? Kannst du überhaupt auf eine festlegen quasi?
4: Nein, ich habe eigentlich viele Lieblingstiere, sei es daheim und im Wildpark. Also ich war immer von Tieren umgeben. Ändert sich halt auch nichts. Die Goldschakale sind sicher eine von meinen Lieblingen, aber der Hauptgrund dafür ist, dass ich die drei Tiere, was oben drinnen sind, alle selber aufgezogen habe. Also die haben wir damals mit 7 Tagen von Ungarn aufgekriegt und die habe ich mit der Flasche großgezogen und da hängt dann schon ein bisschen mehr Herz dran. Aber sonst habe ich alle Tiere gleich gern.
3: Das heißt, die gehören gewissermaßen auch ein bisschen zur Familie wahrscheinlich.
4: Ja, einige ist jetzt sicher nicht mehr unbedingt so gefragt, weil man natürlich sein Wildtiere und wir versuchen auch Handaufzuchten trotzdem noch so zu aufzuziehen, dass sie schon ihren normalen Instinkt und alles beibehalten. Und ja, mit der Mitarbeiterin einige tun wir schon regelmäßig. Also sie kommen auch, wenn ich sie rufe, aber sie sollten schon eigentlich wild leben dürfen.
3: Wild und artgerecht gehalten werden. Liebe Carmen, vielen Dank dafür, dass wir heute bei euch sein dürfen, für eure Arbeit. Ich wünsche für die Zukunft weiterhin alles Gute. Heute noch einen schönen Tag. Und jetzt sagen wir noch einmal das Lösungswort für alle Zuhörerinnen und Zuhörer. Mit dem gibt es nämlich gratis Eintritt von 10 bis 12 Uhr. Und das Lösungswort ist?
4: Steinbock.
3: Genau. Liebe Zuhörerinnen und Zuhörer, wir hören uns und sehen uns hier im Wildpark Assling. Kommt vorbei, von 10 bis 12 Uhr sind wir hier mit U1 unterwegs. Und damit darf ich wieder zurückgehen zu dir, Christine, ins Studio nach Schwarz.
1: Lieber Florian, vielen Dank. Also Steinbock bzw. Alpensteinbock ist unser Losungswort. Viel Spaß damit. Frank Klaas schicken wir jetzt.
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0: bei unserem Florian im Wildpark Asling, da ist so einiges los heute. Nicht nur viele Tiere von den Steinböcken über die Hirsche bis hin zu den Goldschakalen, sondern auch viele verschiedene Gäste und Interviewpartner. Lieber Florian, wen hast du denn jetzt bei dir?
1: Ja, liebe Christine, wir bleiben der Familie Lukasser treu. Und zwar habe ich jetzt neben mir den Papa von der Carmen, den Markus. Der hat etwas sehr, sehr Spannendes seit einigen Jahren hier, und zwar eine Modelleisenbahnsammlung. Ja, wie ist es denn dazu gekommen, dass du gesagt hast, du baust jetzt da zusätzlich zum Wildpark nur diese Eisenbahnsammlung auf?
2: Naja, angefangen hat eigentlich mein Papa, der ist inzwischen 92, und der hat mit 71 Jahren, hat er im Jahr 2003, hat er angefangen, eine Idee zu verwirklichen, die er als Bursch schon gehabt hat, und zwar eine Modelleisenbahn. Und da hat er angefangen und hat Jahr für Jahr ein bisschen was erweitert, ein bisschen was dazu gemacht, und hat dann eigentlich bis er 86 Jahre alt geworden ist, hat er das ganz gut gemacht und betreut. Und dann ist er zwei, drei Jahre, ist er teilweise weniger geworden, weil niemand mehr direkt zuständig war. Und wie ich jetzt dann in Pension gegangen bin, habe ich angefangen, da jetzt das Betreuen, Servicieren und auch ein bisschen erweitern wieder.
1: Und ist bei dir die Liebe zur Eisenbahn, zur Modelleisenbahn schon immer da gewesen, oder ist das, bist du da ein bisschen hineingewachsen?
2: Naja, eher wirklich hineingewachsen. Also ganz zuerst habe ich schon gedacht, das ist echt ziemlich zeitintensiv, das möchte man gar nicht meinen. Einfach mit dem Reparieren, mit dem Servicieren, mit dem Ölen, Schmieren, Putzen, ob ich das machen will. Aber inzwischen muss ich sagen, ist recht nett und lustig und freut mich auch ganz, das zu machen.
1: Wildpark und Modelleisenbahn, wie passt das zusammen?
2: Na, ist sicher sehr, sehr ungewöhnlich, wie wir da den Shop-Eingangsbereich alles neu gemacht haben. Da war eigentlich der obere Raum oberhalb dem Eingang, der Shop, oberhalb vom Shop, der war leer, und da haben wir dann ein Jahr lang eine Nationalparkausstellung gemacht. Und dann ist eben der Vater dahergekommen, das ist mein Vater eben, ja, er möchte da irgendwas am Modelleisenbahn oder sowas machen. Und dadurch ist, so ist das eigentlich entstanden. Und inzwischen ist es weit und bekannt da und sicher auch ein Alleinstellungsmerkmal für die Zoos, dass es da eben auch so einen kleinen Bereich mit Modelleisenbahn gibt.
1: Was hast du noch vor mit der Modelleisenbahnsammlung? Sollte die noch groß erweitert werden, oder bist du mal zufrieden, wie sie jetzt ist?
2: Naja, ich bin einmal zufrieden, dass es momentan ganz gut läuft, aber ich habe noch ein, zwei Ideen, und wir werden nächstes Jahr, weiß ich schon, was ich für nächstes Jahr wieder neu dazu mache. Es sind da eben einige Züge, die fahren eine Runde, und einige pendeln so hin und her, und da habe ich schon wieder ein paar gute Ideen, die sicher einen Teil schon nächstes Jahr verwirklicht haben.
1: Dann wünsche ich viel Spaß und Freude an der Weiterentwicklung von der Modelleisenbahn. Sag vielen Dank, wünsche noch einen schönen Tag, und für alle Zuhörerinnen und Zuhörer, bis 12 Uhr sind wir noch zu Gast hier im Wildpark in Asling, und mit dem Losungswort Steinbock gibt es einen Gratis-Eintritt. Seid dabei, und damit jetzt wieder zurück zu dir, Christine, und du hast gute Musik für uns.
0: Ja, spielen wir jetzt von Trude Herr. Ich will keine Schokolade. Ein richtig guter alter Oldie. Viel Spaß damit.
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0: unser absoluter Lieblingsrosenkavalier, Semino Rossi, hier bei uns auf Radio U1 Tirol. Gleich geht's weiter mit ganz viel Musik. Da haben wir einiges noch im Gepäck für Sie und diesen Vormittag. Auf in Richtung Mittagspause, jetzt um 11.30 Uhr. Aber zuerst das Aktuellste aus unserem Land von David Hotter.
1: Einen schönen Vormittag.
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1: Die Wirtschaft im Bezirk Schwarz sei in der ersten Jahreshälfte solide und sicher auf dem Weg gewesen, das sagt die Tiroler Wirtschaftskammer. Trotzdem machen internationale Unsicherheiten allen Branchen im Land zu schaffen. Besonders bei größeren Anschaffungen und finanziellen Verpflichtungen zögern die Betriebe angesichts der Unsicherheiten. Martina Entner von der Tiroler Wirtschaftskammer meint, dass die sinkende Investitionsbereitschaft besonders auf die massiv gestiegenen Kosten zurückzuführen sei.
3: Gewisse Ressourcen, Materialien, auch für Produktionstätigkeiten werden zugekauft und die Beschaffungskosten steigen aufgrund von unterschiedlichen Faktoren, Energiekosten, Transportkosten, Ausfall von Transporten, Zeitverzögerungen, all das verteuert. Insgesamt führt es sogar dazu, dass sich die Beschaffungskosten verdoppelt haben.
1: Davon sei besonders der Handel betroffen. Menschen bestellen weiterhin vermehrt online, gleichzeitig werde der Leerstand in vielen Orten immer spürbarer. Es brauche zukünftig bessere Anreize, zum Beispiel eine bessere Anbindung mit öffentlichen Verkehrsmitteln zu den Nahversorgern im Ort, wie etwa Metzgern, Bäckern oder Lebensmittelgeschäften. Mehr dazu im U1 Mittagsjournal ab 12 Uhr. Heute ist Weltmoskitotag. Auch in Tirol steht dabei die asiatische Tigermücke zunehmend im Fokus. Das Risiko einer Krankheitsübertragung ist derzeit gering, die Ausbreitung soll aber möglichst früh erkannt werden. Anna-Maria Rödig mit den Einzelheiten.
4: Die AGES rät, mögliche Brutplätze rund ums Haus zu beseitigen, Blumentopfuntersetzer, Gießkannen oder Regentonnen regelmäßig leeren oder abdecken und Dachrinnen sauber halten. Die Tigermücke ist an ihrer schwarz-weißen Färbung erkennbar und kleiner als eine 1-Cent-Münze. Besonders auffällig ist, dass sie auch tagsüber aktiv ist. Verdächtige Mücken können mit der kostenlosen App Mosquito Alert fotografiert und gemeldet werden.
1: Und in St. Johann sollen bald 7 neue Blitzer aufgestellt werden. Dann könnte der Ort neben Kundl der nächste sein, der Geschwindigkeitskontrollen selbst durchführt. Die notwendigen Voraussetzungen sind in der letzten Gemeinderatssitzung geschaffen worden. Die neuen Blitzer sollen dort aufgestellt werden, wo andere Maßnahmen wie die Herabsetzung der maximal zulässigen Geschwindigkeit nicht funktioniert haben. Und apropos Geschwindigkeit, wir schauen jetzt weiter auf die Tiroler Straßen, Christine.
0: Vielen Dank, David Hotter. Der U1-Verkehrsservice um 3 Minuten nach 11:30 und wir starten auf der B169, der Zillertaler Bundesstraße. Da gibt es Stau zwischen Uderz und Strass und zwar talauswärts wegen Überlastung. Ein Plus aktuell von 15 Minuten. Es ist am Brettfalltunnel die Blockabfertigung aktiv. A12 Interlautobahn bei der Ausreise aus Tirol direkt am Grenzübergang Kufstein-Kiefersfelden. Da brauchen Sie in Fahrtrichtung Deutschland 15 Minuten länger und generell mehr Zeit brauchen Sie auf der B179, der Fernpassstraße. Zwischen Nassereiz und dem Fernpass, da gibt es Stau in beide Richtungen. In Fahrtrichtung Reute dauert es 45 Minuten länger, in Fahrtrichtung Nassereiz 15 Minuten. Gute Nerven und sichere Fahrt.
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0: You win again. Die Gieß hier bei uns auf Radio 1 Tirol. Und einer hat heute tatsächlich gewonnen.
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0: Der Florian, wir sind neidisch. Er hat uns gerade off-air erzählt, was er gerade gemacht hat. Florian, jetzt bitte on-air nochmal. Woher kommst denn du gerade?
3: Liebe Christine, wir waren gerade im Waschbärengehege und haben gerade die Waschbären gefüttert. Und mit mir, da meine ich mich und die beiden Junior-Chefs hier im Wildpark in Assling, den Tobi und die Tabea, die habe ich jetzt bei mir. Ja, Tobi, wie ist es denn, wenn man in so einem Wildpark aufwächst? Das ist ja was, was die wenigsten erleben dürfen.
4: Ja, das ist natürlich richtig cool, dass man die Tiere einmal hautnah erleben darf, schon seitdem man ein kleines Kind ist. Und das ist einfach ein Erlebnis, das vergisst man auch mit dann 80 Jahren noch drüber nicht.
3: Natürlich ist es cool, mit Tieren aufzuwachsen, aber ich glaube, es ist auch relativ viel Arbeit, oder? Was ich vorher von deiner Mama schon erfahren habe.
4: Ja, Arbeit geht nie aus bei uns da. Man hat halt immer mit den Tieren zu tun, sie sind zu füttern, zu pflegen und dann natürlich die Anlagen sein sauber zu halten, dass die Besucher natürlich auch was Schönes vorfinden können.
3: Tabea, ihr habt insgesamt 35 Tierarten da. Was ist denn so dein Lieblingstier? Kannst du das überhaupt sagen?
5: Ich mag alle Tiere gleich, aber ich glaube, die Frettchen mag ich am liebsten.
3: Wieso die Frettchen?
5: Weil es ist mein Liebling, die Paula, dabei und die kann ich auch außerhoppern und alles und die beißt mich nicht.
3: Ja, sehr gut, du hast einen besonderen Draht zu. Die Frettchen, nie würden es wahrscheinlich beißen. Tobi, wir sind gerade vorher an einem Kleintiergehege vorbeigekommen und bei einem kleinen Esel. Ihr habt einen Esel aufgezogen die letzten 2 Monate. Wie ist es denn dazu gekommen?
4: Ja, genau, das ist die Bia. Die hat damals die Mama abgestoßen und das hat dann eigentlich dort da die Elternrolle dann eine andere Mama übernommen. Aber die hat natürlich keine Milch gehabt und dann haben wir da eh ein paar Probleme gehabt, so Milchaustauscher herzukriegen. Haben wir dann aber glücklicherweise geschafft durch die Tierärztin und auch eine vom Mülltal hat uns da ein bisschen geholfen. Und jetzt ist sie wohlauf und schon voller Energie und ihr geht's wirklich super.
3: Tabea, deine Mama ist ja quasi Chefin da. Wie sieht es denn bei dir aus? Wärst du mal die nächste Zoodirektorin da im Wildpark in Assling?
5: Nein, ich weiß nicht, weil ich tue gerade tanzen und ich würde da lieber Tanzprofi werden, aber natürlich unterstütze ich den Wildpark auch da.
3: Tobi, wie schaut es bei dir aus? Wärst du der nächste Zoodirektor?
4: Ja, das war mal mein Plan für die Zukunft. Also ich werde jetzt in die Richtung auch weiter Schule gehen und auch vielleicht studieren und das dann einmal alles übernehmen im besten Fall.
3: Ja, also liebes Science-Publikum, ihr hört's, der Wildpark hier in Assling ist in guten Händen. Vielen Dank euch beiden. Wir werden jetzt nur eine Runde dran durch den Park und damit gebe ich wieder zurück ins Studio nach Schwarz. Und ich hoffe, ihr habt es auch so nett wie wir.
0: Ja, sehr, danke. Füttert zwar keine Waschbären, aber unsere Praktikantin, die liebe Lena, ist bei mir. Die schaut mal heute im Studio so ein bisschen über die Schulter. Sag hallo, Lena.
6: Hallo.
0: Und wir wünschen einen schönen Vormittag zurück, auch zu dir, lieber Florian. Wenn Sie noch in Assling vorbeischauen wollen im Wildpark, dann am besten jetzt noch bis 12 Uhr ist unser Losungswort noch gültig. Da gibt es freien Eintritt und zwar mit Alpensteinbock. Unbedingt mal.

0: aktuelle von der Nina Mondschein hier bei uns auf Radio 1 Tirol in der Gute-Laune-Stunde. Und da geht's jetzt weiter. U1 unterwegs. Noch bis 12 Uhr ist unser Florian Birnbacher beim Wildpark in Assling zu Gast. Und jetzt geht's rund beim Florian.
1: Ja, liebe Christine, bei uns ist einiges los hier im Wildpark in Assling. Stunde 2 von U1 unterwegs hier. Und jetzt habe ich zwei besonders junge Besucherinnen und Besucher bei mir. Und zwar einmal den
2: Tim.
1: Und die
2: Maya.
1: Genau, und die beiden haben jetzt schon in so einem U1 Glücksrad gedreht. Was habt ihr denn gewonnen?
2: Den Hauptgewinn.
1: Und das ist was?
2: Ein Bär, genau. Eine Sonnenbrille und...
1: Ja, und ihr habt den Hauptgewinn gewonnen. Und was ihr auch gewusst habt, ist das Losungswort für den heutigen Tag und somit zum Gratis-Eintritt. Und das ist was? Welches Losungswort?
2: Steinbock.
1: Genau, also an alle Zuhörer, dem Losungswort Steinbock kommt sie auch heute gratis noch in den Wildpark in Assling. Ja, es gibt viele Tiere hier zu sehen. Wisst ihr denn schon, auf was ihr euch am meisten freut?
2: Auf die Schildkröten.
1: Warum denn auf die Schildkröten?
2: Weil die so langsam sind und man sie so gut anschauen kann.
1: Stimmt, ja. Und du, auf was freust du am meisten?
3: Auch auf die Schildkröten.
1: Sehr schön. Ich war vorher schon bei den Waschbären. Die sind auch sehr, sehr cool. Die sind da gerade gefüttert worden. Ja, meine Lieben, dann wünsche ich euch einen schönen Tag hier heute im Wildpark in Assling. Und genießt es. Vielen Dank für dieses Interview.
3: Danke.
2: Danke.
1: Und liebe Zuhörerinnen und Zuhörer, wie gesagt, noch bis 12 Uhr kommt ihr mit dem Losungswort Steinbock heute hier gratis in den Wildpark in Assling. Wir freuen uns auf euch und jetzt wünschen wir weiter gute Unterhaltung mit dem Programm von Radio U1 Tirol. Christine, du bist wieder dran.
0: Ja, du Angeber mit deinen Waschbären. Nein, Spaß. Wir wünschen euch natürlich ganz, ganz viel Spaß noch und die passende Musik, die schicken wir natürlich mit dazu. Der Zillertaler und die Geigerin, die gibt's jetzt.

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0: Ein sehr guter Plan und ein letztes Mal jetzt noch für heute.
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0: Ein letztes Mal meldet sich jetzt noch der Florian bei uns. Flo, deine Bilanz von heute.
3: Ja, liebe Christine, was soll ich sagen? So schnell können 2 Stunden umgehen, wenn man einen so großartigen Tourstopp hat, so wie wir heute bei U1 unterwegs im Wildpark hier in Assling. Ja, vielen, vielen Dank auch von meiner Seite aus an alle, die heute sowohl hier in Osttirol mit dabei waren, als auch an alle Hörerinnen und Hörer, die über das Radio mit uns verbunden waren. Es war ein wirklich sehr, sehr spannender Vormittag mit tollen Einblicken hier in den Wildpark.

0: Park. Ich sende jetzt und liebe Grüße, verabschiede mich, wünsche euch allen nur einen schönen, feinen Tag. Wir machen es uns jetzt auch fein, noch hier im Wildpark und hören uns dann das nächste Mal bei U1 unterwegs. Und damit wieder zurück, Christine, zu dir. Und auch dir wünsche ich natürlich dann einen schönen Tag.
1: Vielen Dank, lieber Florian. Dir gute Heimreise. Das nächste Mal unterwegs sind wir dann im Rahmen unserer Tour wieder am kommenden Dienstag. Wieder von 10 bis 12 Uhr und zwar im Alpenzoo in Innsbruck mit unserem Losungswort, das Sie wieder bei uns im Programm von U1 hören. Gibt es wieder freien Eintritt von 10 bis 12 Uhr. Also unbedingt mit dabei sein. Nächsten Dienstag im Alpenzoo.

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1: Mit Christina Adler. In Wien hat die Polizei bei einer Schwerpunktaktion gegen Jugendkriminalität 5 Menschen festgenommen. Es hat außerdem zahlreiche Anzeigen gegeben, etwa wegen Straftaten und Drogenbesitzes. Jugendliche, oft auch Kinder, die kriminell sind, werden in Österreich immer mehr zum Problem, sagt vor kurzem Innenminister Gerhard Karner.
2: Wir haben bei den 14- bis 18-Jährigen in diesen 20 Jahren eine Steigerung von etwas über 60% bei den Anzeigen und bei den 10- bis 14-Jährigen eine Steigerung von fast 140%, das heißt eine fast Verdreifachung.
1: Die Regierung plant deswegen Gefängnisse leid für Straftäter, die noch strafunmündig sind, wie die Auszeit-WG, die es derzeit in Wien gibt. Außerdem soll das schon lange angekündigte Messertrageverbot nun auch bald wirklich österreichweit kommen. In Europa, aber auch in Österreich wird immer mehr bargeldlos bezahlt. Das zeigt eine Umfrage der Europäischen Zentralbank. Viele Geschäfte, Restaurants und Hotels setzen verstärkt auf diesen Trend, etwa mit Selbstbedienungskassen. Ein Viertel der befragten Unternehmen hat zuletzt auch in solche Systeme investiert und herkömmliche Kassen reduziert. Die EZB sieht den Trend aber kritisch und fordert, dass Bargeld auch in Zukunft fixer Bestandteil des Zahlungsverkehrs bleiben muss. Weil in den Iran-Verhandlungen nichts weitergeht, droht US-Präsident Donald Trump dem Land nun wieder mit einem, wie er sagt, beispiellosen Wirtschaftskrieg. Hintergrund: Trump steht innenpolitisch stark unter Druck, weil er im Iran-Krieg seit Wochen keine Erfolge verbuchen kann und in den USA gibt es in 2,5 Monaten wichtige Zwischenwahlen. Ab heute gelten strengere Gesetze, was Nikotinprodukte angeht. Einerseits darf man Nikotinbeutel erst ab 18 Jahren kaufen. Andererseits ist es ab sofort verboten, auf Spielplätzen Zigarettenstummel wegzuwerfen. Wer erwischt wird, zahlt bis zu 500 Euro Strafe. Das Gesetz soll vor allem Kinder schützen. Ende des Jahres werden dann Einweg-E-Zigaretten verboten.
3: 2:12 Uhr. Zum U1-Verkehrsservice, jetzt zur Mittagszeit. B179 Fernpassstraße, da ist ein bisschen was noch los. Ab Nassereit bis zum Fernpass, Fahrtrichtung Reute. Die Verkehrssensoren messen Stau und aktuell 40 Minuten Zeitverlust. Wir schauen weiter auf die A13, die Brennerautobahn in Fahrtrichtung Innsbruck, vor dem Brenner direkt bei der Einreise in Tirol. Da gibt es Stau wegen Überlastung und ebenfalls 40 Minuten mehr Fahrzeit. B169 Zillertalstraße, talauswärts, da gibt es Stau ab Uderns bis nach Strasse. Ein Plus von 15 Minuten aktuell wegen Überlastung. Vor dem Brettfalltunnel wird blockweise abgefertigt. Und dann schauen wir noch auf die B177, die Seefelder Straße. Zwischen Reit bei Seefeld und Seefeld, Fahrtrichtung Seefeld, da gibt es Stau in beide Richtungen. Aktuell müssen Sie mit 10 Minuten mehr Zeit in jede Richtung rechnen. Wir wünschen gute und vor allem sichere Fahrt. Mit der Sonne ist jetzt endgültig Schluss. Für den Nachmittag heißt es besser den Regenschirm mitnehmen. Bis Mitternacht regnet es und gewittert es immer wieder in Tirol und das verbreitet. Einzig die Temperaturen, die bleiben heute noch recht sommerlich und warm. Bis zu 27 Grad gehen sich aus. 22 Grad messen wir da aktuell in Griers am Brenner. 23 Grad hat es in Aurach bei Kitzbühel. 24 Grad in Kufstein und 21 Grad jetzt zum Mittag in Ötz. Morgen am Freitag wird es dann schon kühler. Da gehen sich nur mehr bis zu maximal 17 bis 24 Grad aus. Dazu kann es den ganzen Tag über immer wieder regnen und gewittern. Sonne gibt es morgen keine. Also den Regenschirm und am besten die Gummistiefel gleich mit einpacken.
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3: Das Mittagsjournal. Die Mittagspause verbringen wir wieder gemeinsam. U1 mit allen wichtigen Infos zusammengefasst im heutigen Mittagsjournal natürlich wieder. Heute machen die Schwimmbäder mal ein bisschen Pause. Perfekt aber für uns, um einmal kurz Zwischenbilanz vom Sommer zu ziehen. David Hotter hat die gleich für uns. Und wie es im Bezirk Schwarz um die Wirtschaftlichkeit steht. Darüber berichtet später in dieser Stunde dann Maximilian Osweiler mit allen Daten, Fakten und Zahlen. Jetzt würde ich sagen, starten aber erstmal mit Musik rein in die Mittagspause. André Busse, Vincent und Fernando, Lynn Anderson und jetzt Mario K. Damit starten wir rein in diese Mittagspause hier auf 1. Wir wünschen Mahlzeit Tirol.

0: Musik aus dem Zillertal. Mario K. begleitet uns durch die Mittagspause hier auf O1 und da schauen wir gleich, was so der Veranstaltungskalender hergibt.
1: Was ist los in Tirol?
0: Wir schauen in die Region Hohe Salfe. Am 30. August, da findet nämlich das Waisenbläsertreffen in der Region statt. Um 10 Uhr gibt es eine Bergmesse am Speichersee mit allen Waisenbläsern. Anschließend musizieren die Tanzl-Musikgruppen auf den diversen Hütten. Alle Infos unter www.hohe-salfe.com/waisenbläsertreffen. Am Sonntag um 12 Uhr feiert die Bergwacht Fieberbrunn und Umgebung die Gebra-Messe bei der Gebra-Kapelle St. Daniel. Für musikalische Umrahmung sorgt die Musikkapelle Aurach. Alle Infos unter www.fieberbrunn.gv.at. Dieser Sonntag lädt die Musikkapelle Hippach zum Musik- und Krapfenfest ein. Beginn ist um 11 Uhr beim Musikpavillon Hippach. Bei jeder Witterung für Unterhaltung sorgen ein Kinderprogramm sowie Musik vom Jugendorchester der Bundesmusikkapelle Hippach, der Zillertaler Tanzlmusik und Soundreif. Am Samstag ab 12 Uhr findet das Finkenberg Open Air der Schürzenjäger statt. Mit dabei sind die Alpenrebellen, Bergsignal, Jason Nussbaumer und Bands, Marco Schober und Bands, Lucky Lou und Matti Valentino. Special Guests sind Alfred Eberharter Senior und Freddy Pfister. Alle Infos finden Sie auf der Homepage www.schürzenjäger.com. Und diesen Freitag noch Benefiz-Kunstauktion zugunsten des Kinderhilfswerk Lilienhof. In der Stadtgalerie Kids Art in Kitzbühel beginnt es um 19 Uhr mit Bildern von Pigneta, Leia, Brechtje und Zancuda. Alle näheren Infos unter www.kidsart.at.
1: Wir geben auch Ihre Veranstaltung bekannt. Rufen Sie uns an unter 052 42 61 030.
0: Allen, die unterwegs sind, denen wünschen wir ganz, ganz viel Spaß.

0: Vincent und Fernando im Mittagsjournal hier auf Radio U1 Tirol. Die Wirtschaft im Bezirk Schwaz sei in der ersten Jahreshälfte solide und sicher auf dem Weg gewesen. Das behauptet die Tiroler Wirtschaftskammer. Trotzdem machen internationale Unsicherheiten allen Branchen im Land zu schaffen. Besonders bei größeren Anschaffungen und finanziellen Verpflichtungen zögern die Betriebe angesichts der Unsicherheiten. Martina Entner, die Vizepräsidentin der Wirtschaftskammer in Tirol, findet, dass die sinkende Investitionsbereitschaft besonders auf die massiv gestiegenen Kosten zurückzuführen sei.
1: Gewisse Ressourcen, Materialien, auch für Produktionstätigkeiten werden zugekauft und die Beschaffungskosten steigen aufgrund von unterschiedlichen Faktoren, Energiekosten, Transportkosten, Ausfall von Transporten, Zeitverzögerungen, all das verteuert. Insgesamt führt es sogar dazu, dass sich die Beschaffungskosten verdoppelt haben.
2: Davon sei besonders der Handel betroffen. Menschen bestellen weiterhin vermehrt online. Gleichzeitig werde der Leerstand in vielen Orten immer spürbarer. Es brauche zukünftig bessere Anreize.
1: Es gibt Gutscheinsysteme hier bei uns in der Bezirkshauptstadt Schwaz, den Silvertaler, aber das ist nur ein kleiner Mosaikstein. Es braucht auch Lösungen, um das Einkaufserlebnis spürbar zu machen, einen guten Mix aus Flanieren, Gastronomie, Nahversorger, Erreichbarkeit, da ist das Thema öffentlicher Verkehr ganz ein großes. All das sind Themen, denen sich der Handel gegenübersteht und wo man dran arbeitet.
2: Besser ginge es da dem Tourismus, da er sich auch in schwierigen Zeiten als zuverlässige Stütze erweise. Dennoch dürfe man aber hier die wirtschaftlichen Herausforderungen in Nachbarländern wie Deutschland nicht unterschätzen.
1: Die Sommernachfrage ist sehr, sehr gut gewesen. Dem Tourismus geht's gut, noch gut heißt, weil wir natürlich auch sehr viel von unseren Kernmärkten abhängig sind. Und wenn man über die Grenze Richtung Deutschland schaut, wenn die deutsche Wirtschaft schwächelt, irgendwann kommt es vielleicht auch bei uns im Tourismus an. Aber noch können wir Gott sei Dank ein guter Fels in schwierigen Zeiten sein.
2: Der Bezirk Schwaz ist mit rund 9,8 Millionen Nächtigungen pro Jahr der stärkste Bezirk in Tirol. Meierhofen mit rund 1,4 Millionen Nächtigungen im Tourismusjahr 2025 der stärkste Tourismusort im Bezirk. Maximilian Osweiler, Radio U1 Tirol.

0: Was passiert, wenn man trotz Sperrlinie und Gegenverkehr eine Fahrzeugkolonne überholt, eventuell noch einen Probeführerschein hat und dabei von der Zivilpolizei beobachtet wird? Das haben zwei Tiroler gestern ausprobiert. Das Ergebnis, davon berichtet David Hotter in den Tirol-Nachrichten um 12:30, gleich nach zwei Klassikern von Lynn Anderson, der Rose Garden und EAV ist ebenfalls mit dabei, und zwar der Wein von Mykonos. Mahlzeit.
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0: Aufbau. Immer was ganz Besonderes. Wir begleiten Sie durch die Mittagspause hier auf Radio U1 Tirol mit ganz viel Musik. Damit geht's gleich weiter. Und jetzt um 12.30 Uhr gibt's das Neueste aus unserem Land gemeinsam mit David Hotter.
1: Eine feine Mittagszeit.
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1: Viel zu schnell unterwegs waren gestern zwei Autofahrer im Zillertal. Gegen 20.15 Uhr hat eine Zivilstreife einen PKW in Schlittus bemerkt, der trotz Sperrlinie und Gegenverkehr eine Fahrzeugkolonne überholt hat und das mit 154 statt erlaubten 100 km/h. Im Gemeindegebiet von Fügen ist der 52-Jährige dann mit 133 km/h bei einer 70 km/h Beschränkung geblitzt worden. Dem Österreicher ist der Führerschein an Ort und Stelle abgenommen worden. Nur rund eine Stunde später hat die Zivilstreife einen weiteren PKW ins Auge gefasst, der ebenfalls mehrere regelwidrige Überholvorgänge durchgeführt hat. Auch dieses Fahrzeug war in Fügen viel zu schnell unterwegs, nämlich 152 km/h. Dem 17-jährigen Autofahrer ist der Probeführerschein abgenommen worden. Der PKW ist über eine Anordnung der Bezirkshauptmannschaft Schwarz vorläufig beschlagnahmt worden. Der Geschäftsleiter eines Kirchberger Unternehmens muss sich heute am Innsbrucker Landesgericht verantworten. Er soll im großen Stil in die eigene Tasche gewirtschaftet haben, wie Rosi Eigner-Gertl berichtet.
3: Im Konkreten wird dem 37-Jährigen vorgeworfen, von 2020 bis 2023 Verkaufserlöse für sich behalten zu haben. Zudem soll er Mietfahrräder seines Arbeitgebers verkauft und die Einnahmen dann selbst eingesteckt haben. Weiters hat er laut Anklage versucht, mit den Zugangsdaten seines Arbeitgebers von dessen Geschäftskonto Überweisungen an sich und andere Personen durchzuführen. Der Gesamtschaden liegt bei mehreren 100.000 Euro. Heute muss der 37-Jährige unter anderem wegen Veruntreuung, Untreue und betrügerischem Datenverarbeitungsmissbrauch Rede und Antwort stehen. Dem Angeklagten droht eine mehrjährige Freiheitsstrafe.
1: Und heute sollte öfter mal der Himmel überprüft werden. Im Mittelmeerraum ist aktuell eine sogenannte Superzelle unterwegs, die punktuell starke Regenfälle, Gewitter und Hagel bringen kann. Auch in Tirol ist damit die Unwettergefahr nicht zu unterschätzen. In Norditalien ist es heute Vormittag bereits lokal zu schweren Regenfällen gekommen. Diese feuchten und labilen Luftmassen bahnen sich eben auch den Weg in den Alpenraum. Auch die GSV Austria spricht von regionaler Unwettergefahr und gibt eine gelbe Regenwarnung für Tirol aus. 12:32 Uhr jetzt. Für uns geht's zum Mittagsverkehr, Christine.
0: Ja, meine Blitze waren da gestern schon ein bisschen der Vorbote, was ich erzählt habe. Vielen Dank, David Hotter. Mahlzeit. 3:30 Uhr jetzt zum Moins Verkehrsservice. Am längsten dauert es auf der B179 auf der Fernpassstraße. Von Nassereit bis zum Fernpass in Fahrtrichtung Reute. Die Verkehrssensoren messen der Stau und 30 Minuten Zeitverlust. Wir schauen weiter auf die B169, die Zillertalstraße. Da kann es länger dauern. Am Brettfalltunnel ist nämlich die Blockabfertigung aktiv. Dann A12, Interautobahn bei der Ausreise aus Tirol, direkt am Grenzübergang Kufstein-Kiefersfelden. Da gibt es Stau bis zurück nach Kufstein-Süd bei der Autobahnausfahrt. Ein Plus aktuell von 20 Minuten. B177, Seefelder Straße zwischen Reit bei Seefeld und Seefeld direkt, da brauchen Sie 10 Minuten länger. Und vor dem Brenner, da dauert es länger auf Südtiroler Seite, da stehen Sie bei der Einreise in Tirol fast 1,5 Stunden mittlerweile im Stau, und zwar auf Südtiroler Seite. Wir wünschen gute und sichere Fahrt.
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0: Ein junger, aufstrebender Musiker, Lucky Lou mit Sprühkleber hier bei uns auf Radio U1 Tirol. Der bisherige Sommer in Österreich und auch bei uns in Tirol war einer der heißesten seit Beginn der Aufzeichnungen. Speziell im Osten sind in den vergangenen Wochen die Hitzerekorde gepurzelt. Auch in Tirol hat es unzählige Hitzetage, also Tage mit Temperaturen über 30 Grad gegeben. Viele suchen dann Abkühlung in Tirols Freibädern. Michael Kirchmeier von der Fachgruppe Bäder in der Tiroler Wirtschaftskammer zieht dementsprechend folgendes Fazit.
1: Ja, bis jetzt sind wir natürlich sehr zufrieden mit der Freibad-Saison. Ich glaube, wir haben ganz gutes Wetter gehabt, aber natürlich abgerechnet wird zum Schluss. Das ist dann mit Ende Ferien meistens, schaut man sich an, wie der Sommer dann gelaufen ist. Aktuell schaut es ja leider so aus, dass es jetzt ein bisschen vorbei ist mit den Hitzewellen. Aber wie gesagt, bis jetzt sind wir sehr happy, die Stimmung ist gut und haben eine Riesenfreude, dass so viele Besucherinnen und Besucher zu uns kommen sein.
2: Temperaturen jenseits der 30 Grad und das über mehrere Tage verteilt. Der Sommer 2026 war zwar sehr schön, aber für viele auch sehr anstrengend. Für die Freibäder waren die extremen Hitzetage allerdings bestimmt kein Nachteil.
1: Wir sind natürlich der ideale Ort zum Abkühlen. Deswegen glaube ich schon, dass diese Hitzetage den Freibädern und generell den Bädern in Tirol schon helfen. Wie gesagt, grundsätzlich bereiten wir jeden Tag ja gleich vor. Aber nichtsdestotrotz, wie gesagt, bei den Hitzetagen merkt man natürlich schon, dass danach mehr los ist.
2: Einen maßgeblichen Anteil an den Besucherzahlen der Freibäder tragen natürlich auch Schülerinnen und Schüler bei. Die Ferien neigen sich bald dem Ende zu. Das Wetter für die nächste Woche bringt einen Mix aus allem. Was darf man sich noch erwarten?
1: Ja, grundsätzlich, die Erfahrung zeigt ja generell, dass so mit Mitte August, Ende August generell das immer ein bisschen zurückgeht. Aber natürlich sagt der Schachsel so aus, dass diese Hitzewellen einmal vorbei sein.
2: Und gerade ein saisonaler Betrieb wie in den Freibädern Tirols, der kommt mit Herausforderungen einher. Wo liegen die aktuell?
1: Die Herausforderungen sind eigentlich so jedes Jahr gleich. Vor allem im Freibadbetrieb ist ja das große Problem, dass das ja Saisonsbetriebe sind. Da ist dann immer eine Herausforderung, Mitarbeiterinnen und Mitarbeiter zu finden. Nichtsdestotrotz, glaube ich, haben wir es heuer wieder ganz gut hinbracht. Also die Rückmeldungen aus der Branche sind einmal durchwegs positiv. Wo wir natürlich immer ein bisschen zu kämpfen haben, ist, wie entwickeln sich die Energiepreise. Aber wie gesagt, da sind wir ja nur Passagier. Nichtsdestotrotz, glaube ich, bemühen wir uns sehr, dass jeder Tag dann so angenehm wie möglich ist für unsere Besucherinnen und Besucher. Und ich glaube, wir bringen das immer ganz gut hin.
2: Auch der Bäderzopf ist aktuell wieder Thema. Kirchmeier betont hier die ausgezeichnete Zusammenarbeit mit SPÖ-Landeshauptmann Stellvertreter Philipp Wohlgemuth. Man würde die Projekte gut evaluieren und bemühe sich, das Beste für die Tiroler Bäder herauszuholen. David Hotzer, Radio U1 Tirol.

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1: Mit Christina Adler. Zwei von drei Österreicherinnen und Österreicher verbringen mehr als 2 Stunden täglich am Smartphone. Das zeigt eine neue Deloitte-Studie. Gleichzeitig zeigt sich aber auch ein Wunsch nach digitaler Balance. Jede zweite Person zwischen 14 und 29 Jahren möchte die tägliche Bildschirmzeit reduzieren. Christoph Waldeck von Deloitte erklärt uns, wie das gelingen kann.
2: Gerade diese an den Randzeiten, bevor ich noch aufstehe, mein Blick aufs Handy und dann am Abend vorm Einschlafen werfe ich auch einen Blick aufs Handy, was ja dazu führt, dass man dann oft schlecht schlaft. Also diese Sachen sollte man, glaube ich, wirklich vermeiden. Und wenn man daran denkt, seine Zeit zu reduzieren, dann würde ich durchaus empfehlen, in diesen Bereichen einzuschränken.
1: Letztlich sei es aber natürlich eine individuelle Entscheidung, wie viel Zeit man am Handy verbringen will oder beruflich muss, betont Waldeck. In Wien hat die Polizei bei einer Schwerpunktaktion gegen Jugendkriminalität 5 Menschen festgenommen. Es hat außerdem zahlreiche Anzeigen gegeben. Jugendliche, oft auch Kinder, die kriminell sind, werden in Österreich immer mehr zum Problem, sagt vor kurzem Innenminister Gerhard Karner. Die Regierung plant deswegen Gefängnisse light für Straftäter, die noch strafunmündig sind, wie die Auszeit-WG, die es derzeit schon in Wien gibt. Außerdem soll das schon lange angekündigte Messertrageverbot nun auch bald wirklich Österreich weit kommen. Neffentrick, Liebesbetrug, Phishing-Mails oder SMS. Diese und andere Betrugsmaschen haben in Österreich im vergangenen Jahr einen Schaden von mehr als 150 Millionen Euro verursacht. Die Info von der österreichischen Nationalbank. Die Täter gehen dabei immer raffinierter vor und versuchen ihre Opfer mit verschiedenen Tricks, um ihr Geld zu bringen. Die Polizei warnt deshalb davor, bei ungewöhnlichen Geldforderungen vorsichtig zu sein. Bahnfahren liegt in Österreich weiterhin im Trend. Die Fahrgäste wünschen sich aber auch Verbesserungen. Das zeigt der aktuelle Bahntest des Verkehrsclubs Österreich. 4 von 10 Fahrgästen finden, dass das Preis-Leistungs-Verhältnis schlechter geworden ist. Außerdem ärgern sich viele vor allem dann, wenn Züge zu spät kommen oder ausfallen und Fahrpläne oft nicht aufeinander abgestimmt sind.
3: 2 Minuten nach 13 Uhr jetzt zum U1-Verkehrsservice. Wir sind auf den Tiroler Straßen. A13 Brennerautobahn, da starten wir direkt am Brenner. Oben bei der Einreise in Tirol auf Südtiroler Seite, da gibt es Stau und zwar dauert es da mittlerweile fast 2 Stunden länger. B179 Fernpassstraße bei der Einreise nach Tirol am Grenztunnel Füssen in Fahrtrichtung Nassereit, da gibt es kurzen Stau und 10 Minuten mehr Fahrzeit. Und vor allem am Lehrmusertunnel auf der Fernpassstraße, da dauert es aktuell länger. In beide Richtungen müssen Sie mit 20 Minuten mehr Zeit rechnen und bei Nassereit Fahrtrichtung Reute da nochmal 10 Minuten plus. Das war es soweit von der Fernpassstraße. B161 Pastonstraße bei Kitzbühel in Fahrtrichtung St. Johann. Da dauert es für Sie 10 Minuten länger. Plus 10 Minuten auch auf der A12 der Interautobahn bei der Ausreise aus Tirol am Grenzübergang Kufstein-Kiefersfelden. Und auch auf der B177 der Seefelder Straße zwischen Reit bei Seefeld und Seefeld direkt. Wir wünschen gute und vor allem sichere Fahrt.
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3: So, und ich hoffe, Sie haben den Regenschirm in die Tasche heute in der Früh mit eingepackt. Den brauchen Sie jetzt nämlich. Von Westen her zieht die Regenfront immer weiter ins Unterland. Und so geht es heute auch den ganzen Tag über weiter. Es ist verbreitet mit Regen und Gewittern zu rechnen. Die Höchstwerte dazu, die liegen zwischen 22 und 27 Grad. Jetzt am frühen Nachmittag messen wir 19 Grad in Arzl. 21 Grad hat es in Aschau im Zillertal, 20 Grad in Mieders und 24 Grad in Niederndorf. Morgen wird es dann kühler, da gehen sich nur mehr 17 bis 24 Grad maximal aus. Dazu gibt es auch morgen viel Regen, am Vormittag noch eher zwischendurch, am Nachmittag dann wieder verbreitet und teils kräftig.
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3: Radio U1 Tirol. Und das Das war's von mir. Christine Trainer wünscht jetzt noch einen wunderschönen Nachmittag hier bei uns auf V1. Ab 14 Uhr übernimmt meine Kollegin Anna-Maria Rödig zum Flohmarkt heute am Nachmittag, wie immer am Donnerstag. Gerne noch anrufen, wenn Sie mitmachen wollen. 052 42 61 030 die Nummer. Und Maximilian Osweiler, der gewährt uns am Nachmittag noch einen Einblick hinter die Kulissen der legendären Schürzenjäger. Jetzt 2 Tage vor dem großen Finkenberg Open Air. Mehr dazu aber heute ab 15 Uhr. Jetzt erstmal ganz viel Musik für Sie in unserem Musikexpress. Maite Kelly, Andy Bock und den Start macht jetzt Wolfgang Petri. Wir hören uns die Tage wieder.

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1: Es ist 13.30 Uhr, im Studio ist David Hotzer, schönen Nachmittag. Viele Gemeinden in Tirol haben Umbauarbeiten an ihren Freibädern zu verrichten oder wollen überhaupt ein neues Bad bauen und wollen dafür Geld aus dem Bädertopf. Diese Liste an Gemeinden ist jetzt um eine Kommune reicher. In Fügen soll in den kommenden Jahren ein neues Eingangsgebäude entstehen, aber auch technische Einrichtungen müssen erneuert werden, sagte Fügener Bürgermeister Dominik Meinusch im U1-Interview.
2: Gerade was die Badewassertechnik angeht, die durchaus veraltet ist, aber auch was die Tragwerkskonstruktion angeht, die statisch schön langsam Probleme verursacht. Und so ergibt sich nun die Möglichkeit, dass wir also ein neues Eingangsgebäude errichten, das also auch den Kassabereich, aber auch eben die Sanitäranlagen, den Kabinentrakt beinhaltet und in diesem Zuge also eine 100%ige Barrierefreiheit hergestellt werden kann.
1: Auch der Auslaufbereich von 2 Rutschen soll entschärft werden und der Kleinkinderbereich Verbesserungen bekommen. Laut Meinusch soll das Projekt laut aktueller Schätzung rund 5 Millionen Euro kosten. Man erwartet sich dafür Mittel aus dem Bädertopf, weil man die Voraussetzungen dafür erfülle. Nach einem Verkehrsunfall hat heute Vormittag die A12 Inntal-Autobahn in Mils bei Imst für rund 30 Minuten gesperrt werden müssen. Ein Wohnmobil dürfte ersten Informationen zufolge auf die Autobahn aufgefahren sein, als es von einem LKW erfasst worden ist, der sich links davon befunden haben soll. Der Unfall ist in einem Baustellenbereich passiert, der genaue Hergang ist noch ungeklärt. Für den Zeitraum der Sperre ist eine Umleitung über die B171 Tiroler Straße eingerichtet worden. Im Einsatz sind die Polizei, der Rettungsdienst sowie die ASFINAG gestanden. Und bei den Innsbrucker Festwochen hat es am Dienstag neue musikalische Leckerbissen zu erleben gegeben. Die Barockspezialisten Talenti Vulcanici aus Neapel und die Familienmusik Huber aus Südtirol haben im Großen Haus des Landestheaters Volksmusikliebhaber aus nah und fern begeistert. Auch Tanzeinlagen sind dort zu sehen gewesen, inklusive Verschmelzungen von verschiedenen musikalischen Welten. Die Festwochen der alten Musik gibt es noch bis zum 31. August zu sehen.
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Er fuhr einen mattbraunen Opel Kadett Kombi. 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
1: Mit Christina Adler. Aktuell läuft ein Großeinsatz der Feuerwehr im niederösterreichischen Winzersdorf im Bezirk Wiener Neustadt. Bilder auf Social Media zeigen eine große Rauchsäule, mehrere Explosionen waren zu hören. Nach ersten Infos soll eine Pyrotechnikfirma brennen. Mindestens ein Mensch soll verletzt ins Krankenhaus gebracht worden sein. Was da genau passiert ist, ist zum aktuellen Zeitpunkt noch unklar. Der oberösterreichische Luftfahrtzulieferer FACC hat ein starkes erstes Halbjahr hinter sich. Der Umsatz ist um fast 9% auf 526 Millionen Euro gestiegen. Grund für das erfolgreiche erste Halbjahr ist vor allem die weltweit hohe Nachfrage neuer Flugzeuge. FACC-Geschäftsführer Robert Machtlinger.
2: Erfolgreicher Wachstumskurs hat sich im ersten Halbjahr 2026 fortgesetzt. Die Luftfahrtindustrie boomt, trotz eines doch sehr herausfordernden globalen Umfeldes.
1: Der Luftfahrtzulieferer hat auch weltweite Krisen gut weggesteckt. Flüge aus dem Mittleren Osten Richtung Westen seien zwar stark zurückgegangen, das weltweite Luftverkehrsaufkommen war davon aber nicht betroffen, so Machtlinger. An der Adria und in Norditalien wird vor heftigen Unwettern gewarnt. Laut Geosphere Austria werden Starkregen, Hagel und schwere Sturmböen erwartet. Sogar Tornados sind möglich. Die Gewitter ziehen im Laufe des Tages weiter Richtung Slowenien, Kroatien und auch nach Kärnten bis in die Steiermark. Urlauber in der Region sollen deshalb die Wetterwarnungen und Hinweise der Behörden beachten. Und Fußball. Fanorganisationen auf der ganzen Welt haben nun Petitionen für den Rücktritt von FIFA-Boss Infantino gestartet. Die Organisationen kritisieren, dass der FIFA-Präsident die WM an private Investoren verkaufen wollte. Dem Aufruf haben sich die Dachorganisationen von Europa, Afrika und Nordamerika sowie 40 nationale Vereinigungen angeschlossen. Sie fordern gleichzeitig eine Reform des Fußball-Weltverbands.
3: Und damit liebe Grüße zu Ihnen hinters Lenkrad. Das ist der U1 Verkehrsservice um 14.02 Uhr. Wir schauen auf die Brennerstraße in Fahrtrichtung Innsbruck auf der italienischen Seite bei der Einreise nach Tirol. Da müssen Sie 25 Minuten mehr Zeit einplanen. Und auch auf der B179 Fernpassstraße dauert es ein bisschen länger, und zwar in Fahrtrichtung Deutschland zwischen Heiterwang und Reute. 10 Minuten müssen Sie da mehr einplanen. Ansonsten haben uns Polizei und ASFINAG nichts gemeldet. Wir wünschen eine gute Fahrt. Schwülig ist es an diesem Donnerstagnachmittag bei uns in Tirol, aber nicht sonnig. Es regnet nämlich mittlerweile eigentlich im ganzen Land. Teilweise kann in kurzer Zeit auch ziemlich viel Regen fallen und auch stürmische Windböen sind möglich. Die aktuellen Temperaturen bei Ihnen in Vomp messen wir momentan 22 Grad, ebenso bei Ihnen in Umhausen, und in Kitzbühel werden uns derzeit 17 Grad angezeigt. In der Nacht regnet es oder gewittert es dann verbreitet. Regenpausen gibt es im ersten Lauf der Nacht erst einmal nicht, aber dann im Laufe der Nacht kann es immer wieder auch trocken werden. Die Temperaturen, die sinken dann auf 12 bis 17 Grad. Morgen am Freitag regnet es dann so ziemlich den ganzen Tag. Sonnenfenster sind höchstens ganz in der Früh möglich. Meistens regnet es aber schon ab den frühen Morgenstunden.
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3: Unverhofft kommt oft, wie es so schön heißt. Vielleicht geht's Ihnen ja heute so bei unserem Flohmarkt. Und damit einen wunderschönen Donnerstagnachmittag. Stöbern wir gemeinsam ein bisschen. Und wenn Sie vielleicht gerade beim Ausmisten sind bei diesem Regenwetter und irgendwas einfach noch ein bisschen zu schade ist zum Wegschmeißen, aber trotzdem noch schön ist, dann gerne noch anmelden. Vielleicht kann es jemand anderer ja gebrauchen. Unser Flohmarkt läuft die ganze Stunde bis 15 Uhr, also es ist noch nicht zu spät. Gerne anrufen unter 0252 42 61 030. Wir suchen was, Sie tauschen oder verschenken auch etwas. Und dazwischen gibt's ganz, ganz viel von Ihrer Lieblingsmusik. Gleich haben wir die Beatrice Egli und los geht's mit den Zellbergburm. Feinen Nachmittag!

0: Und wir lieben den Donnerstagnachmittag. Da heißt's nämlich immer:
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0: Ja, Flohmarktzeit. Und bei diesem Regenwetter misten offensichtlich einige von Ihnen aus. Es sind nämlich schon einige Dinge hereingekommen zu uns. Verlieren wir also keine Zeit und legen wir gleich los. Die Gabriele aus Terfens, die verschenkt einen Spiegelschrank mit Lichtanschluss. Der ist 90 cm breit, 77 cm hoch und hat eine Tiefe von 22 cm. Die Barbara aus Wörgl, die bekommt offenbar Familienzuwachs, die sucht nämlich ein Aquarium. Die Gertraud aus Wörgl, die hat was zu verschenken, und zwar ein blaues Polsterbett. Kann man auch als Divan verwenden, allerdings ohne Lattenrost und auch ohne Matratze. Die Marianne, ebenfalls aus Wörgl, die ist auf der Suche nach einem kleinen Tisch. Und die Maria aus Tauer, die ist offensichtlich gerade dabei, den Christbaumschmuck, das Christbaumzeug ein bisschen auszusortieren. Die hat nämlich ein paar Dinge diesbezüglich zu verschenken. Und zwar einen Kunststoff-Christbaum in der Höhe von 1,5 Metern. Außerdem verschenkt sie einen Karton Christbaumkugeln in Blau-Silber. Das sind ungefähr 80 bis 100 Stück. Und sie verschenkt einen Karton Christbaumkugeln in Rot und Gold. Circa ebenfalls 80 bis 100 Stück. Also wenn Sie vielleicht jetzt schon ein bisschen vorpauen wollen für Weihnachten, dann gerne bei der Maria aus Tauer melden. Die wäre froh, wenn sie es los wäre. So viel also mal zu den ersten Dingen, die bei unserem Flohmarkt hereingekommen sind. Jetzt gibt's das Kasemandel-Duo, ihre aktuelle, und dann schauen wir, was noch alles so da auf meinem Tisch liegt.

0: Und immer noch lautet unser Motto an diesem Donnerstagnachmittag:
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0: Ja, einige Dinge sind noch dazugekommen. Die Martha aus Schwarz, die verschenkt zum Beispiel einen Fernsehsessel. Die Maria aus Zell am Ziller, die verschenkt einen Küchenblock mit funktionstüchtigen Geräten. Könnte man zum Beispiel für eine Kellerbar verwenden, sagt sie. Die Christel aus Jenbach, die hat hoffentlich aufgehört, daheim zu trainieren. Sie verschenkt nämlich einen Hometrainer. Wenn Sie dafür Gebrauch haben, dann gerne bei der Christel aus Jenbach melden. Die Hertha aus Kirchbichel, die sucht ein Kinderreisebett. Und die Monika aus Fomp, die hat einiges rund ums Motorrad zu verschenken. Und zwar eine Herrenmotorradjacke XL in schwarz-blau-weiß, eine Motorradtasche für Straßenkarten und auch noch zwei Wanderrucksäcke. Die sind beide neuwertig. Einer ist groß und einer ist ein bisschen kleiner. Es geht rund in unserem Flohmarkt heute. Wenn Sie auch noch etwas haben, dann gerne nach wie vor melden unter 052 42 61 030. Wir sorgen inzwischen für die passende Musik. Zwischendurch, Shakin' Stevens begleitet uns durch den Donnerstagnachmittag auf U1.

0: mit einem super Rhythmus geht's durch diesen Donnerstag hier auf Radio U1 Tirol. Eine Steuer auf nicht verwendetes Bauland. Diese Idee hat aktuell die Landesregierung bei uns in Tirol. SPÖ und ÖVP wollen eine solche Steuer einführen. Das sorgt natürlich für Furore. Was unter anderem die Grünen dazu sagen, das hören wir in rund 11 Minuten in den Tirol-Nachrichten mit Felix Pick um 14.30 Uhr.
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0: Die aktuelle von Alex Reichinger hier auf U1. Und was tut sich momentan so bei uns im Land? Diese Frage kann Felix Pick beantworten.
1: Schönen Nachmittag.
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1: Eine Steuer auf nicht verwendetes Bauland, das will die Landesregierung aus SPÖ und ÖVP einführen. Heißen soll das Ganze Baulandmobilisierungsabgabe. Während die Regierung darin eine gute Möglichkeit sieht, Bauland auf den Markt zu bringen und neue Wohnungen zu bauen, sehen alle anderen Parteien das sehr kritisch. Die Grünen zum Beispiel, die sagen, die Abgabe für Großgrundbesitzer sei viel zu billig kalkuliert. Parteichef Gebi Meyer:
3: Wenn der Wert steigt, muss die Abgabe steigen, damit wirklich dort ein Druck entsteht, dass diese großen Grundstücke auf den Markt kommen, dass da wirklich was gebaut wird.
1: Im Gesetzesentwurf ist es genau umgekehrt. Je kleiner der Baugrund, desto mehr Steuer pro Quadratmeter fällt künftig an. Die Liste der Kritikpunkte am vorliegenden Gesetzesentwurf, die ist lang. Im Herbst dürfte eine heiße Debatte im Tiroler Landtag bevorstehen. Gleich mehrere Raser hat die Polizei im Zillertal gestern Abend aus dem Verkehr gezogen. Ein 52-jähriger Österreicher ist zuerst einmal in Schlitters und danach noch einmal in Fügen jeweils mehr als 50 km/h zu schnell gefahren. Eine Zivilstreife hat den Fahrer angehalten und ihm den Führerschein abgenommen. Nur eine Stunde später, dann der nächste Zwischenfall wieder in Schlitters. Dort war diesmal ein 17-jähriger und hatte 80 km/h zu schnell am Gas. Seinen Führerschein hat er nur einen Monat lang besessen und auch sein Auto hat die Polizei beschlagnahmt. Und das Land Tirol investiert heuer 5 Millionen Euro in seinen Fuhrpark. Dazu gehören sowohl die Autos der Mitarbeiterinnen als auch die Spezialfahrzeuge zur Straßenerhaltung. Rund 3/4 des Geldes fließen in solche Großfahrzeuge. Bei den PKWs dort wird die Flotte schrittweise auf Elektroantrieb umgerüstet. Insgesamt arbeiten bei den Tiroler Straßenmeistereien rund 370 Personen Jahr ein Jahr aus daran, die Straßen in Schuss zu halten.
0: Und damit bleiben wir gleich auf den Tiroler Straßen. Das ist der U1 Verkehrsservice um 14.32 Uhr und es ist einiges los auf den Straßen und Sie brauchen an mehreren Stellen Geduld. Wir starten auf der A13 Brenner Autobahn in Fahrtrichtung Innsbruck. Vor der österreichischen Grenze müssen Sie eine Stunde mehr Zeit einplanen. Das wirkt sich auch auf die Brennerstraße aus in Fahrtrichtung Innsbruck. Bei der Einreise nach Tirol dauert es 25 Minuten länger. Weiter auf die B169 Zillertalstraße in Fahrtrichtung Richtung Aschau zwischen Schlitters und Fügen dauert es um die 10 Minuten länger. Wir schauen auf die A12 Interlautobahn in Fahrtrichtung Deutschland beim Grenzübergang Kufstein-Kiefersfelden. Braucht es ebenfalls ein bisschen Geduld, 10 Minuten länger. Weiter auf die B161 Pastorenstraße in Fahrtrichtung Oberndorf, da dauert es durch Kitzbühel 10 bis 15 Minuten länger. Und dann noch auf die B179 Fernpassstraße in Fahrtrichtung Reutte zwischen dem Fernpass und Lehn dauert es um die 15 Minuten länger. Wir wünschen ganz viel Geduld und überall, wo es geht, gute und sichere Fahrt.
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0: 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Und begleiten Sie natürlich mit Ihrer Lieblingsmusik. Der Ohio Express ist das am Donnerstagnachmittag.

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0: Simone begleitet uns durch den Donnerstagnachmittag und wir sind immer noch mittendrin.
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0: Ja, einige Dinge sind schon eingegangen. Die Barbara aus Wörgl, die sucht zum Beispiel ein Aquarium. Die Maria aus Zell am Ziller, die hat was zu verschenken, und zwar einen Küchenblock mit funktionstüchtigen Geräten. Sie würde vorschlagen, den zum Beispiel für eine Kellerbar zu verwenden. Die Gertraud aus Wörgl, die hat ein blaues Polsterbett zu verschenken, und zwar kann man das auch als Divan verwenden, allerdings ohne Lattenrost und ohne Matratze. Die Christel aus Jenbach hat ebenfalls was zu verschenken, und zwar einen Hometrainer. Und die Marianne aus Wörgl, die ist auf der Suche nach einem kleinen Tisch. Wenn Sie damit aushelfen können, dann gerne noch bei uns melden, hier auf U1. Und jetzt machen wir weiter mit den Storkhoglern.

0: Ihre Lieblingsmusik am Donnerstagnachmittag. Und einmal geht's jetzt noch.
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0: Die Martha aus Schwarz, die hätte einen Fernsehsessel nämlich noch zu verschenken. Die Gabriele aus Terfens hat auch was zu verschenken, und zwar einen Spiegelschrank mit Lichtanschluss. Der ist 90 cm breit, 77 cm hoch und hat eine Tiefe von 22 cm. Die Hertha aus Kirchbichl, die ist auf der Suche nach einem Kinderreisebett. Die Maria aus Tauer hat ein bisschen was Weihnachtliches zu verschenken, und zwar einen Kunststoff-Christbaum in der Höhe von 1,50 Meter. Außerdem verschenkt sie einen Karton Christbaumkugeln in Blau-Silber. Das sind zwischen 80 und 100 Stück, also doch eher für einen großen Baum. Und sie verschenkt auch einen Karton Christbaumkugeln in Rot-Gold, ebenfalls 80 bis 100 Stück. Und auch die Monika aus Vomp hat noch was zu verschenken, und zwar eine Herren-Motorrad-Jacke in XL. In den Farben Schwarz-Blau-Weiß, eine Motorradtasche für Straßenkarten und zwei Wanderrucksäcke. Und die sind noch neuwertig, wie sie sagt. Einer ist groß und einer ist klein. Und damit sage ich vielen Dank wieder fürs Teilnehmen und rege Anrufen bei unserem heutigen Flohmarkt. Jetzt gibt's Vox Club.

0: Die aktuelle vom Vox Club bringt uns durch diesen Donnerstagnachmittag hier auf Radio U1 Tirol. Fein, dass Sie alle wieder mit dabei sind. Und jetzt haben wir gleich eine Musikerin aus der Steiermark. Nach einem Burnout vor 6 Jahren hat Caro Fuchs ihren Lehrerjob an den Nagel gehängt, ja, und beschlossen, Musikerin zu sein. Und das tut sie ziemlich erfolgreich. Heuer hat sie uns unter anderem schon diesen Titel beschert. Absolut gute Laune-Titel gibt's gleich ausgespielt hier auf U1.
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1: Mit Christina Adler. Nachdem es in einem Pyrotechnikunternehmen eine Explosion gegeben hat, läuft derzeit ein Großeinsatz in Winzendorf in Niederösterreich. Noch kilometerweit war eine Rauchsäule am Himmel zu sehen. Richard Berger von der Freiwilligen Feuerwehr Wiener Neustadt zum Einsatz.
2: Eine Person wurde gerettet, 13 Feuerwehren des Bezirks Wiener Neustadt und eine aus Neunkirchen mit 27 Fahrzeugen und über 100 Einsatzkräften sind im Einsatz. Der umfassende Löschangriff hat sehr rasch Wirkung gezeigt. Dank des vorbeugenden Brandschutzes hier im Objekt konnten auch keine weiteren Personen verletzt werden.
1: Die gerettete Person war schwer verletzt und wurde ins Spital gebracht. Rund 100 Personen betreut das Rote Kreuz jetzt mit dem Kriseninterventionsteam. Wie den Bauern in der aktuellen Dürre geholfen werden soll, darüber ist sich die Regierung weiterhin uneinig. So wie es gerade ausschaut, könnten die Verhandlungen sogar ganz scheitern. Streitpunkt ist vor allem ein neuer Entwurf von Landwirtschaftsminister Norbert Totschnig zur Klimaneutralität. Aber auch bei der Frage, wie die Hilfen finanziert werden sollen, ist man sich uneins. Heute sollen die Gespräche dazu weitergehen. Elektro-Lkw und Busse verkaufen sich weltweit immer besser. Im letzten Jahr sind rund 500.000 solcher Fahrzeuge rausgegangen. Das ist fast doppelt so viel wie im Jahr davor, zeigt eine Untersuchung des International Council of Clean Transportation. Bei den E-Lkw hat China die Nase vorn. In Europa werden vor allem Elektrobusse verkauft. Wer schon immer mal in einem Kinofilm mitspielen wollte, hat jetzt die Chance dazu. Für den Dreh eines neuen Netflix-Films werden in München und Oberbayern bis zu 4000 Komparsen gesucht. Gedreht werden soll die Romantic-Comedy im Herbst, unter anderem auch auf dem Oktoberfest. Wer im Dirndl oder in der Lederhosen kommt, hat bei der Bewerbung auch einen kleinen Vorteil, wie es heißt. Der Titel und die Besetzung des Films sind weiterhin geheim.
3: Wir sind damit wieder bei Ihnen auf den Tiroler Straßen. Das ist der U1 Verkehrsservice um 5:02 und es ist einiges los auf den Straßen. Wir starten auf der A13 Brenner Autobahn. Infahrt Richtung Innsbruck. Vor der Grenze müssen Sie rund eine Stunde mehr Zeit einplanen. Und das wirkt sich natürlich auch auf die Brennerstraße aus. Auch da dauert es länger, eine halbe Stunde. Weiter auf die A12 Interlautobahn. Infahrt Richtung Deutschland. Beim Grenzübergang Kufstein-Kiefersfelden müssen Sie 10 Minuten mehr Zeit einplanen. Wir schauen damit weiter auf die B161 Pastorenstraße in Fahrt Richtung Kitzbühel. Zwischen Aurach und Kitzbühel dauert es eine Viertelstunde länger und zwar vor einer Baustelle dort. Weiter auf die B169 Zillertalstraße in Fahrt Richtung Aschau. Zwischen Wiesing und Fügen dauert es um die 10 Minuten länger. B178 Loferer Straße in Fahrt Richtung St. Johann bei Going dauert es 10 Minuten länger. Und abschließend noch auf die B179 Fernpassstraße in Fahrt Richtung Deutschland. Zwischen Heiterwang und Reute müssen Sie 10 Minuten mehr Zeit einplanen. Wir wünschen ganz, ganz viel Geduld und überall, wo es geht, gute Fahrt. Die aktuellen Temperaturen bei uns im Land. In Bad Hering hat es 21 Grad, bei Ihnen in Patsch messen wir 16 und in Strengen werden uns derzeit 18 Grad angezeigt. Sonnenbrille brauchen wir jetzt am Nachmittag definitiv keine mehr. Die Wolken, die haben das Sagen bei schwüligen Temperaturen und immer öfter fängt es jetzt auch an zu regnen oder zu gewittern oder regnet bereits. Teilweise fällt ziemlich viel Regen in kürzester Zeit und es wird stürmisch und das kann natürlich auch zu Problemen führen. Am Abend und in der Nacht geht es unbeständig weiter. Regenpausen gibt es erst im Laufe der Nacht. Die Tiefstwerte, die fallen dann auf 12 bis 17 Grad. Morgen zum Wochenendstart braucht man dann definitiv Regenschirm, Gummistiefel und Regenjacke, weil es regnet bereits ab in der Früh. Teilweise sind auch Überflutungen und Vermurrungen möglich. Positiv, es wird mit maximal 24 Grad nicht mehr ganz so heiß wie in den letzten Tagen.
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3: Diese Stunde steht wieder ganz im Zeichen der Schürzenjäger. Schönen Nachmittag und liebe Grüße zu Ihnen ins Büro, in die Arbeit oder wo auch immer Sie uns gerade zuhören. Anlässlich Ihres großen Open Airs am Samstag sprechen wir ja quasi so ein bisschen als Vorbereitung die ganze Woche schon mit den Schürzenjäger-Mitgliedern. Und aufmerksame Hörerinnen und Hörer wissen, wer da unter anderem jetzt noch fehlt. Der Keyboarder aus München. Wer da dahinter steckt, das hören wir gleich. Davor gibt es noch ein bisschen Musik. Music von Misha Kovar. Schönen Nachmittag.

0: Es ist Schürzenjägerzeit diese Woche auf Radio U1 Tirol, weil wir präsentieren exklusiv das Finkenberg Open Air am Samstag. Da werden wieder tausende Fans aus allen Himmelsrichtungen ins Zillertal pilgern. Und bis dahin verkürzen wir Ihnen quasi ein bisschen die Zeit mit exklusiven Interviews. Unser Reporter Max Ausweiler, der hat ein paar Schürzenjäger getroffen und nicht alle kommen ja aus dem Zillertal. Keyboarder Christoph von Haniel zum Beispiel, der lebt in München und ist schon 1998 bis 2007 Mitglied bei der alten Formation mit Peter Steinlechner gewesen. 2016 ist er dann zu den neuen Schürzenjägern als fixes Mitglied wieder dazugestoßen. Und wie er beide Phasen erlebt hat und auch immer noch lebt, das erfahren wir jetzt.
1: Christoph, erzähl mal ein bisschen, wie bist du damals 1998 zu den Schürzenjägern gekommen?
2: Ja, folgendermaßen, die brauchten einen neuen Keyboarder und der Patrick hat sich auch umgehört und der hat ja früher in München gelebt, der Schlagzeuger seinerzeit, und hat dort rumtelefoniert in den Studios und gefragt, ob die ihm irgendwen empfehlen könnten, und die waren so nett und haben mich empfohlen und dann wurde ich zu einem Casting eingeladen und dieses Casting ist wohl ganz gut ausgegangen für mich.
1: Warst du vorher schon mit der Musik in Berührung gekommen oder waren die Schürzenjäger für dich sozusagen absolutes Neuland?
2: Ganz Neuland nicht. Ich habe natürlich einige Sachen von ihnen gekannt, aber jetzt nicht wirklich viel. Und ich habe auch in dem Gespräch mit Patrick, als er gefragt hat, ob ich zum Casting kommen will, habe ich gesagt, du, um ganz ehrlich zu sein, ich weiß nicht, was ihr im Moment gerade macht. Ich fahre jetzt schnell in die Stadt, hol mir eure letzte CD und ruf dich in 2 Stunden zurück. Und so ist es gelaufen, habe ich mir das angehört und festgestellt, wow, verdammt schöne Sachen, habe ich Spaß dran. Und dann bin ich aber erst richtig in Berührung mit der Musik gekommen und ich bin heute sehr froh drum.
1: Erzähl mal ein bisschen über deinen musikalischen Weg. Aus welcher Richtung kommst du ursprünglich?
2: Ja, natürlich Rockmusik wie Deep Purple und ähnliches war mein Zuhause. Ich habe dann im weiteren Verlauf viel in Top 40 Bands gespielt, habe sowohl Jazz als auch Rock als auch Funk gemacht, Soul sehr viel. Ich glaube, wenig Musikrichtungen, die ich nicht gemacht habe.
1: Und du hast danach schnell gemerkt, als du die ersten Sachen für die Schürzenjäger arrangiert hast, da finden sich eigentlich sämtliche Genres, gerade so das Rockige in den Liedern wieder.
2: Das ist ja das Schöne an den Schürzenjägern, da findest du jede Art von Musik drin, da findet alles seinen Platz und es ist unfassbar vielfältig. Das macht ja auch den großen Reiz und den großen Spaß aus in dieser Band.
1: Welche Schürzenjäger-Songs spielst denn du am liebsten live?
2: Ach, viele. Schürzenjägerzeit macht total Spaß, aber auch Träume sind stärker. Die neuen Titel, die wir jetzt gerade auf den Markt gebracht haben, auf einmal ist Sommer. Diese rockigeren Sachen machen mir sehr, sehr viel Spaß, aber genauso auch die alten, traditionellen sind auch schön.
1: 1998 bis 2007 war deine erste Phase bei den Schürzenjägern, nenne ich es mal. Wie hast du damals die Zeit mit dem Peter Steinlechner erlebt?
2: Ja, war toll. War eine schöne Zeit. Hab sehr viel gelernt auch bei der Band. Ich meine, diese Aufmerksamkeit, die man bei den Schürzenjägern genießt, die hatte ich in den anderen Bands vorher nicht. Ja, war eine schöne, sehr schöne Zeit.
1: Ja, und die schöne Zeit ging dann für den Christoph weiter. 2016 ist er dann zu den Schürzenjägern wieder dazugestoßen und mehr darüber erfahren wir später.
0: Ja, jetzt passt aber erst einmal ein Schürzenjägerlied mit einem tollen Keyboard-Solo von Christoph von Haniel höchst persönlich. Genießen!

gleich einmal was Spanisches für Sie. Und der Bernie Blank ist ebenfalls noch mit dabei vor den Tirol-Nachrichten in knapp 9 Minuten um 3:30.

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0: Mit ihrer Lieblingsmusik geht's durch diesen Donnerstagnachmittag hier auf U1. Mittlerweile ist es genau 15.30 Uhr und damit ist wieder Felix Pick bei mir im Studio mit den Tirol-Nachrichten.
1: Ich wünsche einen schönen Nachmittag.
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1: Die geplante Baulandmobilisierungsabgabe der Landesregierung sorgt in Tirol für breite Kritik. Die Grünen haben in einer Pressekonferenz heute erklärt, dass die Abgabe unfair auf große und kleine Grundstücke verteilt sei. Und auch die meisten anderen Parteien und Interessensvertreter sind mit dem Gesetzesentwurf unzufrieden, wie Maximilian Osweiler berichtet.
3: Der ÖVP-Bauernbund und die Landwirtschaftskammer fordern Ausnahmen für Bauern. Die Arbeiterkammer begrüßt das Gesetz, sieht aber im Gegenteil schon jetzt zu viele Ausnahmen. Ähnlich fällt das Urteil des Tiroler Gewerkschaftsbundes aus. Die NEOS waren von Anfang an dagegen und glauben nicht, dass die Abgabe wirklich Baugrund mobilisieren wird. Die KPÖ stört sich an der 6-jährigen Übergangsfrist. Die FPÖ betrachtet die Baulandmobilisierungsabgabe als unverhältnismäßigen Eingriff in das Privateigentum. Und die Liste Fritz bezeichnet das Gesetz als Rohrkrepierer und glaubt, es werde das Wohnen in Tirol eher noch teurer machen als bisher. Nur die SPÖ scheint mit dem vorliegenden Gesetzesentwurf zufrieden zu sein.
1: Auch wenn das Wetter heute einen Dämpfer einlegt, der Sommer war bislang heiß und sonnig und das freut insbesondere die Tiroler Freibäder. Eine genaue Statistik über die Eintritte werden die Schwimmbäder erst Ende der Sommerferien veröffentlichen. Die Stimmung bei den Betreibern sei aber gut. Mit dem Wetterumschwung erwarten die Bäder für die nächsten Tage weniger Besucherinnen als zuletzt, wobei Ende August traditionell immer weniger Menschen ins Freibad gehen als im Juni oder Juli. Und noch zum Handball. Die Schwarzer Adler haben gestern ihr vorletztes Testspiel vor der neuen Saison gegen HT München gewonnen mit 35:29. Und das, obwohl die Adler auf einige ihrer Stammspieler verzichten haben müssen. Trainer Christoph Jauernig.
4: War sicherlich aufstellungstechnisch nicht ganz einfach, weil von unseren Rechtshändern für den Rückraum eigentlich nur zwei fit waren. Der Rest ein bisschen erkältungstechnisch angeschlagen war.
1: Ein Rückspiel in München steht heute in einer Woche noch an und der offizielle Liga-Auftakt erfolgt für die Adler dann am 4. September auswärts gegen Bad Vöslau.
0: Das ist der U1 Verkehrsservice, jetzt um 15.32 Uhr und nach wie vor ist einiges los auf den Straßen. Wir starten auf der A13 Brenner Autobahn. In Fahrtrichtung Innsbruck, zwischen Patsch und Innsbruck, dauert es 10 bis 15 Minuten länger. Weiter auf die B179 Fernpassstraße in Fahrtrichtung Deutschland, zwischen Reute und dem Grenzübergang Füssen, müssen Sie um die 20 Minuten mehr Zeit einplanen. Dann noch auf die B178 Loferer Straße in Fahrtrichtung St. Johann zwischen Elmau und Going dauert ebenfalls um die 10 Minuten länger und am Schluss noch auf die B169 Zillertalstraße. Taleinwärts von Straß bis Fügen gibt es momentan Kolonnenverkehr, da dauert es eine Viertelstunde länger. Wir wünschen viel Geduld und gute Fahrt.
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0: Und begleiten Sie natürlich weiterhin mit Ihrer Lieblingsmusik. Gleich haben wir die Schürzenjäger für Sie und das sind jetzt die Zillertaler Haderlumpen.

0: die aktuelle von der Andrea Berg hier bei uns. Und es ist Schürzenjägerwoche hier auf U1. Wir präsentieren nämlich exklusiv das Finkenberg Open Air am Samstag. Und bis dahin verkürzen wir Ihnen quasi die Zeit mit ein paar Interviews. U1-Reporter Max Osweiler, der hat sich mit Christoph von Haniel, dem Keyboarder, unterhalten.
1: Christoph, 2016 bist du dann zur neuen Formation der Schürzenjäger zurückgekehrt. Was hat dich damals dazu bewogen, wieder dazuzustoßen?
2: Im Prinzip wäre ich eigentlich gleich wieder, als sie sich wieder vereinigt haben, dazugekommen. Ich hatte nur einfach andere musikalische Verpflichtungen und deswegen konnte ich damals nicht gleich wieder mit einsteigen. Aber die Verbindung bestand trotzdem. Ich habe auch die ganzen CDs eingespielt. Ich habe beim Open Air immer mitgespielt. Der Kontakt war immer sehr eng und als dann einfach der Hannes zum Beispiel gesagt hat, er steigt jetzt aus, mein Vorgänger jetzt bei der neuen Formation, der hat auch Gitarre und Keyboard gespielt, gesungen, war einfach die Notwendigkeit da, einen neuen Keyboarder zu finden. Da hat mich natürlich der Alf als Erster gefragt, wie schaut's aus, hast du jetzt Zeit? Und dann ging es eben bei mir und da habe ich gesagt, ja natürlich, gerne, bin wieder dabei.
1: Beschreib mal das Feeling im Vergleich zur Band mit dem Peter Steinlechner, weil es war ja schon eine andere Band, aber der Geist war immer noch da. Wie hast du das wahrgenommen?
2: Ja, es war toll, weil ich meine, die Jungs hatten eine Wahnsinnsenergie oder haben sie immer noch Lust, einfach die Sache voranzubringen und wirklich der Sache einen neuen Schub zu geben. Die hat mich sehr fasziniert und macht bis heute großen Spaß.
1: Christoph, in Summe bist du jetzt 20 Jahre bei den Schürzenjägern mit der Pause dazwischen. Wenn man so die Jahre Revue passieren lässt, meintest du vergangenes Jahr aber, die Songwriting-Sessions beim Alf im Studio sind das Schönste, was du bisher erlebt hast. Inwiefern?
2: Weil wirklich zusammen etwas erarbeitet wird und zwar mit einer irren Konzentration. Und so habe ich das bei noch keiner anderen Band erlebt. Da kommt meistens einer daher und präsentiert schon eine fertige Idee. Und dann kann man gucken, dass man sich noch mit einbringt. Aber bei uns entsteht die Idee wirklich im Zusammensein. Das kommt alles nur von uns. Das entscheiden wir, wie der Song verläuft und wie wir ihn haben wollen. Und das macht maximalen Spaß.
1: Und Finkenberg hast du ja auch ein paar Male miterlebt, sowohl die alte als auch die neue Ära, nenne ich es mal. Was macht für dich denn den Mythos Finkenberg aus?
2: Ja, in erster Linie natürlich die Umgebung, wo das stattfindet. Das ist sensationell. Diese Natur, in der man dort sich befindet und den Ausblick, den man die ganze Zeit hat. Und das dann noch gemischt mit vielen netten Fans, die da sind, vielen netten Menschen, die Lust haben, einfach einen schönen Abend zu erleben. Das ist jedes Mal eine sehr friedliche und wunderbare Atmosphäre.
1: Was ist dein Wunsch für die Schürzenjäger für die Zukunft?
2: Mein Wunsch für die Zukunft wäre, dass die Leute, die zu unseren Konzerten kommen und wirklich Spaß haben, es jedem erzählen, den sie treffen, damit es mehr werden und wir das möglichst lange weitermachen können.
1: Also ganz getreu dem Motto, wie es so schön in einem Schürzenjäger-Song heißt, aus Fremden werden Freunde, werden Schürzenjäger-Freunde. Christoph, ich sag vielen, vielen Dank.
2: Das ist schön, Max. Ja, ich bedanke mich, war wunderbar.
0: Ja, und den Titel Aus Fremden werden Freunde aus dem Jahr 1999, den hören wir jetzt. Die erste Schürzenjäger-Produktion, bei der Christoph von Haniel mitgewirkt hat. Und gute Nachrichten für alle Schürzenjäger-Fans. 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

0: So, und jetzt werfen wir hier auf U1 einen Blick in den Veranstaltungskalender.
1: Was ist los in Tirol?
0: Einiges ist los bei uns im Land. Diesen Samstag findet das Gießenfest des SVG Udans in der EV-Halle am Sportplatz Udans statt. Beginn ist um 19 Uhr, ab 21 Uhr sorgt Brennholz die Band für Stimmung. Diesen Sonntag Sport und Spiele Familienfest zugunsten des Sozialfonds in Terfens. Beginn ist um 9.30 Uhr beim Fußballplatz Terfens-Weißlan. Alle Infos gibt's unter www.ikids-terfens.at. Diesen Sonntag lädt die Musikkapelle Hippach zum Musik- und Krapfenfest ein. Beginn ist um 11 Uhr beim Musikpavillon Hippach bei jeder Witterung. Für Unterhaltung sorgen ein Kinderprogramm sowie Musik vom Jugendorchester der Bundesmusikkapelle Hippach, die Zillertaler Tanzelmusik und Soundreif. Nächsten Freitag, also am 28. August, findet das 40-Jahr-Jubiläum der Innkreisburm im Pfandler Bierzelt in Bad Ischl statt. Es gibt ein Oberkrainer Legendentreffen und es spielen die Mooskirchner, die vier Tiroler Burm, Allstars und viele, viele mehr. Nähere Infos finden Sie unter www.innkreisburm.at. Und am Samstag ab 12 Uhr findet das Finkenberg Open Air der Schürzenjäger statt. Mit dabei sind die Alpenrebellen, Bergsignal, Jason Nussbaumer mit seiner Band, Marco Schober mit seiner Band, Lugelu und Matti Valentino. Und als Special Guest ist mit dabei Alfred Eberhardt Senior und Freddy Pfister. Alle Infos dazu finden Sie unter www.schürzenjäger.com.
1: Wir geben auch Ihre Veranstaltung bekannt. Rufen Sie uns an unter 052 42 61 030. 052 42 61 030.
0: Und das ist jetzt Musik von der Christina Bach an diesem Donnerstagnachmittag um 10 vor 4.

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1: Mit Christina Adler. Zugfahren liegt bei den Österreicherinnen und Österreichern im Trend. Die Fahrgäste wünschen sich aber Verbesserungen, zeigt der neue Bahntest des Verkehrsclubs Österreich. Christian Kratzer vom VCÖ.
2: Die Fahrgäste wünschen deutliche Verbesserungen beim Bahnfahren in Österreich. 4 von 10 Fahrgästen sehen Verschlechterungen beim Preis-Leistungs-Verhältnis in den vergangenen 12 Monaten. Zugausfälle, Störungen, aber auch mangelnde Abstimmung von Bus und Bahn und Unpünktlichkeit.
1: Insgesamt haben Menschen in Österreich im vergangenen Jahr aber 100 Millionen Kilometer mehr Strecke mit der Bahn zurückgelegt. Das zeigt sich auch im Bahntest, wo rund 3 von 10 Fahrgästen sagen, dass sie mehr mit dem Zug gefahren sind als früher. Nach einer Explosion in einer Pyrotechnikfirma in Winzendorf in Niederösterreich ist es heute Nachmittag zu einem Großeinsatz der Feuerwehr gekommen. Eine schwer verletzte Person musste ins Spital gebracht werden. Mittlerweile ist der Brand unter Kontrolle, die Nachlöscharbeiten dauern aber noch an. Wie es genau zur Explosion gekommen ist, ist derzeit noch unklar. Ab heute gelten strengere Gesetze, was Nikotinprodukte angeht. Einerseits darf man Nikotinbeutel erst ab 18 Jahren kaufen. Andererseits ist es ab sofort verboten, auf Spielplätzen Zigarettenstummel wegzuwerfen. Wer erwischt wird, zahlt bis zu 500 Euro Strafe. Das Gesetz soll vor allem Kinder schützen. Ende des Jahres werden dann Einweg-E-Zigaretten verboten. Nicht nur E-Autos oder Busse, auch Flugzeuge sind mittlerweile schon mit Elektroantrieb unterwegs. Die schwedische Firma Heart Aerospace hat mit der Heart X1 einen 27-minütigen Testflug in den USA absolviert. Das Flugzeug ist gut 23 Meter lang und bietet Platz für rund 30 Passagiere. Das geplante Serienmodell soll ab 2031 starten, allerdings als Hybrid, also mit Batterie und einem weiteren Antrieb.
3: Weiter damit auf die Tiroler Straßen. Hallo zu Ihnen hinters Lenkrad. Das ist der U1 Verkehrsservice um 4:02. Wir starten auf der B178 Loferer Straße in Fahrtrichtung St. Johann zwischen Elmau und Going. Da gibt's Kolonnenverkehr und Sie müssen mit einem Zeitverlust von 10 Minuten rechnen. Weiter auf die B179 Fernpassstraße beim Grenztunnel Füssen. Der ist nach einem Unfall gesperrt und zwar in beide Richtungen. Da staut sich's auch in beide Richtungen. Ausweichen können Sie über Fils. Weiter auf die A13 Brenner-Autobahn in Fahrtrichtung Innsbruck. Zwischen Batsch und Innsbruck dauert es 15 Minuten länger. Und dann noch auf die A12 Interlautobahn in Fahrtrichtung Deutschland beim Grenzübergang Kufstein-Kiefersfelden. Da müssen Sie auch 10 Minuten mehr Zeit einplanen. Ansonsten läuft's gut soweit. Gute Fahrt! Vielerorts braucht man heute den Regenschirm und die Gummistiefel. Es regnet und vereinzelt kann es auch gewittern. Außerdem kommen stürmische Windböen dazu. In der Nacht, da regnet es und gewittert es dann weiter. Hin und wieder sind auch Regenpausen möglich. Die Tiefstwerte, die liegen dann zwischen 12 und 17 Grad. Und auch momentan sind die Temperaturen gar nicht mehr weit von diesen Temperaturen, die wir in der Nacht bekommen, entfernt. In Kappel messen wir derzeit 16 Grad, bei Ihnen in Natters hat es 19, ebenso bei Ihnen in Udern. Morgen regnet es zunehmend intensiver, es ziehen ausgedehnte Wolkenfelder durch und Sonnenfenster, die sind höchstens ganz in der Früh möglich. Im Laufe des Tages breitet sich der Regen dann nämlich immer weiter aus. Teilweise regnet es auch ziemlich intensiv und stundenlang, sodass es auch immer wieder zu Überflutungen und auch Vermurungen kommen kann. Die Temperaturen, die pendeln sich morgen zwischen 24 und 25 Grad ein.
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3: Es wird wieder gebaut hier bei uns in dieser Stunde und damit schönen Nachmittag und fein, dass wir Sie wieder begleiten dürfen, wo auch immer, was auch immer Sie gerade machen. Wir haben eine neue Ausgabe von Brunner baut für Sie vorbereitet, gibt's wie gesagt in dieser Stunde. Davor brauchen wir jetzt aber in Richtung Feierabend erst einmal ganz, ganz viel von unserer Lieblingsmusik. Gleich haben wir die Wikinger für Sie und den Anfang in dieser Stunde machen Brennholz. Fein, dass Sie wieder da sind.

0: Die Wikinger machen sich immer gut hier auf Radio U1 Tirol. Und jetzt geht's ab auf die Baustelle.
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0: Ja, bei uns im Programm, da baut einer mit, unser Lukas Brunner. In Rinn, da entsteht sein Projekt Rinnfinity. Und wir schauen jetzt einmal, wie weit er ist. Diesmal, da gibt's was zu sehen. Der Rohbau steht, der Dachstuhl auch. Und dahinter steckt der Betrieb, den es schon seit 65 Jahren gibt. Den Chef persönlich hat der Lukas gleich mit auf die Baustelle genommen.
2: Da schicken wir wieder liebe Grüße. Mittlerweile hat sich einiges getan bei uns auf der Baustelle. Der Dachstuhl steht, der Rohbau eigentlich schon mehr oder weniger fast fertig. Und Zimmermannbau aus Wattens war dafür zuständig. Und jetzt habe ich sogar den Chef bei mir, Jakob Zimmermann. Jakob, schön, dass ich da sein darf.
3: Lukas, grüß dich. Es freut mich, dass wir für dich bauen dürfen. Und wird ein wunderschönes Bauvorhaben. Ist schon so eine Ehre, dass wir das für die machen dürfen.
2: Man muss sagen, seit 60 Jahren gibt es ja Zimmermannbau schon. Mittlerweile in der dritten Generation, auch du hast das Ganze schon übergeben. Wie hat das alles gestartet?
3: Mittlerweile sind es schon 65 Jahre. Die Firma wurde 1961 von meinem Vater gegründet. Als klassischer Bau- und Zimmermeisterbetrieb, das sind wir heute auch noch. Ich bin 1989 eingestiegen und seit heuer ist die Firma in den Händen meiner beiden Söhne und ist jetzt die dritte Generation und eine große Freude, dass das so gut funktioniert.
2: Vor allem, wo du auch sehr stolz bist, ist, deine Mitarbeiter sind eigentlich alles langjährige Mitarbeiter von dir. Ich schaue es natürlich da auch sehr drauf.
3: Ja, das ist natürlich unser großes Potenzial und unsere große Freude. Wir haben ganz viel tüchtige, fleißige, rechtschaffende Leute in der Firma, die nicht leider in der Firma fleißig und gut sein, sondern auch in der Öffentlichkeit ihren Mann stellen, bei diversen Vereinen, diversen Körperschaften und wir haben ein ganz gutes Team, haben eine große Freude, funktioniert ganz perfekt.
2: Und natürlich mittlerweile fast 3000 Projekte, was die Firma Zimmermann umgesetzt hat und da seid ihr stark in Gewerbeindustriebauten, Mehrfamilienhäuser und Wohnanlagen, aber auch bei landwirtschaftlichen Bauten.
3: Ja, wir haben, ich glaube, die große Stärke war, dass wir eigentlich immer schon alles gemacht haben, von groß bis klein. Und die große Kunst ist halt immer ein bisschen einen netten Mix finden zwischen einer großen Baustelle und einer kleinen und mittleren, dass dieses eben so schön füreinander gehört.
2: Also ein Unternehmen, das seit 65 Jahren bestehen hat, ein Tiroler Unternehmen bei mir auf der Baustelle. Und wir unterhalten uns gleich weiter. Damit schicken wir wieder liebe Grüße zurück ins Studio.
0: Ja, Zimmermannbau aus Wattens, gegründet 1961, heute in der dritten Generation und fast 3000 Projekte in ganz Tirol. Wie das dann auf der Baustelle zusammenspielt und warum beim Lukas alles so zügig geht, das hören wir noch in dieser Stunde und zwar in der zweiten halben Stunde ab 16.30 Uhr hier auf Radio U1 Tirol. Davor Combox.

Absolute Hit. Übrigens, unsere Leitungen für die Wunschhotline heute Abend ab 18 Uhr sind wie immer auch den ganzen Tag geöffnet. Wenn Sie also jetzt schon wissen, was wir heute spielen sollen unbedingt, dann gerne jetzt schon anrufen. Das ist noch einmal die Nummer 052 42 61 030 31.

0: Wedi Wedi bringen auf jeden Fall gute Laune in diesen Donnerstagnachmittag hier auf Radio U1 Tirol. Am Dienstagnachmittag hat es in Völs einen Cobra-Einsatz gegeben. Was da genau passiert ist, warum die Cobra ausgerückt ist, das hat Felix Pick in knapp 10 Minuten in den Tirol-Nachrichten um 16.30 Uhr für uns.
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0: Roy Black. Es ist jetzt 16.30 Uhr und deswegen ist Felix Pick wieder bei mir im Studio.
1: Ich wünsche einen angenehmen Nachmittag.
0: Mit den Tirol-Nachrichten.
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1: Cobra-Einsatz am Dienstagnachmittag in Völs. Eine Frau hat nach einem Familienstreit die Polizei verständigt, weil ihr Partner angeblich eine gefährliche Drohung ausgesprochen hat und mit einem der drei gemeinsamen Kinder im Auto weggefahren ist. Die Verhandlungsgruppe der Cobra hat Kontakt zu dem Mann aufgenommen. Er hat sich widerstandslos festnehmen lassen. Von einer anfänglich angenommenen Geiselnahme kann laut der Polizei mittlerweile aber keine Rede mehr sein. Eine Steuer auf nicht verwendetes Bauland, das will die Landesregierung aus SPÖ und ÖVP einführen. Heißen soll das Ganze Bauland-Mobilisierungsabgabe. Der Sinn ist, dass Grundbesitzer ihre Flächen nicht horten, sondern dort Wohnungen errichten sollen. Gebi Meyer von den Grünen findet den Gesetzesentwurf der Landesregierung aber zu zahnlos und nennt als besseres Beispiel das Burgenland.
3: Da ist wirklich die Abgabe dann so, dass es auch wehtut. Und hoffentlich zum Ziel führt, weil das Ziel ist ja nicht, die Menschen zu belasten mit irgendeiner Abgabe, sondern das Ziel ist ja eigentlich, dass auf den Grundstücken, die schon gewidmet sind, auch was entsteht.
1: Darüber hinaus haben die Grünen und die anderen Oppositionsparteien eine ganze Liste an Kritikpunkten zur Bauland-Mobilisierungsabgabe zusammengestellt. Mehr dazu heute im Tagesjournal ab 17 Uhr. Und das Schloss Amras ist auf der Suche nach einer neuen Geschäftsführung. Nachdem sich der Museumsverband von Veronika Sandbichler getrennt hat, ist die Stelle jetzt neu ausgeschrieben. Rosi Eigner-Gertl mit den Einzelheiten.
4: Bis 13. September sind Bewerbungen für die Nachfolge Sandbichlers möglich. Bei dem Posten handle es sich laut Ausschreibung um eine verantwortungsvolle Position mit Gestaltungsspielraum und der Möglichkeit, das kulturelle Angebot von Schloss Amras weiterzuentwickeln. Das Bruttojahresgehalt wird mit rund 85.000 Euro beziffert. Veröffentlicht worden ist vom Museumsverband auch die Zusammenfassung des Gutachtens der Arbeitsrechtsexpertin Siglinde Garleitner. Das Gutachten hat sich mit den Mobbingvorwürfen gegen die Geschäftsführung befasst.
1: Und das waren soweit die Tirol-Nachrichten.
0: Und damit sind wir wieder bei Ihnen auf den Tiroler Straßen. Es ist 5:02 und einiges los auf den Straßen. Einmal auf der A13 Brenner Autobahn. In Fahrt Richtung Innsbruck ab Schönberg dauert es da länger und zwar rund eine Viertelstunde. Und dann haben wir mehrere Problemstellen auf der A12 Interlautobahn. Einmal auf der A12 Interlautobahn in Fahrt Richtung Deutschland beim Grenzübergang Kufstein-Kiefersfelden. Da müssen Sie um die 10 Minuten bei der Ausreise aus Tirol mehr einplanen. Ebenfalls auf der A12 Interlautobahn in Fahrt Richtung Bregenz zwischen Ampass und Zirl, da dauert es eine Viertelstunde länger. Und auf der A12 Interlautobahn in Fahrt Richtung Zams, da ist der Roppener Tunnel nach einem Unfall gesperrt, da baut sich langsam ein Stau auf. Ansonsten haben Polizei und ASFINAG nichts gemeldet. Kommen Sie gut an Ihr Ziel.
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0: Weiter geht's gleich mit die Hegel und das sind Sigrid und Marina.

0: So, und jetzt gehen wir noch einmal zurück auf die Baustelle.
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0: Ja, vorher, da haben wir schon gehört, wie aus einem Familienbetrieb in Wattens in 65 Jahren fast 3000 Projekte geworden sind. Jetzt wird's konkret. Maurer und Zimmerer aus einer Hand. Lukas Brunner und Jakob Zimmermann, Teil 2.
2: Wir melden uns wieder zurück. Es wird fleißig gebaut, ganz nach dem Motto Bauen, Wohlfühlen, Leben. Zimmermann Bau aus Wattens macht das Ganze, Jakob. Und es wundern sich natürlich viele, dass so ein Projekt so schnell vonstatten geht. Und du hast davor schon gesagt, viele langjährige Mitarbeiter sind mit dabei. Das heißt auch natürlich die Qualität, die spielt da eine große Rolle.
3: Qualität ist ganz wichtig und ich fange an bei einer guten Planung. Da darf ich mich auch beim Bete bedanken für eine super Vorausplanung. Dann geht es bei uns im Büro an die Arbeitsvorbereitung und danach die Umsetzung auf der Baustelle. Es gibt ja keine großen Geheimnisse. Wenn die drei Sachen zusammenstimmen, nachher ist die Basis gegeben, dass es gut funktioniert.
2: Vor allem das Feine daran ist ja, ihr habt sozusagen die Maurerarbeiten gemacht, aber auch zugleich die Zimmererarbeiten. Das heißt, da sozusagen Stein und Holz liegt da sehr nahe.
3: Ja, und das ist auch das, was ganz viele von unseren Kunden wollen, dass sie für beide Gewerke einen Ansprechpartner haben, eine Schnittstelle weniger. Und das ist oft einmal ganz ein großer Vorteil, wenn es um eine zügige, schnelle und problemlose Abwicklung geht.
2: Ja, und wem es interessiert, der Zimmermann, der ist auch immer wieder auf der Suche nach fleißigen und starken Händen. Auch da findet man alle Informationen auf eurer Homepage.
3: Ja, der Generationswechsel ist in unserer Firma schon ziemlich vollzogen. Das ist jetzt wieder die Generation von meinen Nachfolgern. Wir haben ganz viele junge, engagierte Mitarbeiter in der Firma und auch noch ein paar erfahrene, alte Kämpfer. Und das ist recht eine gute Mischung und macht eine große Freude, mit so viel gute und engagierte Leute zusammenarbeiten zu dürfen.
2: Und wir sagen auch danke für die Zusammenarbeit auf meiner Baustelle Renfinity, Jakob. Ich wünsche alles Gute, aber wir werden uns spätestens bei der Frühstfeier sehen.
3: Vielen Dank, da freuen wir uns, Lukas. Wird sicher ganz ein nettes Festl werden und dass wir einmal ein paar nette Stunden gemeinsam verbringen und zurückschauen auf ein gelungenes Werk.
0: Danke. Ja, und bei dieser Fürstfeier, da werden wir natürlich dann auch wieder mit dabei sein.
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0: Jetzt stellen Sie sich einmal vor, heute Abend sitzen Sie ganz gemütlich auf Ihrer Couch im Wohnzimmer oder haben es einfach fein und dann läuft im Radio Ihr Lieblingslied. Ja, ab 18 Uhr könnte genau das der Fall sein. Sie haben Ihr Glück sozusagen ja ein bisschen selber in der Hand, weil wir haben ab 18 Uhr wieder unsere Wunsch-Hotline. Also, wenn Sie einen ganz bestimmten Titel hören möchten, dann gerne jederzeit anrufen unter 052 42 61 030 31. Das ist quasi die Nummer zum Glück.
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1: Mit Christina Adler. Jugendkriminalität wird in Österreich immer mehr zum Problem. Vor allem in Wien, dort gibt es immer wieder Jugendbanden, die einbrechen und andere bedrohen. Deshalb gibt's in der Stadt mittlerweile mehr Polizeischwerpunktaktionen. Auch Polizisten aus anderen Bundesländern helfen aus. Einer der Hotspots für Jugendbanden ist mittlerweile auch das Straflandesgericht in Wien, sagt der Wiener Landespolizeivizepräsident Dieter Cheffern.
2: Wir erleben dort, dass bei Hauptverhandlungen Jugendliche, Beschuldigte, teilweise ganze Gruppen kommen, zu den Verhandlungen pilgern aus der Gruppe, aus dem Bekannten, aus dem Freundeskreis und dort respektloses, ungebührliches Verhalten gegenüber Richter, gegenüber Staatsanwälte, gegenüber Verfahrensbeteiligte, Strafverteidiger und so an den Tag legen.
1: Die Regierung plant wegen der zunehmenden Jugendkriminalität sogenannte Gefängnisse Light für strafunmündige Täter wie die Auszeit-WG in Wien nun auf ganz Österreich auszuweiten. Außerdem soll das schon lange angekündigte Messertrageverbot nun auch bald wirklich österreichweit kommen. Zugfahren in Österreich liegt weiter im Trend. Im Vorjahr sind hierzulande mehr als 15 Milliarden Personenkilometer mit der Bahn zurückgelegt worden. Um 100 Millionen Kilometer mehr als im Jahr davor. Die Fahrgäste wünschen sich aber auch Verbesserungen. Das zeigt der Bahntest des Verkehrsclubs Österreich. 4 von 10 Fahrgästen finden, dass das Preis-Leistungs-Verhältnis schlechter geworden ist. Außerdem ärgern sich viele vor allem dann, wenn Züge zu spät kommen oder ausfallen. Gute Nachrichten gibt es heute von Österreichs Tourismus. Die Sommersaison läuft für viele Hotels und Gastronomiebetriebe besser als erwartet. Das zeigt eine Umfrage der WKO unter 600 Betrieben. 78% der befragten Betriebe sind mit dem bisherigen Verlauf zufrieden und auch für den Herbst sind die meisten optimistisch. Die Lage bei den Waldbränden im Nordosten Italiens in Friaul an der Grenze zu Kärnten hat sich entspannt. Deshalb brauchen die italienischen Löschflugzeuge vorerst auch kein Wasser mehr aus dem Weißen See. Insgesamt haben die Flieger an 7 Tagen über 250.000 Liter Wasser aus dem See zum Löschen geholt. Die Brände haben in Friaul rund 815 Hektar Land zerstört.
3: Wir schauen zu Ihnen auf die Tiroler Straßen. Das ist der U1 Verkehrsservice, jetzt um 5:03 und da ist einiges los jetzt schon im Feierabendverkehr. Wir starten auf der A13 Brenner Autobahn. Infahrt Richtung Innsbruck bei Schönberg, da dauert es rund eine Viertelstunde länger. Dann haben wir eine Grenzwartezeit auf der A12 Interlautobahn. Infahrt Richtung Deutschland beim Grenzübergang Kufstein-Kiefersfelden müssen Sie um die 10 Minuten mehr Zeit einplanen. Wir bleiben auf der A12 Interlautobahn. Infahrt Richtung Zams. Da ist der Roppener-Tunnel ja nach einem Unfall gesperrt. Da hat sich bereits ein Stau aufgebaut. Und ebenfalls noch auf der A12 Interlautobahn im Großraum Innsbruck in Fahrt Richtung Bregenz, ganz genau zwischen Ampass und Zirl, dauert es um die 25 Minuten länger. Und dann noch auf die B179 Fernpassstraße in Fahrt Richtung Deutschland beim Grenztunnel Füssen. Da müssen Sie um die 20 Minuten mehr Zeit einplanen. Überall, wo es geht, wünschen wir eine gute Fahrt. Kommen Sie sich an Ihr Ziel. Die aktuellen Temperaturen bei uns im Land. In Elbigenalb messen wir derzeit 17 Grad, bei Ihnen in Altrans 18 und auch in Itter werden uns derzeit 18 Grad angezeigt. Der Abend und die ersten Nachtstunden werden regnerisch und gewittrig. Dabei kann es teilweise auch ziemlich kräftig regnen. Nach Mitternacht bleibt es dann in mehreren Regionen trocken. Die Temperaturen pendeln sich zwischen 12 und 17 Grad ein. Der Freitagmorgen wird unbeständig. Ausgedehnte Wolkenfelder ziehen durchs Land. Sonnenfenster gibt's höchstens ganz in der Früh. Meistens ziehen aber bereits mit Tagesanfang Schauer durch. Ab Mittag breiten sich Regen und Gewitter dann immer weiter aus. Dabei kann es dann oft stundenlang intensiv regnen. Teilweise kommt es dadurch auch zu Überflutungen und Vermurungen. Dafür ist es morgen ein bisschen kühler als zuletzt. 16 bis 24 Grad sind morgen die Höchstwerte.
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3: Eine Steuer auf nicht verwendetes Bauland sorgt momentan in der Politik für verschiedene Meinungen. Und damit herzlich willkommen im Feierabend. Wir begleiten Sie heim, aber natürlich auch am Weg in die Nachtschicht und haben die wichtigsten Infos für Sie. Unter anderem schauen wir uns an, was die Tiroler Parteien zu der geplanten Bauland-Mobilisierungsabgabe der Landesregierung sagen und haben natürlich auch die sportlichen Neuigkeiten für Sie. Und dazwischen ganz, ganz viel von Ihrer Lieblingsmusik. Gleich Michael Holm und jetzt legen wir los mit Zeitlos.

0: Die Aktuelle von Zeitlos hier auf U1. Kennen Sie das Spiel Hangman? Da geht es ja darum, ein unbekanntes und möglichst langes Wort zu erraten. Wir hätten da mal ein gutes Wort für dieses Spiel. Baulandsmobilisierungsabgabe. Ja, klingt genauso kompliziert, wie es ist. Kurz gesagt geht es darum, wer ein gewidmetes Baugrundstück besitzt, der soll darauf Wohnungen bauen. Tut man das nicht, dann soll man künftig eine Art Steuer auf dieses Grundstück bezahlen müssen. Allerdings sind die meisten Tiroler Parteien mit dem vorliegenden Gesetzesentwurf nicht ganz zufrieden. Gebi Meyer von den Grünen, der findet zum Beispiel die vorgesehene Abgabe für Großgrundbesitzer viel zu niedrig und nennt das Burgenland als Musterschüler.
1: Da ist wirklich die Abgabe dann so, dass es auch wehtut und hoffentlich zum Ziel führt, weil das Ziel ist ja nicht, die Menschen zu belasten mit irgendeiner Abgabe, sondern das Ziel ist ja eigentlich, dass auf den Grundstücken, die schon gewidmet sind, auch was entsteht.
2: Laut dem Plan der Landesregierung sollen in Tirol Großgrundbesitzer weniger Steuer pro Quadratmeter zahlen als kleine Häuselbauer. Was mit dem eingenommenen Geld bei den Gemeinden dann genau passiert, das weiß keiner. Die grüne Abgeordnete Celia Arslan will das Geld für den gemeinnützigen Wohnbau einsetzen.
3: Wir sagen, wenn diese Maßnahme dafür da ist, leistbares Wohnen zu ermöglichen, dann muss das auch zweckgewidmet werden, genau für diesen Bereich.
2: Ein weiterer Kritikpunkt: Die Gemeinden können die Baulandmobilisierungsabgabe künftig einheben, aber sie müssen es nicht. Mit ihren Zweifeln am neuen Gesetz sind die Grünen in Tirol bei weitem nicht allein. Maximilian Osweiler mit einer Übersicht.
4: Der ÖVP-Bauernbund und die Landwirtschaftskammer fordern Ausnahmen für Bauern. Die Arbeiterkammer begrüßt das Gesetz, sieht aber im Gegenteil schon jetzt zu viele Ausnahmen. Ähnlich fällt das Urteil des Tiroler Gewerkschaftsbundes aus. Die Neos waren von Anfang an dagegen und glauben nicht, dass die Abgabe wirklich Baugrund mobilisieren wird. Die KPÖ stört sich an der 6-jährigen Übergangsfrist. Die FPÖ betrachtet die Baulandmobilisierungsabgabe als unverhältnismäßigen Eingriff in das Privateigentum. Und die Liste Fritz bezeichnet das Gesetz als Rohrkrepierer und glaubt, es werde das Wohnen in Tirol eher noch teurer machen als bisher. Nur die SPÖ scheint mit dem vorliegenden Gesetzesentwurf zufrieden zu sein.
2: Voraussichtlich im Oktober wird der Landtag die Baulandmobilisierungsabgabe debattieren. Heiße Diskussionen sind vorprogrammiert. In Kraft treten wird das Gesetz aber ohnehin nicht vor 2032. Felix Pick, Radio U1 Tirol.

0: die aktuelle von Kerstin Ott hier auf Radio U1 Tirol. Und jetzt kommen wir ein bisschen in Bewegung.
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0: Oder zumindest reden wir drüber. Bei mir Felix Pick.
2: Gut, dass es bei dir so kalt ist im Studio, da geht es mit dem Sport eher leichter dann.
0: Ja, ist tatsächlich so. Legen wir los mit Handball. Die Schwarzer Adler, die haben gestern nämlich ihr vorletztes Testspiel vor der neuen Saison gewonnen.
2: Der Gegner war HT München, die spielen in der vierten deutschen Liga und die Schwarzer Adler haben sich damit 35-29 gegen die Bayern durchsetzen können. Obwohl sie auf einige ihrer Stammspieler eigentlich verzichten haben müssen. Trainer Christoph Jauernig.
3: War sicherlich aufstellungstechnisch nicht ganz einfach, weil von unseren Rechtshändern für den Rückraum eigentlich nur zwei fit waren, der Rest ein bisschen erkältungstechnisch angeschlagen war.
2: Ein Rückspiel in München steht dann heute in einer Woche noch an und der offizielle Liga-Auftakt erfolgt für die Adler dann am 4. September auswärts gegen Bad Vöslau.
0: Ja, und bei der nordischen Kombination in Oberstdorf, da hat es gestern einen Sieg für Österreich gegeben.
2: Der Salzburger Stefan Rettenecker, der hat beim Sommer-Grand-Prix in Oberstdorf einmal mehr seine starke Form unter Beweis gestellt. Als Bester im Springen und Schnellster im Skirollerskaten und über eine Minute Vorsprung hat er schlussendlich auf den zweitplatzierten Norweger Jens Luras Oftebro gehabt. Der gilt ja in der Kombi neben dem leider verletzten Johannes Lamparter gewissermaßen als das Maß aller Dinge nach immerhin 3 Olympia-Goldmedaillen heuer im Februar.
0: Eine wirklich starke Leistung also von Stefan Rettenecker gestern. Die nächsten Rennen, die folgen dann am Wochenende in Frankreich. Vielen Dank, Felix.
2: Gerne.
0: Wir machen weiter mit Ihrer Lieblingsmusik.
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0: Einfach gute Musik hier auf Radio U1 Tirol. Auf den Straßen ist aktuell einiges los. Ein ausführliches Update gibt's in knapp 10 Minuten um 17.30 Uhr für Sie. Davor gibt's musikalisch noch Sommerwind und die Brugger Burm.
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0: Die aktuelle von Sommerwind hier auf Radio U1 Tirol. Es ist 17.30 Uhr, Zeit für die Tirol-Nachrichten mit Felix Pick.
1: Angenehmen Abend.
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1: In Elmau hat eine 66-jährige Autofahrerin gestern Abend eine kleine Spur der Verwüstung durchs Dorf gezogen. Unter anderem hat sie ein Verkehrsschild überfahren, den Vorbau des Musikpavillons und eine Hauswand beschädigt und mehrere geparkte Autos touchiert. Verletzte hat es zum Glück keine gegeben. Einen Alkotest hat die Frau verweigert. Ihren Führerschein ist sie trotzdem los und sie wird angezeigt. Auch wenn das Wetter heute einen Dämpfer einlegt, der Sommer war bislang heiß und sonnig und das freut insbesondere die Tiroler Freibäder, so deren Sprecher Michael Kirchmeier.
3: Ja, bis jetzt sind wir natürlich sehr zufrieden mit der Freibad-Saison. Ich glaube, wir haben ganz gutes Wetter gehabt, aber natürlich abgerechnet wird zum Schluss. Das ist dann mit Ende Ferien meistens, schaut man sich an, wie der Sommer dann gelaufen ist. Aktuell schaut es ja leider so aus, dass es jetzt ein bisschen vorbei ist mit den Hitzewellen.
1: Wobei Ende August traditionell ohnehin weniger Menschen ins Freibad gehen als im Juni oder Juli. Und nicht nur die Freibäder profitieren vom heißen Sommerwetter, heuer auch die Hütten des Alpenvereins haben allein im Juli ein Plus von 20% bei den Nächtigungen registriert. Hinzu kommen zahlreiche Tagesgäste. Ein Trend zeichnet sich im Alter der Hüttenwanderer ab. Diese werden im Schnitt immer jünger. Für den Alpenverein ein Signal, dass junge Leute vermehrt das Erlebnis in der Natur suchen. Des Weiteren beobachtet der Alpenverein, dass immer mehr ausländische Gäste auf den Hütten übernachten. Nicht nur jene aus Deutschland, sondern zum Beispiel auch aus Tschechien, Belgien oder den Niederlanden. Ein Appell geht an all jene, die eine getätigte Hüttenreservierung nicht wahrnehmen wollen. Diese soll man unbedingt stornieren, damit die Plätze für andere Wanderer wieder frei werden.
0: Wir sind wieder bei Ihnen auf den Tiroler Straßen. Das ist der U1 Verkehrsservice jetzt um kurz nach 5:30. Und da starten wir gleich mit guten Nachrichten von der A12 Interlautobahn. Der Robbener Tunnel, der ist nach dem Unfall jetzt wieder offen. Der Stau, der löst sich langsam aber sicher auf. Dann haben wir eine Grenzwartezeit und zwar auf der A12 Interlautobahn in Fahrtrichtung Deutschland beim Grenzübergang Kufstein-Kiefersfelden. 10 Minuten dauert es da ungefähr länger. Und auch auf der B179 Fernpassstraße in Fahrtrichtung Deutschland beim Grenztunnel Füssen müssen Sie mehr Zeit einplanen. 40 Minuten dauert es da bei der Ausreise aus Tirol. Weiter noch einmal auf die A12 Interlautobahn in Fahrtrichtung Bregenz zwischen Hall und Zirl Ost dauert es um die 25 Minuten länger. Auf die A13 Brenner Autobahn in Fahrtrichtung Innsbruck bei Schönberg, da dauert es ebenfalls 25 Minuten länger. Und am Schluss noch auf die B188 Bad Nauntalstraße im Gemeindegebiet von Kappel zwischen Steinau und Ali. Da finden Bergungsarbeiten statt. Deswegen wird der Verkehr dort wechselseitig angehalten. Überall, wo es geht, kommen Sie gut voran und wir wünschen eine gute und vor allem eine sichere Weiterfahrt. Verregnet geht der heutige Donnerstag bei uns im Land zu Ende. Bis in die ersten Nachtstunden hinein kann es teilweise auch ziemlich kräftig regnen. Ab Mitternacht ist es dann meistens wieder überall trocken. Die Tiefstwerte, die pendeln sich heute in der Nacht dann zwischen 12 und 17 Grad ein. Die aktuellen Temperaturen bei Ihnen in Järzens messen wir 16 Grad, bei uns in Schwarz hat es 19 und in Weidring, da werden uns derzeit 20 Grad angezeigt.
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0: 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Wir schauen uns in dieser Stunde dann unter anderem noch an, wie das Bergwetter für morgen ausschaut. Davor Patrizio Buane und CCR jetzt auf U1.

0: Das Wetter morgen am Berg ist, wie vielleicht der ein oder andere Arbeitskollege, unzuverlässig. Schauen wir es uns im Detail an.
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0: Wobei, in der ersten Tageshälfte ist es generell noch besser. Die Wolken, die überwiegen zwar, aber hier und da sind kurze Auflockerungen möglich. Allerdings werden die Berggipfel auch wieder schnell eingenebelt. Speziell in der zweiten Tageshälfte regnet es dann immer öfter und teilweise ist es dann auch gewitterig am Berg. Die Temperaturen, die gehen weiter zurück und erreichen in 2000 Metern um die 12 Grad. In 3000 Metern sind es nur mehr 5 Grad. Außerdem weht morgen am Berg ein lebhafter bis starker Südwestwind. Wenn Sie also in die Berge gehen, dann auf jeden Fall das Wetter ganz, ganz gut im Blick behalten.
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0: Also der Titel, der sorgt auf jeden Fall für gute Stimmung, für Sommergefühle hier auf O1. Und jetzt schauen wir mal wieder in den Veranstaltungskalender, ist einiges los.
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0: Am 30. August findet das Waisenbläsertreffen in der Region Hohe Salve statt. Um 10 Uhr gibt's die Bergmesse am Speichersee mit allen Waisenbläsern. Anschließend musizieren die Tanzelmusikgruppen dann auf den Hütten. Alle Infos finden Sie unter www.hohe-salve.com/Waisenbläsertreffen. Am Sonntag um 12 Uhr, da feiert die Bergwacht Fieberbrunn und Umgebung die Gebra-Messe bei der Gebra-Kapelle St. Daniel. Für musikalische Umrahmung sorgt die Musikkapelle Aurach. Alle Infos unter www.fieberbrunn.gv.at. Und am Samstag ab 12 Uhr das Finkenberg Open Air der Schürzenjäger. Mit dabei die Alpenrebellen, Bergsignal, Jason Nussbaumer und seine Band, Marco Schober und seine Band, Luke Lu und Matti Valentino. Und als Special Guests Alfred Eberharter Senior und Freddy Pfister. Alle Infos auf www.schürzenjäger.com. Und diesen Freitag noch Benefiz-Kunstauktion zugunsten des Kinderhilfswerk Lilienhof in der Stadtgalerie Kids Art in Kitzbühel. Beginn ist um 19 Uhr mit Bildern von Bigneta, Leia, Breta und Zancuda. Nähere Infos gibt's unter www.kidsart.at.
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0: von mir.
1: Die Boxrocker-Sisters wissen definitiv, wie gute Laune geht. Und wenn Sie das auch wissen oder wenn Sie gerne einen Titel wollen, der vielleicht ein bisschen gemütlicher ist, dann gerne noch einmal zur Erinnerung anrufen unter 052 42 61 030 31. In knapp 10 Minuten legen wir nämlich los mit unserer täglichen Wunsch-Hotline.
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1: Mit Christina Adler. Jugendkriminalität wird in Österreich immer mehr zum Problem. Vor allem in Wien, dort gibt es immer mehr Jugendbanden. Deshalb gibt's in der Stadt mittlerweile auch vermehrt Schwerpunktaktionen der Polizei. Besorgniserregend ist, dass immer mehr Kinder in die Kriminalität abrutschen, sagt der Wiener Landespolizeivizepräsident Dieter Cheffern.
2: Besonders beschäftigt uns die Entwicklung der 10- bis 14-Jährigen. Wir haben es teilweise mit sehr jungen Täterinnen und Tätern zu tun, die nicht nur einmal straffällig werden, sondern innerhalb kurzer Zeit eine erhebliche Anzahl an Straftaten, an schweren Straftaten begehen, unsere sogenannten Intensivtäter.
1: Die Regierung will die sogenannten Gefängnisse Leit für strafmündige Täter wie die Auszeit-WG in Wien nun auf ganz Österreich ausweiten. Auch das schon lange angekündigte Messertrageverbot soll bald österreichweit gelten. Nach einer Explosion in einer Pyrotechnikfirma in Winzendorf in Niederösterreich ist es heute Nachmittag zu einem Großeinsatz der Feuerwehr gekommen. Eine schwerverletzte Person musste ins Spital gebracht werden. Mittlerweile konnte aber Brand ausgegeben werden. Wie es genau zur Explosion gekommen ist, wird derzeit untersucht. An der Adria und in Norditalien wird vor heftigen Unwettern gewarnt. Laut Geosphere Austria werden Starkregen, Hagel und schwere Sturmböen erwartet. Sogar Tornados sind möglich. Die Gewitter ziehen dann auch weiter Richtung Slowenien, Kroatien und auch nach Kärnten und in die Steiermark. Urlauber in der Region sollen deshalb die Wetterwarnungen und Hinweise der Behörden beachten. Neffentrick, Liebesbetrug, Phishing-Mails oder SMS. Diese und andere Betrugsmaschen haben in Österreich im vergangenen Jahr einen Schaden von mehr als 115 Millionen Euro verursacht. Die Info von der österreichischen Nationalbank. Die Täter gehen dabei immer raffinierter vor und versuchen ihre Opfer mit verschiedenen Tricks, um ihr Geld zu bringen. Die Polizei warnt deshalb davor, bei ungewöhnlichen Geldforderungen vorsichtig zu sein.
3: Und damit sind wir bei Ihnen auf den Tiroler Straßen. Hallo hinters Lenkrad. Es ist jetzt 6:03 und es ist nach wie vor einiges los auf den Straßen. Wir starten im U1-Verkehrsservice jetzt einmal mit den Grenzwartezeiten. A12 Interlautobahn, Innenfahrt Richtung Deutschland. Beim Grenzübergang Kufstein-Kiefersfelden müssen Sie 10 Minuten plus rechnen. Auf der B179 Fernpassstraße, ebenfalls in Fahrt Richtung Deutschland, also bei der Ausreise aus Tirol, beim Grenztunnel Füssen, dauert es eine Viertelstunde länger. Noch einmal auf die A12 Interlautobahn, Infahrt Richtung Bregenz. Zwischen Hall und Zirl Ost dauert es 25 Minuten länger. Dann sind wir auf der A13 Brennerautobahn, Infahrt Richtung Innsbruck. Bei Schönberg dauert es ebenfalls um die 25 Minuten länger. Weiter auf die B169 Zillertalstraße, taleinwärts vor Fügen dauert es eine Viertelstunde länger. Und dann noch auf die B188 Bad Znauntalstraße im Gemeindegebiet von Kappel. Zwischen Steinau und Ali finden Bergungsarbeiten statt. Da wird der Verkehr wechselseitig angehalten. Ansonsten ist uns von Polizei und ASFINAG nichts gemeldet worden. Gute Fahrt überall, wo es geht, und kommen Sie sicher an Ihr Ziel. Die aktuellen Temperaturen bei uns im Land: in Kirchdorf messen wir derzeit 21 Grad, bei Ihnen in Fügen geht der Tag mit 19 Grad zu Ende und in Telfs hat es 20 Grad. Jetzt am Abend und in der ersten Nachthälfte braucht man definitiv noch den Regenschirm oder die Gummistiefel. Teilweise kann es nämlich auch ziemlich kräftig regnen. Ab Mitternacht bleibt es dann großteils trocken. Die Temperaturen, die sinken auf 12 bis 17 Grad. Der Freitagmorgen wird überwiegend regnerisch. Von in der Früh weg ziehen Regen und Gewitter durch. Spätestens ab Mittag ist es dann im ganzen Land unbeständig. Teilweise kann es auch zu Überflutungen und Vermurrungen kommen. Außerdem ist es spürbar kühler. Morgen gibt es nämlich maximal 16 bis 24 Grad.
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2: In der nächsten Stunde geht's nur um Ihre Wünsche. Herzlich willkommen in, ja, schon ein bisschen meiner Lieblingsstunde. Ihre Wunscherfüllerin ist heute Anna-Maria Rödig. Grüß euch, rufen Sie gern noch an, wenn auch Sie noch einen Musikwunsch haben. Das ist die Nummer 052 42 61 031. Verraten Sie mal, welcher Titel heute am Abend unbedingt noch gespielt werden muss. Und jetzt legen wir los mit Musikwunsch Nummer 1. Wer ist dran? Hallo?
3: Hallo U1, da ist der Tobias und wir fahren gerade von der Baustelle heim und ich würde mal ein Lied wünschen von der Freddy Priester Band und zwar Hasta la Vista, weil das motiviert mich so.
2: Das motiviert den Tobias. Ja dann, spielen wir's. Vielleicht motiviert es ja auch noch jemand anderen. Die Freddy Pfister Band eröffnet die heutige Wunsch-Hotline. Fein, dass Sie da sind.

0: Ja, der Titel macht wirklich gute Laune. So klingt sie, die Wunsch-Hotline hier auf Radio U1 Tirol. Sie bestimmen weiterhin. Also, was spielen wir als nächstes?
1: Hallo U1 Tirol, hier spricht die Uschi aus Süddeutschland. Ich hätte gerne einen Musikwunsch und zwar von Hansi Hinterseer. Es ist alles nur geliehen auf dieser schönen Welt und möchte Grüße senden an meine Schwester in Senden, Wullenstetten, zu ihrem Geburtstag. Herzlichen Glückwunsch und Grüße auch ins Zillertal zu Andrea und ihrem Sohn Michael sowie nach Steineck in Steinecker Hof der Familie Resch. Und ganz besonders grüße ich U1 Tirol Team und herzlichen Dank für die Erfüllung unserer Wünsche immer. Und wünsche allen einen schönen Tag und einen guten Restwoche. Liebe Grüße.
0: Liebe Grüße zurück nach Deutschland. Wir spielen doch gerne Ihre Musikwünsche. Das ist jetzt der Hansi Hinterseer für die Uschi.

Hallo, 1 Tirol. Da spricht wieder der Toni aus der Steiermark. Ich würde gerne liebe Grüße ins Außerfern schicken zum Toni Specht. Da habe ich vor 35 Jahren, war ich hier draußen 5 Jahre Busfahrer. Mir ist sehr gut gegangen draußen, möchte mich recht herzlich bedanken und schicke liebe Grüße nach heute. Und wenn es geht, bitte ein Lied vom Andreas Fulterer. Danke und schönen Abend noch. Danke.

0: Ja, wenn wir ganz ehrlich sind, so ein Cappuccino in Rimini schmeckt schon noch einmal anders, als wenn man bei uns in Tirol trinken. Beides gut, beides mal das gleiche Getränk, aber in Italien schmeckt der Kaffee einfach anders. Das ist die Wunsch-Hotline hier auf U1. Jetzt fragen wir uns, was dürfen wir als nächstes spielen?
1: Hallo U1, da spricht die Paula aus dem Elsbeten-Hopfgarten und wünschen, wenn wir von allem rauskommen, heute dauert es wieder lang. Ich möchte damit alle Mitbewohner und Betreuer herzlich grüßen und danke dem ganzen U1.
0: Ich hoffe, ich bin jetzt nicht falsch, aber ich vermute mal, heute dauert es mehr, hast du gemeint, von Zeitlos. Danke fürs Anrufen. Mensch,

0: Das ist die Wunsch-Hotline am Donnerstagabend hier auf Radio U1 Tirol. Einige Wünsche haben wir noch Platz in dieser Stunde. Unter anderem gleich mit dabei Z3 oder auch die Mooskirchner. Und wenn Sie noch was hinzufügen möchten, noch anrufen unter 052 42 61 030 31. Ich freue mich über jeden Anruf.
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14: Hallo U1, da ist die Franziska aus der Steiermark. Ich wünsche mir von den Mooskirchnern die Mooskirchner Polka. Danke.

0: Weiter geht's in der Wunsch-Hotline. Ich freue mich, dass Sie alle wieder mit dabei sind und die Wünsche, die trudeln zahlreich ein. Deswegen am besten keine Zeit verlieren. Was dürfen wir als Nächstes spielen?
1: Hallo, Ente, bin ich Lara. Ich hätte gerne ins Geld oder einiges jagen für die Zettere. Danke.
0: Spielen wir sehr gerne. Danke fürs Anrufen.

Hallo, ein Beispiel einmal die Christine. Ich wünsche mir heute von Atlantis, weil Engel nicht mehr gehen. Grüßen möchte den Hans in Auder. Geh einmal runter für den Gas, bitte. Ich brauche sie auch noch. Macht liebe Grüße ans Gesamtum 1-Team. Ihr seid spitze. Noch einen schönen Abend. Danke. Bis gleich.

0: Atlantis, auch mit dabei heute in der U1 Wunsch-Hotline. Und vielen Dank, dass Sie alle wieder mit dabei sind und wir gemeinsam diesen Donnerstag ausklingen lassen. Weiter geht's mit dem nächsten Wunsch.
1: Ja, hallo, da ist wieder mal die Barbara aus St. Johann. Ich möchte euch recht begrüßen und wünschen, dass ich mir bitte Bio hört, das mit Mexikaner. Danke, für den.
0: Spielen wir sehr, sehr gerne.

0: wünschen und wir spielen. Und so machen wir weiter in dieser Stunde.
1: Hallo liebe Sueinsing, schönen guten Abend, da spricht die Evelyn aus Innsbruck. Ich hätte heute den Musikwunsch vom Nick B. Summertime. Wäre froh, wenn ihr mir den spielen könntet. Vielen Dank und euch alles Gute. Dankeschön.
0: Der perfekte Titel bei diesem grausligen Wetter. Summertime, damit wir Sommergefühle zurückkriegen.

Hallo O1, grüß dich Christine. Ich darf mir bitte das Lied von Christian Anders, Es fährt ein Zug nach nirgendwo, wünschen. Bitteschön und Dankeschön. Bye bye.

ein. Hallo Annemarie, hier ist Dorothea aus Baden-Württemberg. Ich würde mir heute das Lied wünschen, 2 wie 1 von Alexander und Andreas Rehr. Grüßen möchte ich ganz herzlich damit meinen Mann, ihm auf diesem Weg Danke zu sagen für seine Hilfe. Grüßen unsere Kinder, wo beide in Österreich sind mit Familien. Dich, liebe Annemarie, das ganze U1-Team und allen einen schönen Abend. Vielen Dank.

0: Doppelstern.
1: Diese Stunde vergeht immer wie im Fluge, die Wunsch-Hotline hier auf Radio U1 Tirol. Es ist jetzt 7:10. Zwei Titel haben wir noch Platz in dieser Stunde. Unter anderem mit dabei das Granstein-Echo und noch ein weiterer Titel. Und keine Sorge, wenn Sie in der Stunde nicht dran gekommen sind, auch in der nächsten erfüllen wir noch ganz ein paar Musikwünsche. Also am besten einfach dranbleiben, vielleicht sind Sie ja doch noch mit dabei.
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1: Hallo Radio U1, das ist Sabine von Pöls. Ich wünsche mir von Grenzland Echo verschenke keine Tränen und grüße damit in Charlie und alle, die was nicht kennen. Und gute Besserung. Also gleich, wir schauen, dass er gesund wird.

Hallo, eins, da ist Waltraud aus Kirchberg und ich wünsche ein paar Flitzellbergbohren, die lasse ich nicht gehen. Ich grüße alle meine Kaffee-Damen und Herren. Danke.

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2: Mit Christina Adler. In Österreich liegt Zugfahren weiter im Trend. Im Vorjahr sind hierzulande mehr als 15 Milliarden Personenkilometer mit der Bahn zurückgelegt worden. Es gibt aber auch Verbesserungsbedarf. Das zeigt der Bahntest des Verkehrsclubs Österreich. Rund 4 von 10 Befragten wünschen sich etwa

0: dass es leichter wird, internationale Bahnreisen zu buchen. Genau dazu hat die EU-Kommission im vergangenen Monat einen Vorschlag erbracht. Christian Grazer vom VCÖ.
1: Hier ist es einfach wichtig, dass man insgesamt auch bei den einzelnen Mitgliedsländern jetzt daran geht, das Bahnfahren innerhalb Europas zu erleichtern. Und es ist positiv, dass sich die Europäische Union nun endlich auch um diesen Bereich mehr kümmert.
0: Außerdem hat die Befragung ergeben, dass das Preis-Leistungs-Verhältnis schlechter geworden ist. Das sagen zumindest 4 von 10 Fahrgästen. 2 von 3 Österreicherinnen und Österreicher verbringen mehr als 2 Stunden täglich am Handy. Das zeigt eine Deloitte-Studie. Gleichzeitig zeigt sich aber auch ein Wunsch nach digitaler Balance. Jede 2. Person zwischen 14 und 29 Jahren möchte die tägliche Bildschirmzeit reduzieren. Experten raten dazu, besonders in der Zeit nach dem Aufstehen, in der Früh und kurz vor dem Schlafengehen das Handy bewusst wegzulegen. Nachdem ein 66-jähriger Mann seine Frau und seine Stieftochter bedroht haben soll, musste in Oberösterreich die Kobra ausrücken. Die Polizisten haben den Mann gestern Nachmittag in der Wohnung in Wernstein im Bezirk Scherding festgenommen. In der Wohnung haben die Beamten 4 Schusswaffen gefunden, die der Mann legal besitzt, zusätzlich aber auch eine verbotene Waffe. Die Staatsanwaltschaft hat den Mann angezeigt. Er hat auch ein Annäherungs- und Betretungsverbot sowie ein vorläufiges Waffenverbot bekommen. Nicht nur E-Autos oder Busse, auch Flugzeuge sind mittlerweile schon mit Elektroantrieb unterwegs. Die schwedische Firma Heart Aerospace hat mit der Heart X1 einen 27-minütigen Testflug in den USA absolviert. Das Flugzeug ist gut 23 Meter lang und bietet Platz für rund 30 Passagiere. Das geplante Serienmodell soll ab 2031 starten, allerdings als Hybrid, also mit Batterie und einem weiteren Antrieb.
2: Und damit ab auf die Tiroler Straßen. Das ist der U1-Verkehrsservice um kurz nach 7. 2 Problemstellen auf der A12 Interlautobahn in Fahrt Richtung Bregenz zwischen Hall und Zierl Ost. Da dauert es um die 15 Minuten länger. Und ebenfalls auf der A12 Interlautobahn in die andere Richtung in Fahrt Richtung Kufstein zwischen Hall West und Hall Mitte ist ein Unfall passiert. Da ist der linke Fahrstreifen momentan gesperrt und Sie müssen eine Viertelstunde mehr Zeit einplanen. Und dann noch auf die A13 Brennerautobahn in Fahrt Richtung Innsbruck, da dauert es ab Schönberg rund 20 Minuten länger. Ansonsten ist uns nichts gemeldet worden. Wir wünschen eine gute Fahrt. Der Abend und die ersten Nachtstunden verlaufen noch nass und gewittrig. Teilweise kann es auch ziemlich kräftig regnen. Nach Mitternacht bleibt es dann in den meisten Regionen trocken. Die Tiefstwerte, die liegen heute in der Nacht bei 12 bis 17 Grad. Momentan messen wir bei Ihnen in Elmau 18 Grad. Ebenso in Inzing und in Gerlos werden uns derzeit 16 Grad angezeigt. Morgen am Freitag ziehen dann meistens von in der Früh weg ausgedehnte Wolkenfelder durch. Sonne gibt's, wenn, dann aber ganz nur ganz in der Früh. Ab Mittag breitet sich der Regen dann aus und auch die Gewitter werden über viele Landesteile immer stärker. Diese Niederschläge können eben teilweise ziemlich intensiv sein und teilweise stundenlang andauern und deswegen kann es hier und da zu Überflutungen und Vermurrungen kommen. Die Temperaturen, die pendeln sich morgen dann zwischen deutlich kühleren 16 und 24 Grad ein.
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2: Das war's damit wieder mit der heutigen Wunsch-Hotline hier auf Radio U1 Tirol. Ich sag pfiat euch und danke fürs Einschalten, danke fürs Mitmachen. Anna-Maria Rödig wünscht Ihnen jetzt noch einen feinen Donnerstagabend. Morgen in der Früh weckt sie dann Fabian Strickner gemeinsam mit David Hotter. Also unbedingt wieder einschalten. Wir hören uns dann übermorgen am Samstag wieder. Machen Sie's gut inzwischen und jetzt gibt's noch ein paar unerfüllte Musikwünsche, zum Beispiel den hier.
4: Hallo, eins Tirol, das ist der Norbert aus Axams. Grüßen mich meine Jungs in Mario, in Marco, mein Kittel Dominik. Ich hätte einen Wunsch von Mischa Koba und Xenadu, das Ticket nach Berlin. Vielen lieben Dank, schöne Grüße und einen schönen Abend euch allen.
2: Dankeschön, ebenfalls einen wunderschönen Abend Ihnen.

0: nach Berlin.
1: Hallo, eins, da ist der Klaus aus Zams. Ich wünsche mir heute für meine Frau Alpenblitz aus Tirol, lass die Sonne wieder scheinen. Danke, schönen Abend.

Hallo U1, hallo Anna-Maria. Hier ist Matthias. Ich höre gerade die Wunschhotline und habe gehört, dass du noch ein paar Plätze frei hast. Ich würde mir heute von Hanna, ich bin Österreicher, wünschen. Dir und dem ganzen U1-Team noch einen schönen Donnerstag. Danke und tschüss.

Ja, hallo, eins, da ist die Helga aus Oberösterreich. Und ich würde mir bitte von Patrick Steindl das Lied Ein heißen Sommerflirt wünschen. Und grüßen möchte ich ganz lieb meinen Mann. Ich wünsche euch noch einen schönen Abend und bedanke mich. Wiederhören.

Hallo U1, so ist die Hanna aus Westendorf und ich darf mir gern vom Kreuzjuchtuhr wir feiern miteinander wünschen. Und einen schönen Gruß an die Oma aus Brixen. Danke und schönen Schnachzen und fertig.

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2: Ja, hallo, Anna-Maria, du sprichst die Barbara. Ich wünsche mir bitte heute von Andreas Gabalé und von Patrick Huene das neue Lied. Ich weiß zwar nicht, wie es heißt, aber das tat mir ganz toll. Ich wünsche euch noch einen schönen Abend und einen angenehmen Tag. Tschüss, bis zum nächsten Mal. Dankeschön.

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1: Mit Christina Adler. Bei der Förderung für Photovoltaikanlagen in Österreich soll es ab dem nächsten Jahr Änderungen geben, heißt es kürzlich aus dem Wirtschaftsministerium. Kleine PV-Anlagen sollen dann nicht mehr gefördert werden. Stattdessen will die Regierung vor allem Stromspeicher finanziell unterstützen. So soll der Überschuss von Solarstrom vom Tag auch am Abend genutzt werden können. Außerdem fällt das bisherige Prinzip, wer zuerst kommt, malt zuerst, auch weg. Beim letzten Call war der Fördertopf ja nach wenigen Minuten leer.

0: Anträge sollen künftig erst nach der Installation der Anlage und Rechnungslegung gestellt werden können. Jugendkriminalität wird in Österreich immer mehr zum Problem, besonders in Wien. Dort gibt es immer wieder Jugendbanden, die einbrechen und andere bedrohen. Die Polizei reagiert da mit Schwerpunktaktionen. Auch Polizisten aus anderen Bundesländern helfen aus. Die Regierung plant sogenannte Gefängnisse light für strafunmündige Täter, wie die Auszeit-WG in Wien nun auch österreichweit einzuführen. Auch das Messertrageverbot soll bald österreichweit kommen. Wegen des Verdachts auf Untreue steht der ehemalige Linzer Bürgermeister Klaus Luger morgen wieder vor Gericht. Beim ersten Termin Anfang Juli hat er sich ja nicht schuldig bekannt. Er soll dem späteren Geschäftsführer der Linzer Veranstaltungsgesellschaft LIVA bei der Bewerbung geholfen haben. Morgen soll Luger dazu aussagen, im Fall einer Verurteilung drohen ihm bis zu 3 Jahre Haft. Gute Nachrichten gibt es heute von Österreichs Tourismus. Die Sommersaison läuft für viele Hotels und Gastronomiebetriebe besser als erwartet. Das zeigt eine Umfrage der WKU unter 600 Betrieben. 78% der befragten Betriebe sind mit dem bisherigen Verlauf zufrieden und auch für den Herbst sind die meisten optimistisch.
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